0: wie viel Geld ich habe. Und egal wo ich bin, sogar in Betonbauten kommen klitzekleine Blümlein hervor.
1: Das ist ein schönes Bild. Das nehmen wir mal so mit. Miri, vielen Dank für deinen Anruf. Sendung ist vorbei. Ich wünsche dir einen schönen Abend. Alles Gute dir.
0: Das wünsche ich dir auch. Danke.
1: Alles gut. Tschüss. So, das war's für heute. Ich wünsche euch einen schönen Freitag. Wenn ihr frei habt, ein schönes Wochenende. Wenn ihr nicht frei habt, genießt auf jeden Fall unser Programm. Wir hören uns wieder nächste Woche in der Nacht von Sonntag auf Montag. Bis dahin, alles Gute euch. Ciao, ciao.
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3: Ich bin Katrin Müller. Arbeitsverträge sollen länger befristet werden dürfen, Regeln zum Kündigungsschutz werden gelockert. Das sind Teile der Reformen, auf die sich Union und SPD geeinigt haben. Außerdem will die Bundesregierung Regelungen zu Krankschreibungen verschärfen. Wer sich krank meldet, soll schon ab dem ersten Tag eine Bescheinigung vom Arzt vorlegen. Die Krankschreibung per Telefon fällt weg. Ärztevertreter und Opposition sind empört.
4: Wer hustet, gehört ins Bett und nicht ins Wartezimmer einer Arztpraxis, um sich krankschreiben zu lassen. Ob Kassenärztliche Bundesvereinigung, Hausärzteverband oder Grüne und Linkspartei, die offizielle Krankschreibung ab dem ersten statt wie bisher ab dem vierten Krankheitstag wird als Schikane kritisiert. Geändert werden soll die Vorgabe dazu im Entgeltfortzahlungsgesetz. Arbeitgebern und Gewerkschaften die Möglichkeit bleiben, etwa in Tarifverträgen weiter die alte Regelung zu vereinbaren. Unklar ist noch, ab wann die Änderung genau greifen soll. Jan-Henner Reitze, Berlin.
3: Die Gewerkschaft Verdi ruft in den laufenden Tarifverhandlungen im Handel auch heute wieder zu bundesweiten Warnstreiks auf. In Dortmund, Berlin, Wiesbaden, Hannover, Oldenburg, Braunschweig und Hamburg sind demnach zentrale Streikkundgebungen geplant. Welche Handelsunternehmen bestreikt werden, teilte Verdi nicht mit. Zuletzt standen unter anderem Kaufland und IKEA im Mittelpunkt. Staualarm auf Autobahnen. Mit Bremen, Niedersachsen, Sachsen, Sachsen-Anhalt, Schleswig-Holstein und Thüringen starten die nächsten Bundesländer in die Sommerferien. Die Autoclubs ACE und ADAC rechnen mit der nächsten großen Reisewelle. Schon ab dem Mittag kann es voll werden.
5: Von den Küsten zu den Alpen bis runter zum Mittelmeer. Ohne Stau kommt an diesem Wochenende keiner durch, warnt der ADAC. Für den Nachmittag bis in den Abend hinein dürften Autofahrer viel Geduld brauchen. Neben dem Feierabendverkehr sorgen auch die mehr als 1000 Dauerbaustellen für Probleme. Hinzu kommen zusätzliche Sperrungen, etwa durch Blow-ups durch die Hitzewelle von letzter Woche. Ähnlich kritisch sehen die Autoclubs die Lage morgen Vormittag. Erst für Sonntag rechnen ADAC und ACE mit einer entspannteren Situation. Tanja Wagner, Nachrichtenredaktion.
3: Zum Fußball. Europameister Spanien steht bei der WM im Achtelfinale. Das Team gewann in Los Angeles 3:0 gegen Österreich. Spanien trifft im Achtelfinale entweder auf Portugal oder Kroatien.
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1: Ich bin Katrin Müller. Nach monatelangem Ringen hat sich die Bundesregierung auf eine Steuerreform geeinigt. Entlastet werden sollen kleine und mittlere Einkommen. Mehr Steuern soll im Gegenzug bezahlen, wer besonders viel verdient. Bundeskanzler Friedrich Merz sieht darin einen wichtigen Baustein beim Weg aus der Krise. Wirtschaftsverbände und Opposition sind dagegen wenig begeistert.
2: Eine Familie mit zwei Kindern und einem Jahreseinkommen von 60.000 Euro soll durch die Reform 600 Euro pro Jahr mehr übrig behalten, auch durch mehr Kindergeld. 10 Milliarden Euro kostet das unterm Strich, finanziert durch höhere Steuersätze für Spitzenverdiener, mehr Steuern auf Minijobs und dass Handwerkerrechnungen weniger stark von der Steuer abgesetzt werden können. Diese Reform ist viel zu klein und bringt letztlich nichts, sind sich Steuerzahlerbund, AfD und Grüne einig. Jan-Henner Reitze, Berlin.
1: Zum ersten Mal seit Mai hat Superbenzin der Sorte E10 im bundesweiten Tagesschnitt wieder mehr als 2 Euro gekostet. Am Dienstag, direkt nach dem Ende des Tankrabatts, schlug ein Liter des Kraftstoffs im Schnitt mit gut 2 Euro zu Buche. Das hat der ADAC jetzt mitgeteilt.
3: Auch wenn es nur 17 Cent pro Liter waren, die der Tankrabatt ausgemacht hat, dass jetzt wieder eine 2 vor dem Komma steht, ist bitter für Autofahrer. Im Vergleich zu Dienstag stiegen die Preise für E10 damit nach dem Tankrabatt um gut 9, Diesel um 10 Cent. Das ist zwar deutlich weniger als der weggefallene Steuerrabatt, allerdings hatten die Preise auch schon vorher zugelegt. Diana Kramer, Nachrichtenredaktion.
1: Die Gewerkschaft Verdi ruft in den laufenden Tarifverhandlungen im Handel wieder zu bundesweiten Warnstreiks auf. In Dortmund, Berlin, Wiesbaden, Hannover, Oldenburg, Braunschweig und Hamburg sind den Tag über zentrale Streikkundgebungen geplant. Welche Handelsunternehmen bestreikt werden, teilte Verdi nicht mit. Zuletzt standen unter anderem Kaufland und IKEA im Mittelpunkt. Die Auswirkungen der Ausstände bleiben für Kunden häufig überschaubar. Zum Sport. Nach dem WM-Aus der deutschen Nationalmannschaft soll die DFB-Spitze laut einem Medienbericht Julian Nagelsmann den Rücktritt nahegelegt haben. Die Bild berichtet über ein mehrstündiges Gespräch des Bundestrainers mit den Spitzenfunktionären des Verbands. Nagelsmann habe sich demnach Bedenkzeit erbeten. Der Deutsche Fußballbund äußerte sich dazu bislang nicht. Und bei der WM hat das Europameister Spanien ins Achtelfinale geschafft. Das Team gewann in Los Angeles 3:0 gegen Österreich.
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1: Ich bin Katrin Müller. Arbeitsverträge sollen länger befristet werden dürfen, Regeln zum Kündigungsschutz werden gelockert. Das sind Teile der Reformen, auf die sich Union und SPD geeinigt haben. Außerdem will die Bundesregierung Regelungen zu Krankschreibungen verschärfen. Wer sich krank meldet, soll schon ab dem ersten Tag eine Bescheinigung vom Arzt vorlegen. Die Krankschreibung per Telefon fällt weg. Ärztevertreter und Opposition sind empört.
2: Wer hustet, gehört ins Bett und nicht ins Wartezimmer einer Arztpraxis, um sich krankschreiben zu lassen. Ob Kassenärztliche Bundesvereinigung, Hausärzteverband oder Grüne und Linkspartei, die offizielle Krankschreibung ab dem ersten statt wie bisher ab dem vierten Krankheitstag wird als Schikane kritisiert. Geändert werden soll die Vorgabe dazu im Entgeltfortzahlungsgesetz. Arbeitgebern und Gewerkschaften die Möglichkeit bleiben, etwa in Tarifverträgen weiter die alte Regelung zu vereinbaren. Unklar ist noch, ab wann die Änderung genau greifen soll. Jan-Henner Reitze, Berlin.
1: Die Gewerkschaft Verdi ruft in den laufenden Tarifverhandlungen im Handel auch heute wieder zu bundesweiten Warnstreiks auf. In Dortmund, Berlin, Wiesbaden, Hannover, Oldenburg, Braunschweig und Hamburg sind demnach zentrale Streikkundgebungen geplant. Welche Handelsunternehmen bestreikt werden, teilte Verdi nicht mit. Zuletzt standen unter anderem Kaufland und IKEA im Mittelpunkt. Staualarm auf Autobahnen. Mit Bremen, Niedersachsen, Sachsen, Sachsen-Anhalt, Schleswig-Holstein und Thüringen starten die nächsten Bundesländer in die Sommerferien. Die Autoclubs ACE und ADAC rechnen mit der nächsten großen Reisewelle. Schon ab dem Mittag kann es voll werden.
3: Von den Küsten zu den Alpen bis runter zum Mittelmeer. Ohne Stau kommt an diesem Wochenende keiner durch, warnt der ADAC. Für den Nachmittag bis in den Abend hinein dürften Autofahrer viel Geduld brauchen. Neben dem Feierabendverkehr sorgen auch die mehr als 1000 Dauerbaustellen für Probleme. Hinzu kommen zusätzliche Sperrungen, etwa durch Blow-ups durch die Hitzewelle von letzter Woche. Tanja Wagner, Nachrichtenredaktion.
1: Zum Fußball. Bei der WM hat sich Portugal gegen Kroatien mit 2:1 durchgesetzt und steht im Achtelfinale. Dort trifft das Team auf Europameister Spanien. Die Spanier hatten im 16. Finale zuvor 3:0 gegen Österreich gewonnen.
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0: ist gefühlt wie so ein Eimer Wasser im Gesicht zum Wachwerden. Bon Jovi, You Give Love a Bad Name. Hier ist RP1 und es ist
1: Freitag.
0: Yes. Gleich.
1: Sexy Freitag.
0: Noch so ein Song unseres Lebens. Joe Cocker mit You Can Leave Your Hat On. Und Ed Sheeran. Mit dem starten wir gleich um kurz nach fünf in diesen hoffentlich letzten Arbeitstag der Woche. Azizam gibt's auch gleich. Wir schauen einmal aufs Wetter. Ich habe das Gefühl, es bleibt weiterhin warm, Solim.
1: Ja, es ist ein sehr angenehmer Sommertag, der ist aber nicht zu heiß. Nur bis zu 27 Grad, es ist wirklich sehr gechillt. Das Wochenende ist dann ähnlich, nur etwas wärmer und am Sonntag kann es dann auch mal kurz nass werden. Aktuell in Koblenz 12, in Rotalb in der Südwestpfalz 14 und in Zentscheid in der Eifel 11 Grad.
0: Ist es für dich also okay, wenn wir diesen Freitag mit dir vergleichen?
1: Nee, ich bin ja heiß.
0: Ja, nicht zu heiß, aber...
1: Hallo!
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3: Ich bin Katrin Müller. Mit Steuerentlastungen von 10 Milliarden Euro, flexibleren Arbeitsverträgen und massivem Abbau von Bürokratie wollen Union und SPD Deutschland aus der Krise führen. Im Koalitionsausschuss verständigten sich die Spitzen der Regierungsparteien auf ein Reformpaket mit 34 Punkten, das auch die bereits in die Wege geleiteten Reformen in den Bereichen Rente und Gesundheit umfasst. Kanzler Friedrich Merz hat dazu im ZDF Stellung bezogen.
4: Wir haben damit einen Kompromiss gemacht. Das haben ja auch viele gesagt, die in diesem Bereich verdienen. Macht das, das können wir bezahlen. Wir entlasten dafür die unteren und mittleren Einkommen.
3: Merz hofft, dass die Konjunktur auch durch die Reformen wieder Fahrt aufnimmt und das Wachstum im kommenden Jahr mehr als 1% beträgt. Der Deutsche Wetterdienst hat den vorläufigen Temperaturrekord der jüngsten Hitzewelle nach oben korrigiert. Demnach wurden am vergangenen Samstag in Möckern-Drewitz in Sachsen-Anhalt 41,8 Grad gemessen und damit 0,1 Grad mehr als zunächst im brandenburgischen Koschen-Neiße-Münde. Grund ist nach Angaben des DWD eine nachträglich entdeckte Messlücke. Das Aus von Julian Nagelsmann als Bundestrainer der Fußballnationalmannschaft rückt offenbar näher. Wie die Bild berichtet, soll die DFB-Spitze Nagelsmann in einer dreistündigen Sitzung in Frankfurt einen Rücktritt nahegelegt haben. Das DFB-Team war bei der WM Anfang der Woche im 16. Finale an Paraguay gescheitert.
5: Julian Nagelsmann soll sich Bedenkzeit erbeten haben, aber alles klingt danach, als ob seine Ablösung beschlossene Sache ist. Das meldet auch die Frankfurter Rundschau. Angeblich soll bis zum Wochenende alles durch sein. Vom DFB kam bisher keine Erklärung dazu. Nagelsmanns Vertrag läuft noch bis 2028. Als möglicher Nachfolger wird ja Jürgen Klopp heiß gehandelt. Thomas Thonfeld, Sportredaktion.
3: Bei der WM hat sich Portugal gegen Kroatien mit 2:1 durchgesetzt und steht damit im Achtelfinale. Dort trifft das Team auf Europameister Spanien. Die Spanier hatten im 16. Finale zuvor 3:0 gegen Österreich gewonnen. Zum Tennis. Alexander Zverev steht beim Tennisturnier in Wimbledon in der dritten Runde. Der French Open-Sieger gewann gegen den Franzosen Valentin Royer in 3 Sätzen. Ebenfalls weiter ist Jan-Lennard Struff. Er setzte sich in 5 Sätzen gegen den US-Amerikaner Brandon Nakashima durch.
0: Guten Morgen, Hallöchen in die Autos. 4 Minuten nach 5, Achtung, es wird geblitzt an diesem Freitagmorgen auf der A3 Köln-Frankfurt vom Wiesbadener Kreuz, auf der A6 Kaiserslautern-Saarbrücken bei Ramstein-Miesenbach und ein weiterer Blitzer auf der B42 Kamp-Bornhofen, das Ganze in Fahrtrichtung Kestert. Die aktuellen Staus und Gefahrenmeldungen, der Blick auf die A48 Dernbach-Koblenz. Bei Bendorf-Neuwied ist die Ausfahrt gesperrt, da gab es nämlich heute Morgen einen Unfall. Das sollte allerdings mit der Sperrung nicht mehr allzu lange andauern und wichtig, gesperrt ist lediglich die Ausfahrt in Richtung Fallender, in Richtung Neuwied. Könnt ihr weiterhin abfahren, aber wie gesagt, sollte eigentlich nicht mehr lange dauern. Und der Blick auf die 61 Ludwigshafen-Koblenz zwischen Rheinböllen und Pfalzfeld. Hier ein kaputtes Auto.
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0: Rein geht's in diesen letzten Arbeitstag der Woche. Vielleicht. Hoffentlich für euch der letzte Arbeitstag. Gleich Rihanna, Jay-Z mit Umbrella direkt nach Ed Sheeran. Das ist nach wie vor ein Brett. Und der Song heißt...

0: Wenn ausnahmsweise du entscheiden dürftest, Solin, welcher Song müsste hier bei uns bei RPR1 unbedingt laufen?
1: Egal welcher.
0: Du darfst entscheiden.
1: Reezy.
0: Aha.
1: Expensive Shit. Das wäre aber was.
0: Deutschrap.
1: Ja.
0: Wirklich?
1: Ja.
0: Wir müssen sagen, zum Glück kam bis jetzt noch niemand auf die Idee, gell?
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0: Oh, vielleicht hast du jetzt gerade jemanden inspiriert. Ich weiß
1: ja,
0: es nicht. 11 Minuten nach 5. Wir sind die ganzen Sommerferien ja für euch unterwegs und kommen auch in euer Dorf bzw. in eure Stadt. Und das Geilste, ihr bestimmt dann eine Stunde lang die Musik. Und gestern wurde es mal wieder ganz kurz wild. Für mich wahrscheinlich der beste Song der 90er. Ihr wisst auch gleich, welchen ich meine.
3: Ja, hallo liebe Grünstädterinnen und Grünstädter. Hier ist euer Bürgermeister. Ich bin leider jetzt für 3 Tage verreist und deswegen nicht vor Ort. Ich wünsche mir Viva la Vida von Coldplay für euch. Euer Lieber.
4: Zwei Leute vor mir mit Cowboy-Huten auf, kann man das so sagen? Und ihr habt gesagt, ihr seid Line-Dancer. Ihr bringt mir jetzt bei den Electric Slide.
5: Grapevine, das heißt, wir machen einen Schritt zur Seite. Aha. Rechts geht wieder zur Seite. Ist nur ein Tap. Das gleiche machen wir jetzt zurück. Zur Seite, nach hinten, zur Seite, Tap.
6: Ich arbeite hier in Grünstadt und finde super, dass RPR heute bei uns hier zu Gast ist. Ich wünsche mir von Faithless Insomnia, weil das einfach super passt bei dem Wetter. I can't get no sleep.
0: Ist schon eine geile Nummer, oder?
1: Geil.
0: Ist brutal. Für mich wirklich der beste 90er, den es gibt. Grünstadt hat sich also von seiner besten Seite gezeigt. Und heute geht's direkt weiter. Wir kommen nach Kirn. Und deswegen, liebe Kirnerinnen und Kirner, lasst euch blicken in der Stadt. Ihr habt die Chance auf 10.000 Euro. Und natürlich dürft auch ihr heute von 17 bis 18 Uhr komplett die Musik von RPR 1 bestimmen.
1: Und mein Tipp wäre heute mal Deutschrap, ja? Mal crazy sein. Also jetzt Reezy wünschen über RPR1.de oder in unserer
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0: Könnte das Motto für 2026 sein, Endless Summer, ne?
1: Wäre schon richtig nice.
0: Ich weiß nicht, ob dir da jeder zustimmt, nach den 40 Grad, die wir mal hatten, aber mal gucken. 20 Minuten nach 5, hier ist RPR1. Die erste Ferienwoche neigt sich dem Ende. RPR1 Wetterexperte Dominik Jung. Das Wochenende bleibt eigentlich wie die letzten Tage auch. Das wird so ein Wohlfühl-Sommerwetter eher, ne?
2: Ja, auf jeden Fall. So richtiges Wohlfühlwetter. Wetter zum Durchatmen. Ich meine, vergangenes Wochenende 40, 41 Grad in der Region, da konntest du ja kaum vor die Tür gehen. Aber jetzt heute und bis Sonntag richtig schön mit Sonnenschein, ein paar Wolken und angenehmen Temperaturen um 25 bis 29 Grad, vielleicht auch mal knapp 30 Grad.
0: Also Wochenende wird super, da sind wir uns alle einig. Dann lass uns aber, Dominik, nochmal auf nächste Woche schauen. Da droht ja wieder eine extreme Hitze, vielleicht wieder Temperaturen von bis zu 40 Grad. Da gab es ja Gerüchte. Wie wahrscheinlich ist das?
2: Ja, es ist so eine Art Modellgerüchte. Wettermodelle hatten das mal drin zeitweise. Schon ab Montag große Hitze über 35 Grad. Donnerstag, Freitag bis zu 40 Grad. Momentan sieht es so aus, als könnte es ab Donnerstag bei uns in Rheinpfalz wieder sehr warm werden mit 35 Grad und mehr. Aber die 40 Grad sind doch eher raus aus dem Programm vorerst mal. Die können immer noch kommen. Aber erst mal Montag, Dienstag, Mittwoch ziemlich moderat das Ganze. Und am Montag auch mal ein Regenschauer.
0: Ja, heiß bleibt also aber trotzdem und deswegen ja nicht zu viele Klamotten anziehen. Ne? Also im Gegenteil, eigentlich könnt ihr alles ausziehen, Joe Cocker, also fast alles. Ne?

0: Mit Sarah Larsen starten wir diesen Freitag. Hier ist RP1. Guten Morgen. Wetter bleibt.
1: Lecker bleibt's. Ja, echt angenehm heute. Bis zu 27 Grad. Ein schöner Sommertag. Ein schöner Start ins Wochenende. Das eigentlich so ähnlich bleibt. Ein bisschen wärmer. Am Sonntag vielleicht mein kleiner Schauer. Aktuell Mainz 14, in Bad Hönningen im Kreis Neuwied 12 und in Kandel in der Südpfalz 16 Grad.
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3: Schönen guten Morgen, ich bin Tanja Ludwig und das sind die Themen um 5:30. Vizekanzler Klingbeil hat die im Reformpaket vorgesehenen verschärften Krankschreibungen gerechtfertigt. Er sagte bei RTL-NTV, das sei ein Kompromiss. Er strebe aber praktikable Lösungen bei der Umsetzung an. Das müssten sie jetzt vernünftig gestalten. Geplant ist ein Ende der telefonischen Krankschreibung und ein Krankheitsattest bereits ab dem ersten Tag, was unter anderem auch in Rheinland-Pfalz von Grünen und Gewerkschaft Verdi heftig kritisiert wird. In Rheinland-Pfalz gibt es jetzt eine große Brückenbaustelle weniger. In Ludwigshafen wird die Hochstraße Süd heute feierlich eröffnet. Mit dabei Bundesverkehrsminister Patrick Schnieder und Ministerpräsident Gordon Schnieder. Jahrelang haben hier Umleitungen und Staus für Probleme über den Rhein gesorgt. Bei der Fußball-WM sind auch Portugal und Spanien ins Achtelfinale eingezogen. Portugal setzte sich knapp mit 2:1 gegen Kroatien durch. Ein später Ausgleich der Kroaten wurde wegen Abseits aberkannt. Spanien gewann zuvor souverän mit 3:0 gegen Österreich. 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
0: Hallöchen und guten Morgen in die Autos. 5.31 Uhr. Achtung, es wird geblitzt heute Morgen in Trier in der Aachener Straße in Mainz-Hechtsheim. An der Kurmainz-Kaserne, da sind 50 erlaubt. Und auf der B50 Wittlich Richtung Morbach bei der Abfahrt Osern-Altrich bei Tempo 100. Die aktuellen Staus und Gefahrenmeldungen, da schauen wir auf die 61 Ludwigshafen-Koblenz. Zwischen Rheinböllen und Pfalzfeld hier ein kaputtes Auto. Und ansonsten, wunderbar, kommt der Moment tipptopp durch.
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0: Oh, gleich einer der besten Gitarrenspieler ever, Carlos Santana, direkt nach Glocken.

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1: Ich bin Maike Jakob von der katholischen Kirche. Guten Morgen. Wenn der Papst eine amerikanische Freiheitsmedaille bekommt, ist das mehr als eine nette Geste. Das National Constitution Center in Philadelphia ehrt heute Papst Leo für seinen Einsatz für Religionsfreiheit, Gewissensfreiheit und die Freiheit, seine Meinung sagen zu dürfen. Und das direkt vor dem 250. Geburtstag der USA. Das ist auch eine klare Botschaft an eine Welt, in der die Freiheit mehr und mehr unter Druck gerät, wo Kriege toben, demokratische Institutionen in Frage stehen und Menschen verfolgt werden wegen ihrer Religion. Der Ton wird rauer, weltweit und nebenan. Genau dagegen macht sich Papst Leo stark. Denn Freiheit ist kein Privileg für wenige. Und außerdem viel mehr als ich darf sagen und tun, was ich denke. Freiheit heißt auch, ich halte aus, dass andere anders denken. Auf der internationalen Bühne genauso wie bei euch im Büro, in der Familie oder im Gruppenchat. Ein Unterschied ist ja nicht gleich eine Bedrohung, sondern eine Gelegenheit zu lernen. Freiheit leben bedeutet Freiheit teilen. Wie leicht fällt es euch, anderen ihre Freiheit zu lassen?
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0: starten wir
1: in diesen sonnigen Freitagmorgen. Hier ist APR 1, 13 Minuten vor 6 und Achtung, unser Rocker vom Mocker hat den Grammatikzollstock rausgeholt. Er ist irgendwie Deutschlehrer geworden anscheinend über Nacht. Bitteschön.
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2: Ich bin ja ein Freund der deutschen Sprache. Also der deutschen Sprache, die früher noch gesprochen worden ist, ja. Dialekte hin oder her. Aber was die Jugendliche heute für ein Zeug schreibe, das zieht einem ja die Schuhe aus. Hier mal ein Zitat aus Facebook in Bezug auf eine Gruppe, die Blitze am Straßenrand meldet. Pass auf. Könnt ihr uns alle einen Gefallen tun? Und zwar bitte nur Beiträge schreiben, wo und wann und wie viel Uhr ihr einen Blitzer gesehen habt. Denn die Privatgespräche, die ihr hier führt, bringen uns alle nicht. Wir wollen einfach alle schlau und gegen die Blitzer fahren, als hier irgendwelche Romane zu lesen. Wenn ihr private Gespräche führen wollte oder der Meinung austauschen wollte, dann bitte nicht hier. Also ich übersehe jetzt mal die Rechtschreibfehler, die konnte ich ja gar nicht mitsprechen, ja? Aber allein die Grammatikbombe, die da drin sind, das ist doch der Knaller, oder? Wenn du aber was sagst und korrigieren willst, dann heißt es gleich wieder, Alter, Mama Shilani. Shilani ist kein kleinwüchsiger Südamerikaner, sondern eine Abwandlung des englischen Wortes to chill aus der eingedeutschten Wortschöpfung chillen. Auf jeden Fall ist das wieder mal ein Beispiel, warum wir in der PISA-Studie nicht so wirklich prickelnd abschneiden. Auch das seid, abgeleitet von seien, schreibt man mit D und nicht mit T. Seid mit T schreibt man nur, wenn es um die Zeitangabe geht. Also seit gestern seid ihr hier. Einmal T und einmal D. Aber wem erzähle ich das überhaupt? Wen interessiert denn sowas halt noch? Weine kenn dich. Weine.
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0: Kommt gut rein. Es geht in Richtung Wochenende. Hier ist RPR1 gleich. Ein Song unseres Lebens. Alphaville mit Forever Young. Alphaville, es waren immer so Hymnen, die die gemacht haben, oder? Ich hatte ja eine Hymne an.
1: Findest du eigentlich in deinem Alter, du bist ja schon etwas älter jetzt, das willst du auch immer Forever Young sein?
0: Ich bin ist Forever dir egal? Young. Nee, ist mir schon wirklich egal.
1: Echt?
0: Und mit 35 bin ich auch noch nicht so alt.
1: Schon etwas.
0: Also, den gibt's gleich. Außerdem auch ein Hit von heute, Dermot Kennedy mit Funeral im besten Musikmix für Rheinland-Pfalz. Alles gleich um kurz nach 6.
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0: Einen schönen guten Morgen. Der Sonnenschein blickt jetzt mal auf den Sonnenschein.
1: Hey! Ja, heute wird ein toller, sonnenscheiniger, voller... Habt ihr verstanden, ne? Sonnenscheinvolliger Tag. Also viel Sonne heute, bis zu 27 Grad. Das Wochenende wird ähnlich sommerlich, ein bisschen wärmer. Am Sonntag vielleicht mal kurz nass. Aktuell in Ockenheim in Rheinhessen 14, in Schwaich an der Mosel 12 und in Kempenich im Kreis Ahrweiler auch 12 Grad.
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12: Das sind die Themen um 6 Uhr. Debatte über neue Regeln für Krankschreibungen und Pläne in Bitburg nach Aus der Bit-Galerie.
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12: Ich bin Tanja Ludwig. Guten Morgen. Bundeskanzler Merz hat bekräftigt, dass die Koalition das gestern vorgestellt hat.

0: Aber das ist die gesetzliche Regelung, die wir vereinbart haben. Und das Ziel ist klar, wir müssen die hohen Krankenstände in Deutschland runterbringen. Und das ist unsere Antwort oder das ist unser Angebot.
1: Aus Rheinland-Pfalz kam Kritik unter anderem von den Grünen, der Gewerkschaft Verdi und dem Hausärzteverband. Zudem betonte Gesundheitsminister Hoch, so werde die ambulante Versorgung lahmgelegt. Der Deutsche Wetterdienst hat den Allzeittemperaturrekord in Deutschland noch einmal nach oben geschraubt. Es heißt, es habe am letzten Wochenende ein Datenproblem gegeben. Deshalb sei Koschen in Brandenburg mit 41,7 Grad nicht mehr der Hotspot. Neuer Spitzenreiter ist Möckern-Drewitz in Sachsen-Anhalt. Dort wurden am vergangenen Sonntag 41,8 Grad gemessen. Portugal und Spanien stehen bei der Fußball-WM im Achtelfinale. Portugal setzte sich knapp mit 2:1 gegen Kroatien durch. In der Nachspielzeit drehten Ronaldo per Elfmeter und Ramos die Partie. Ein später Ausgleich der Kroaten wurde wegen Abseits aberkannt. Spanien gewann zuvor souverän mit 3:0 gegen Österreich.
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3: Die 17 Jahre Planung rund um die BIT-Galerie in Bitburg sollen nicht umsonst gewesen sein. Auch wenn die Galerie in ihrer zuletzt vorgestellten Form wohl niemals gebaut wird, will Bitburg rund um den Bäderplatz investieren und weg von der Parkplatzwüste. Ein zentraler Aspekt dabei, bei der Planung sollen wieder alle an einem Strang ziehen, nur eben in vielen kleineren Teilprojekten und nicht mehr in einem riesigen, wie es bei der Galerie der Fall war. Sebastian Hoffmann, Bitburg.
4: Bei einem Unfall zwischen Rhein-Brohl und Bad Hönningen im Kreis Neuwied ist ein 77-jähriger Motorradfahrer ums Leben gekommen. Ein 78 Jahre alter Autofahrer übersah beim Abbiegen auf die B42 die entgegenkommende Maschine des Mannes. Bei dem Zusammenstoß zog sich der Biker tödliche Verletzungen zu. Er starb kurz nach dem Unfall im Krankenhaus. Dirk Köster, Rhein-Brohl.
1: Und die gute Nachricht kommt aus der Vorderpfalz. Im Kreis Bad Heidespaß in Maxdorf-Lamsheim gibt es heute zum ersten Mal ein Sommernachtschwimmen. Bis Mitternacht bleibt das Bad offen. Dazu gibt's im Außenbecken von 17 bis 22 Uhr Musik aus der DJ-Lounge. Tickets dafür gibt's ganz normal an der Kasse. Das waren die RPR1-Nachrichten um 6 Uhr. Mehr Themen aus der Region gibt es wieder um halb.
5: Jetzt haben wir es auf die Sekunde genau. 3 Minuten nach 6. Einen wunderschönen guten Morgen. Aufwachen mit RPR1. Wir schauen direkt mal auf euren Weg zur Arbeit. Da bitte nicht blitzen lassen. Die Blitzer, die stehen heute früh auf der A61. Koblenz-Ludwigshafen bei Waldlaubersheim 130 sind erlaubt. Auf der A65 Landau-Ludwigshafen vor Dannstadt-Schauernheim, auch da bitte nicht schneller als 130 fahren. Und auf der B10 gibt es auch teure Fotos, Pirmasens-Landau, Höhe Siebelding, Tempo 70. Die aktuellen Staus und Gefahrenmeldungen, da ist nicht viel los, lediglich der Blick auf die A61 Ludwigshafen-Koblenz zwischen Rhein-Bölln und Pfalzfeld, hier ein kaputtes Auto und noch eine Sache von der 48 Dernbach-Koblenz, hier ist die Ausfahrt Bendorf-Neuwied gesperrt, da gab es heute Morgen schon einen Unfall, Sperrung sollte aber nicht mehr so lange dauern und wichtig, gesperrt ist lediglich die Auffahrt in Richtung Fallenda. Euch allen eine gute und sichere Fahrt.
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7: Hallo!
5: Azubine oder vielleicht auch Bundestrainerin Solin vielmehr. Ne? Nach ihrer erfolgreichen Bewerbung beim DFB gestern hat Solin ihr erstes Training mit der Nationalmannschaft hinter sich gebracht.
7: Ja, und ich habe da mal richtig aufgeräumt. Ja? Ich sag, Florian Wirtz hat heute Nacht Albträume von mir.
5: Und dir?
7: 100 Pro. Das
5: ist der einzige Mann wahrscheinlich. Wie Solins erste Einheit als Bundestrainerin gelaufen ist und warum das ein oder andere Mal wirklich geschrien wurde. Gleich um 10 Minuten nach 6 nach Musik von Michael Patrick Kelly. Beautiful Madness und der Anfang, ihr hört sie schon, kommt von

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0: Ja, die Idee von Michael aus Castelau, die trägt mittlerweile Früchte.
1: Guten Morgen. Solin könnte sich doch mal als Bundestrainerin bewerben. Das wäre doch mal ganz witzig, so eine richtig freudestrahlende junge Dame.
0: 6:11. Hier ist RP1. Wir sind Ben Salzner und Bundestrainerin Azubine Solin.
2: Ja, eure Fußballkompetenz in Person.
0: Aber hallo. Ja, also, falls das jemand von euch nicht mitbekommen hat, Solin hat sich gestern auf die Idee von Michael hin einfach mal telefonisch ganz frech beim DFB beworben.
3: Herzlich willkommen beim Deutschen Fußballbund in Frankfurt. Sie werden jetzt mit unserer Zentrale verbunden.
4: Guten Tag.
2: Hallo, ich wollte fragen, ob die Stelle noch frei ist.
4: Ja, welche denn?
2: Ja, also die...
4: Eben Bundestrainer?
2: Genau, ja, weil ich dachte mir, schlechter kann es ja eh nicht werden. Und ich weiß ganz genau, was wir brauchen. Eier, wir brauchen Eier.
4: Olli Kahn, natürlich. Da sind Sie genau richtig.
2: Ja? Da haben wir ein Bewerbungsgespräch direkt?
4: Direkt einen Arbeitsvertrag, ohne Bewerbungsgespräch direkt. Mit Eiern wird man hier eingestellt sofort.
0: Ich lieb's. Also, den Job hast du und die erste Trainingseinheit mit deinem neu zusammengestellten Kader, die hat ja auch schon stattgefunden.
5: So, stillgestanden ihr Lelex und Lukas, Finger weg von der Hose, Junge.
6: 80% von euch und ich kauen sich auch mal an den Eiern.
5: Nee, ich ganz sicher nicht. Wasch dich halt einfach. So. Jetzt erstmal jeder 10 Minuten Planks für fetten Booty. Florian, was hast du eigentlich an? Look muss Prio Nummer 1 sein. Oder was ist es bei dir?
7: Normale Kartoffeln auf die 1.
5: Ja, kein Wunder, dass bei dir nichts läuft. So, Jungs, wie war erstes Training?
8: Leg mir das mal 3 Tage in die Eistonne und dann sehen wir weiter.
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0: Wahnsinnsstimme, Dermot Kennedy und Funeral. Hier ist RPR 1 um jetzt gleich 20 Minuten nach 6. Leon hat eine Nachricht für euch.
1: Heute ist Freitag, Kochende Wochenende.
0: Ja, und wir können uns drauf freuen. Es wird und es bleibt sommerlich, aber angenehm.
2: Heute bis zu 27 Grad, das Wochenende bis zu 30 Grad, also sehr gechillt.
0: Also Badehosen anziehen, Bikini anziehen. Los geht's.

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15: Einen wunderschönen Freitag. Es geht in Richtung Wochenende, das erste Wochenende der Sommerferien.
16: Ja.
15: Wie wird's so, Lin?
16: Echt angenehm. Gell? Also heute bist du 27 Grad, das Wochenende so bis zu 30 Grad, viel Sonne, am Sonntag vielleicht mal kurz nass, aber allgemein toll.
15: Schön, allgemein toll.
16: In Bickendorf in der Eifel 11, in Norken im Westerwald auch 11 und in Gau-Odernheim in Rheinhessen 14 Grad.
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17: Guten Morgen, ich bin Tanja Ludwig und das sind die Themen um 6:30. Kanzler Merz und Vizekanzler Klingbeil haben die im Reformpaket vorgesehenen verschärften Krankschreibungen gerechtfertigt. Klingbeil sagte bei RTL NTV, das sei ein Kompromiss. Er strebe aber praktikable Lösungen bei der Umsetzung an. Merz betonte bei Maybrit Illner, damit kehre man zum Vor-Corona-Status zurück und damals habe sich auch niemand beschwert. Geplant sind ein Ende der telefonischen Krankschreibung und ein Krankheitsattest bereits ab dem ersten Tag, was unter anderem auch in Rheinland-Pfalz von Grünen, Verdi und Gesundheitsminister Hoch heftig kritisiert wird. Tausende Beschäftigte von Mercedes-Benz wollen heute bundesweit gegen die Verschärfung des Sparkurses bei dem Autobauer protestieren. Die IG Metall hat nach eigenen Angaben auch am Standort Germersheim in der Südpfalz zu Aktionen aufgerufen. Mercedes hatte angekündigt, dass Sonderzahlungen und die 35-Stunden-Woche in Frage gestellt werden. Bei der Fußball-WM stehen auch Portugal und Spanien im Achtelfinale. Portugal setzte sich in Toronto mit 2:1 gegen Kroatien durch. Spanien gewann souverän mit 3:0 gegen Österreich.
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10: Mit Sabine Koppers, guten Morgen. Die 17 Jahre Planung rund um die BIT-Galerie in Bitburg solle nicht umsonst gewesen sein. Da sind sich die Projektverantwortlichen und die Stadt einig. Auch wenn die Galerie in ihrer geplanten Form nicht gebaut wird, will Bitburg rund um den Bäderplatz investieren, sagt Bürgermeister Heiko Jacobs.
18: Wir brauchen eine attraktive Innenstadt, um Menschen von Bitburg zu überzeugen, dass wir hier kein verschlafenes Nest auf dem Lande sind, sondern dass wir hier eine sehr innovative und lebendige Stadtentwicklung vor uns haben.
10: Gut 2 Monate nach einem sexuellen Übergriff auf eine 30-Jährige in Idar-Oberstein hat die Polizei einen Verdächtigen ermittelt. Ein 31-Jähriger aus dem Saarland soll die Frau Anfang Mai in einem Waldstück missbraucht haben. Bei einer Wohnungsdurchsuchung wurden bei dem Verdächtigen laut Polizei entsprechende Beweise sichergestellt, die im Moment aber noch ausgewertet werden. Großer Rettungseinsatz am Nachmittag im Wald oberhalb von Schloss Oberstein. Eine Wanderin war in unwegsamem Gelände abgestürzt und die Feuerwehr kam auf dem Landweg nicht an sie heran. Letztendlich wurde die schwer verletzte Frau mit Hilfe der Luxemburger Luftrettung und einer speziellen Rettungstrage per Windeneinsatz aus dem Steilhang geborgen und zum Klinikum Idar-Oberstein geflogen.
15: Immer um 9:30 die RPR1 Regionalnachrichten. 6:32 Uhr, wir schauen auf euren Weg zur Arbeit. Guten Morgen in die Autos. Achtung, nicht blitzen lassen. Die Blitzer in Niederdürrenbach im Kreis Ahrweiler in der Brohltalstraße, Mainz-Laubenheim in der Oppenheimer Straße und dann bitte nochmal Fuß vom Gas auf der A61 Koblenz-Ludwigshafen bei Gundersheim. Hier bitte nicht schneller als 130 fahren. Die aktuellen Staus und Gefahrenmeldungen, da sehen wir nichts los, Sommerferien auf den Straßen, tipptopp, das darf gerne so bleiben. Aber wenn ihr noch was seht, Stau, Unfall, Blitzer oder vielleicht auch eine sehr günstige Tankstelle. Ihr wisst ja, seitdem der Tankrabatt zu Ende gegangen ist, sind die Preise dann nach oben geschnellt. Sehr, sehr frech sogar und sehr, sehr weit nach oben. Also wenn ihr irgendwo eine günstige Tanke seht, wir helfen uns gegenseitig. Lasst es uns wissen, 0800 die 8 und dreimal die 62 anrufen oder WhatsApp-Sprachnachricht schicken.
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16: Na, was geht so ab?
15: Es ist Freitag, alles geht ab, oder? Wir freuen uns drauf. Wir starten rein in diesen sonnigen, wunderschönen Sommermorgen mit dem besten Musikmix für Rheinland-Pfalz. Es wird romantisch. Brian Adams, Please Forgive Me. Direkt nach Ed

0: RP1-Hörer, Andi aus Neuwied, was liegt dir auf dem Herzen?
1: Heute ist Freitag!
0: Jawoll! 6.39 Uhr haben wir es. Und passend zum Wochenende, zu diesem Wetter, zum Start in dieses geniale Sommerwochenende, weil es noch nicht zu heiß wird, gleich ein absoluter Banger für euch. Ne?
2: Ey, der Song ist Banger, sein Vater.
0: Und dessen Vater. Und nochmal der Vater davor.
2: Opa, alle, ja. Aber ein bisschen auch wie im Club gleich.
0: Also, ne? Wir beide lieben den Song. Wir werden gleich brutal abgehen und ihr werdet es auch lieben. In 4 Minuten und 30 machen wir euch sowas von enorm glücklich.
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2: Das Einzige, was die Quarks sind, die Bällchen. Was geht?
0: Hallo, guten Morgen.
2: Ich bin die Azubine Shirin. Hier mein nicer Button. Ich lerne noch. Was ist das Snacken, Cutie?
0: Och, ich glaube, auch heute alles wie immer. Einen richtig schönen kalten Kakao und dann wieder hier vorne so ein leckeres Rosinenbrötchen, bitte.
2: Mach ich dir. Boah, Junge, du musst mir helfen. Ich habe miese Krise.
0: Was ist denn los?
2: Ich kann einfach nicht mehr krank machen. Ich schwöre, Regierung ist so ehrenlos. Junge, mein Leben besteht aus Krankmachen.
0: Ach, weil man jetzt dann schon ab dem ersten Tag die Krankschreibung vorlegen soll, meinen Sie, ne? Und man kann sich auch nicht mehr telefonisch krank schreiben lassen.
2: Ey, so scheiße, Mann. Denkst du, ich kann meinem Arzt einfach auf WhatsApp schreiben? Also, weil ich jetzt nicht mehr anrufen darf.
0: Ich glaube, das geht so nicht.
2: Oh, stimmt, du hast recht, voll dumme Idee. Ja. Ich schicke lieber Foto auf Snapchat, weil wenn der mich sieht, dann gibt er mir eh wieder für 2 Wochen gelben Schein. Woohoo!
0: Ja, Snapchat
2: so,
0: wahrscheinlich.
2: Dann auch für den Becher.
0: Ben.
2: Dann hier dein Kakao.
0: Mhm.
2: Ich küsse dein Herz und folge uns auch gerne auf TikTok.
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0: mir, dass das nicht geil war.
1: Es war geil. DJ Antoine, Ma Chérie, es war ein Banger. Wir haben es versprochen, oder?
2: Total.
1: Es ist eine absolute Maschine, dieser Song. Also wirklich, ich liebe diese Nummer. Der beste Musikmix für Rheinland-Pfalz. Hier ist APR1, um jetzt 13 Minuten vor 7. Ihr startet mit uns in dieses Sommerwochenende. Und auch wenn wir bei der WM schon raus sind, ich meine, echte Fans, wir müssen natürlich trotzdem weiter Fußball gucken.
2: Ja, klar, ne? Allein schon wegen den ganzen Tippspielen. Ne? Gefühlt jedes Büro hat sein eigenes Tippspiel. Und ich muss ganz kurz sagen, Unsere Gewinne dieses Jahr, schrecklich.
1: Also wir haben auch ein Tippspiel. Ja. Ich mache da nicht mit, weil ich da
2: nicht... Ja, ich auch nicht, weil was bringt mir dazu gewinnen? Gar nichts. So, will ich ganz kurz nur mal sagen. Richtig schlecht. Schlechte Gewinne.
1: Gut, schön, dass du deinen privaten Frust hier dann auch mal auf deinen Teller rauslässt. Damit ihr aber für euer Tippspiel gewappnet seid, komm, wir holen uns ein bisschen Inspiration.
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1: Ja, er ist der selbsternannte Fachmann, Alleswisser, Orakel oder auch einfach nur Wolfgang Osmendig. Sag mal eins vorweg. Wem drückst du eigentlich jetzt die Daumen, wo wir raus sind? Hast du eine Lieblingsmannschaft?
5: Ja, absolut. Ganz klar Norwegen.
1: Ah, du bist so ein Ruderer.
5: Ich finde die Jungs einfach geil. Haben sie 6, 7 Jungs, die richtig gut kicken können. Mhm. Und als Mannschaft sind sie im Moment überragend.
1: Gut, die spielen dann am Sonntag. Und bis dahin, Wolfgang, müssen wir den ganzen Tipperinnen und Tippern in Rheinland-Pfalz so ein bisschen Hilfe geben. Ne? Du als Allwissender, haben wir jetzt ja festgestellt. Es gibt ein paar Spiele am Wochenende. Wir fangen mal mit heute Abend an. Australien, Ägypten. Wie geht's aus?
5: Glattes 0-2.
1: Mhm. Argentinien, Kap Verde.
5: 3-1.
1: Kolumbien, Ghana.
5: 2-1.
1: Kanada, Marokko.
5: 1-2.
1: Okay, jetzt tut's weh. Paraguay gegen Frankreich.
5: So, jetzt setz dich hin. 0-4.
1: So, lieb, bist du damit einverstanden?
2: Hoffentlich, ey.
1: Und Sonntag, und da kommt dein Team, Brasilien gegen Norwegen.
5: So, jetzt wird es eng, aber dann Butter bei die Fische. Brasilien, Norwegen, 1-2.
2: Das hoffen wir.
1: Seleção fliegt raus gegen Haaland und Co. Sagt unser allwissender Fußballexperte, der Fußballgott himself, Wolfgang. Vielen, vielen Dank.
5: Ciao, ciao.

0: Einen wunderschönen Freitag. Hier ist RPR1. Wir starten in Richtung Wochenende mit Leonie. Baby, don't worry, you are my only, you won't be lonely. Ein Cover von Jay Sean. Don't worry, ein Hit von heute gibt's gleich genauso wie. Das ist so ein Motivator, Survivor mit Burning Heart, ein Song unseres Lebens um kurz nach 7.
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0: Ach, das Wetterchen ist ein Träumchen. Es wird nämlich nicht zu heiß.
4: Nee, bis zu 27 Grad. Ein schöner, angenehmer Sommertag. Man kann sich kaum beschweren, okay? Das Wochenende wird ein bisschen wärmer, bis zu 30 Grad. Auch sehr schön. Sonntag vielleicht ein bisschen grauer, ein bisschen nasser. Aber einfach toll, ja?
0: Einfach toll. Da habt ihr was gemeinsam, das Wetter und du, ne?
4: Hey! Aktuell Niederschall an der Mosel 13, in Hornbach in der Südwestpfalz 14 und in Puderbach im Kreis Neuwied 12 Grad.
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6: Das sind die Themen um 7 Uhr. Debatte über neue Regeln für Krankschreibungen. Und wichtige Hochstraße Süd in Ludwigshafen wird nach fast 7 Jahren freigegeben.
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6: Ich bin Tanja Ludwig, guten Morgen. Bundeskanzler Merz und Vizekanzler Klingbeil haben aufgerufen, das Reformpaket nicht zu zerreden. Merz erklärte bei Maybrit Illner, sie würden die Beschlüsse nicht nur ernst nehmen, sondern auch umsetzen. Klingbeil forderte bei RTL-NTV, da dürfe jetzt nichts zerredet werden in Klein-Klein-Debatten. Zu den verschärften Regeln bei Krankschreibungen, für die es bereits heftige Kritik auch aus Rheinland-Pfalz gegeben hat, sagte Klingbeil, das sei ein Kompromiss und man müsse dieses Vorhaben jetzt vernünftig gestalten. Und Merz betont im zweiten:
7: Sie müssen nicht am ersten Tag in die Arztpraxis. Sie müssen vom ersten Tag eine Arbeitsunfähigkeit.
6: Zu den verschärften Regeln bei Krankschreibungen, für die es bereits heftige Kritik auch aus Rheinland-Pfalz gegeben hat, sagte Klingbeil, das sei ein Kompromiss und man müsse dieses Vorhaben jetzt vernünftig gestalten. Und Merz betont im zweiten:

0: ist Ihnen das freigestellt, das zu tun?
1: Der rheinland-pfälzische Gesundheitsminister Hoch hatte bereits gestern erklärt, damit werde die ambulante Versorgung lahmgelegt. Kritik kam auch aus Rheinland-Pfalz von den Grünen, der Gewerkschaft Verdi und dem Hausärzteverband. In Rheinland-Pfalz gibt es ab heute eine Brückengroßbaustelle weniger. Die wichtige Hochstraße Süd in Ludwigshafen wird wieder geöffnet. Zur Feierstunde und einem Bürgerfest am Mittag werden Bundesverkehrsminister Patrick Schnieder und sein Bruder Ministerpräsident Gordon Schnieder erwartet. Für viele Autofahrer endet damit eine lange Geduldsprobe.
2: Dauerhaft Stau, dauerhafte Nervenzusammenbrüche und dauerhafte Kopfschmerzen. Jetzt ist alles weg.
3: Gucken Sie mal, was hier los ist, was für ein Verkehr wir haben. Ja, das wird dann noch toller. Das ist gut.
2: Das ist das Beste, was mir je passiert ist in Ludwigshafen. Das ist das Allerbeste. Wirklich.
1: Die Freigabe ist ein wichtiger Schritt für die Metropolregion Rhein-Neckar. Schon im August sollen die Bauarbeiten auf der Hochstraße Nord weitergehen. Die Schweiz steht im Achtelfinale der Fußball-WM. Das Team hat sich soeben mit 2:0 gegen Algerien durchgesetzt. Eine Runde weiter sind auch Portugal nach einem 2:1 gegen Kroatien und Spanien mit einem 3:0-Sieg gegen Österreich. Der DFB und die deutschen Fans warten unterdessen auf eine Entscheidung von Bundestrainer Nagelsmann. Laut Bild hat der Fußballbund ihm eine Frist bis Montag gesetzt. Demnach stehen ein Rücktritt oder eine Entlassung im Raum.
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5: Großer Rettungseinsatz am Nachmittag im Wald oberhalb von Schloss Oberstein. Da war eine Wanderin in unwegsamem Gelände abgestürzt. Die Feuerwehr kam auf dem Landweg nicht an sie heran, sodass letztendlich die Luxemburger Luftrettung dazugerufen wurde. Die konnte die Frau dann per Windeneinsatz mit einer speziellen Rettungstrage aus dem Steilhang bergen und ins Klinikum fliegen. Sabine Koppers, Ida Oberstein.
6: Nach der Trinkwasserverunreinigung in Holzhausen an der Heide und Obertiefenbach im Rhein-Lahn-Kreis warten die Menschen weiter auf die Entwarnung. Das Ergebnis einer Probeuntersuchung liegt noch nicht vor. Seit einer Woche muss das Trinkwasser abgekocht werden. Grund ist eine Verunreinigung mit E. coli-Bakterien. Die Ursache dafür ist unklar. Dirk Köster, Obertiefenbach.
1: Und die gute Nachricht kommt aus Rheinhessen. Zwei Unternehmen aus Alzey helfen beim Bewässern städtischer Beete, Kübel und Bäume. Laut Stadtverwaltung haben die Firmen eigene Regenwasserspeicher aufgebaut. Während der aktuellen Trockenphase teilen sie dieses Wasser mit dem Bauhof, damit die Stadt auch im Sommer schön grün ist. Ein echtes Zeichen von Verantwortungsbewusstsein und Gemeinschaftsgefühl, freut sich Alzeys Bürgermeister Jung. Das waren die RPR 1 Nachrichten um 7 Uhr. Mehr Themen aus der Region gibt es wieder um 9:30.
7: Guten Morgen. In die Autos. Achtung, ein bisschen Geld sparen jetzt zum Wochenende hin. Die Blitzer hier bei uns in Rheinland-Pfalz stehen im Kreis Ahrweiler, in Niederdürenbach, in der Brohltalstraße bei Tempo 50, in Mainz-Laubenheim in der Oppenheimer Straße und dann bitte nochmal Fuß vom Gas auf der A6er Brücken Kaiserslautern zwischen Rammstein-Miesenbach und Kaiserslautern-Einsiedlerhof beim Parkplatz Höllenplacken. Auch da gibt's teure Fotos. Die aktuellen Staus und Gefahrenmeldungen, das hält sich bislang noch alles in Grenzen. Einmal die 48 Koblenz Richtung Dreikühl Kahneifel. Zwischen Koblenz Nord und dem Kreuz Koblenz hier Gegenstände auf der Fahrbahn. Die A60 Mainz-Rüsselsheim zwischen Bischofsheim und dem Rüsselsheimer Dreieck. Hier ein bisschen Berufsverkehr, 3 Kilometer stockend. Da dauert es aber nicht länger als 10 Minuten. Eine gute Fahrt euch.
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7: Hey. 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
7: Ja, es muss aber gar kein Traum bleiben. Wie es funktioniert, gleich um 10 nach 7 nach Musik von Survivor Burning Heart und der Anfang kommt von Leonie. Don't worry. 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

0: mit Survivor und Burning Hearts gibt's den zweiten Kaffee des Tages um 7:11. Und diese Meldung, das ist mittleres Beben, du.
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0: Eigentlich haben wir es ja alle irgendwie erwartet, aber jetzt scheint es wirklich so zu sein. Laut Bildinformation ist Bundestrainer Julian Nagelsmann zurückgetreten. Ihm wurde ja angeblich schon ein Rücktritt gestern nahegelegt. Er hat um Gedenkzeit gebeten, aber anscheinend ist es jetzt wirklich so, dass er genau diesen Schritt geht und den Wünschen des DFB nachkommt und sagt, Leute, ich lege mein Amt des Bundestrainers nach dieser katastrophalen WM nieder. Wie gesagt, laut Bildinformationen ganz offiziell noch nicht, aber das ist ein Ding, das war zu erwarten und trotzdem trifft es einen schon. Solin, dir tat er immer ein bisschen leid, ne? Hast du
2: ja
0: gesagt?
2: Ja, es tut mir schon, also der Arme, ne? Einmal verkackt und rausgeschmissen.
0: Ja, aber verkackt ist halt verkackt.
2: Naja, immerhin Abfindung von rund 7 Millionen Euro.
0: Da kann man halt auch mal gehen, ne? Da würde ich auch gern gehen, um ehrlich zu sein. Also, Julian Nagelsmann, offenbar nicht mehr länger deutscher Bundestrainer. Die Frage ist, sagt er, ja, richtige Entscheidung, es wurde Zeit? Oder sagt er, nee, ich hätte ihn noch weitermachen lassen? Eure Meinung, anrufen, WhatsApp-Sprachnachricht schicken. 0800 die 8 und dreimal die 62.

0: Das ist ein Ding. Wir haben es gerade gesagt. Julian Nagelsmann. Anscheinend kein Bundestrainer mehr der deutschen Fußballnationalmannschaft. Und das beschäftigt ganz Rheinland-Pfalz. Wir haben direkt einen Anruf bekommen von Petra aus Saarburg. Was sagst du?
1: Also ich finde, die Entscheidung ist eigentlich ein bisschen traurig, weil ich einfach der Meinung bin, dass nicht nur ein Trainer versagt hat, sondern auch einige Spieler versagt haben. Und ich bin einfach der Meinung, dann müsste man sich auch von einigen Spielern trennen. Die verdienen sehr viel Geld und haben keine gute Leistung gezeigt.
0: Ich muss sagen, ich mag Nagelsmann, aber ich glaube auch nach zwei verkackten Turnieren war das ein Schritt unausweichlich.

0: Ich weiß ja nicht, wie es euch geht, aber meine beiden Lieblingssongs im Laufe dieser Woche bisher einmal, weil der meine Mutter schon früher immer gesungen hat, Marianne Rosenberg, Er gehört zu mir, hat mich brutal gecatcht. Oder natürlich auch, weil ich Pfälzer bin.
1: Und du mich jetzt geh, weil es geht außer der Palz.
0: Die anonyme Gitarriste und Palz. Also ich bin echt gespannt, was uns heute so erwartet.
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0: Wir sind die ganzen Sommerferien unterwegs und kommen ja direkt zu euch, egal ob nach Cochem an die Mosel, nach Prüm in die Eifel oder auch wie gestern nach Grünstadt in die Pfalz. Wir bringen euren Ort und eure Musikwünsche ins Radio und das hört sich dann so an.
3: Ja, hallo liebe Grünstädterinnen und Grünstädter, hier ist euer Bürgermeister. Ich bin leider jetzt für 3 Tage verreist und deswegen nicht vor Ort. Ich wünsche mir Viva la Vida von Coldplay für euch, euer Mensch.
4: Zwei Leute vor mir mit Cowboy-Huten auf, kann man das so sagen? Und ihr habt gesagt, ihr seid Line-Dancer. Ihr bringt mir jetzt bei den Electric Slide.
5: Grapevine, das heißt, wir machen einen Schritt zur Seite. Rechts geht wieder zur Seite. Ist nur ein Tap. Das gleiche machen wir jetzt zurück. Zur Seite, nach hinten, zur Seite, Tap.
6: Ich arbeite hier in Grünstadt und finde es super, dass RBR heute bei uns hier zu Gast ist. Ich wünsche mir von Faithless Insomnia, weil das einfach super passt bei dem Wetter.
7: I can't get no sleep.
0: Auch das ein Brett, oder?
4: Brutal.
0: Ich muss revidieren. Ich glaube, Insomnia Faithless war mein Lieblingssong die Woche. Absolut geiler Song. Und zum Abschluss der ersten Sommerferienwoche kommen wir heute zu euch nach... Was reimt sich auf Stirn?
4: Kirn!
0: Genau, die Kirnburg, der schöne Marktplatz.
4: Und ganz viele schöne Menschen.
0: Auch die, also die Kirnerinnen und Kirner. 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
6: Kommt gut rein in diesen Freitag. Wetter passt.
7: Ja, das Wetter ist so schön wie du, Ben. Ja, bis zu 27 Grad. Ein schöner Sommertag. Das Wochenende wird noch mal ein bisschen besser. Allerdings der Sonntag ein bisschen nass, aber auch mal okay. Auch völlig in Ordnung. Aktuell in Kaiserslautern 15, in Ludwigshöhe in Rheinhessen 16 und in Birsborn in der Vulkaneifel 12 Grad.
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9: Guten Morgen, ich bin Tanja Ludwig und das sind die Themen um 7:30. Julian Nagelsmann wird als Bundestrainer zurücktreten. Das berichtet die Bild und beruft sich dabei auf eigene Informationen. Gestern hatte es ein mehrstündiges Krisengespräch mit der DFB-Führung gegeben. Danach hieß es, Nagelsmann habe bis Montag Zeit, sich zu entscheiden. Es stehe ein Rücktritt oder eine Entlassung im Raum. Kanzler Merz und Vizekanzler Klingbeil haben die im Reformpaket vorgesehenen verschärften Krankschreibungen gerechtfertigt. Klingbeil sagte bei RTL-NTV, dass sei ein Kompromiss. Er strebe aber praktikable Lösungen bei der Umsetzung an. Merz betonte bei Maybrit Illner, damit kehre man zum Vor-Corona-Status zurück und damals habe sich auch niemand beschwert. Geplant sind ein Ende der telefonischen Krankschreibung und ein Krankheitsattest bereits ab dem ersten Tag, was unter anderem auch in Rheinland-Pfalz von Grünen, Verdi und Gesundheitsminister Hoch heftig kritisiert wird. Tausende Beschäftigte von Mercedes-Benz wollen heute bundesweit gegen die Verschärfung des Sparkurses bei dem Autobauer protestieren. Die IG Metall hat nach eigenen Angaben auch am Standort Germersheim in der Südpfalz zu Aktionen aufgerufen. Mercedes hatte angekündigt, dass Sonderzahlungen und die 35-Stunden-Woche in Frage gestellt werden.
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10: Mit Sabine Koppers, guten Morgen. Die 17 Jahre Planung rund um die BIT-Galerie in Bitburg sollen nicht umsonst gewesen sein. Da sind sich die Projektverantwortlichen und die Stadt einig. Auch wenn die Galerie in ihrer geplanten Form nicht gebaut wird, will Bitburg rund um den Beda-Platz investieren, sagt Bürgermeister Heiko Jacobs.
11: Wir brauchen eine attraktive Innenstadt, um Menschen von Bitburg zu überzeugen, dass wir hier kein verschlafenes Nest auf dem Lande sind, sondern dass wir hier eine sehr innovative und lebendige Stadtentwicklung vor uns haben.
10: Gut zwei Monate nach einem sexuellen Übergriff auf eine 30-Jährige in Idar-Oberstein hat die Polizei einen Verdächtigen ermittelt. Ein 31-Jähriger aus dem Saarland soll die Frau Anfang Mai in einem Waldstück missbraucht haben. Bei einer Wohnungsdurchsuchung wurden bei dem Verdächtigen laut Polizei entsprechende Beweise sichergestellt, die im Moment aber noch ausgewertet werden. Großer Rettungseinsatz am Nachmittag im Wald oberhalb von Schloss Oberstein. Eine Wanderin war in unwegsamem Gelände abgestürzt und die Feuerwehr kam auf dem Landweg nicht an sie heran. Letztendlich wurde die schwer verletzte Frau mithilfe der Luxemburger Luftrettung und einer speziellen Rettungstrage per Windeneinsatz aus dem Steilhang geborgen und zum Klinikum Idar-Oberstein geflogen.
6: 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Wir haben 7.33 Uhr. Guten Morgen in die Autos. Wir schauen mal auf die Straßen, ja auch am Freitag. Da bitte nicht blitzen lassen, sonst wird's teuer und gratis Geld zum Wochenende hin. Ne? Das können wir uns doch wunderbar sparen. Also Fuß vom Gas. Die Blitzer stehen in Mainz-Laubenheim in der Oppenheimer Straße, in Koblenz in der Castor-Pfaffen-Straße, Osthofen, Friedrich-Ebert-Straße und in Bruchmühlbach-Miesau in der Kaiserstraße Höhe Pennymarkt, auch da bitte Fuß vom Gas. Die aktuellen Staus und Gefahrenmeldungen, das hält sich alles in Grenzen. Wir spüren einfach, es sind Sommerferien, ist ja gut für uns. Bitte aufpassen auf der A48 Koblenz Richtung Dreieck Vulkaneifel. Zwischen Koblenz Nord und dem Kreuz Koblenz hier Gegenstände auf der Fahrbahn. Seid da also bitte vorsichtig. Euch allen ein gutes und sicheres Ankommen.
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13: Das ist einfach das Geschäft. Das ist klar, wenn es nicht läuft und dann ist der Trainer immer das beste Glied.
6: Ja, sagt Marco aus Höringen zum Trainer aus von Julian Nagelsmann. Eure Meinung 0800, die 8 und 3 mal die 62, war es die richtige Entscheidung, ihn zu entlassen?

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0: Langes, blondes Haar, eine Powerfrau, Bonnie Tyler mit Holding Out for a Hero. Apropos langes, blondes Haar, apropos Powerfrau.
1: Hä?
0: Ja, hier.
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2: Ich bin ja ein Freund der deutschen Sprache. Also der deutschen Sprache, die früher noch gesprochen worden ist, ja. Dialekte hin oder her, aber was die Jugendliche heute für ein Zeug schreibe, das zieht einem ja die Schuhe aus. Hier mal ein Zitat aus Facebook in Bezug auf eine Gruppe, die Blitze am Straßenrand meldet. Pass auf. Könnt ihr uns alle einen Gefallen tun? Und zwar bitte nur Beiträge schreiben, wo und wann und wie viel Uhr ihr einen Blitzer gesehen habt. Denn die Privatgespräche, die ihr hier führt, bringen uns alle nicht. Wir wollen einfach alle schlau und gegen die Blitzer fahren, als hier irgendwelche Romane zu lesen. Wenn ihr private Gespräche führen wollte oder der Meinung austauschen wollte, dann bitte nicht hier. Also ich übersehe jetzt mal die Rechtschreibfehler, die konnte ich ja gar nicht mitsprechen, ja? Aber allein die Grammatikbombe, die da drin sind, das ist doch eine Knalle, oder? Wenn du aber was sagst und korrigieren willst, dann heißt es gleich wieder, ey Alter, Mama Chileni. Chileni ist kein kleinwüchsiger Südamerikaner, sondern eine Abwandlung des englischen Wortes to chill aus der eingedeutschten Wortschöpfung chillen. Auf jeden Fall ist das wieder mal ein Beispiel, warum wir in der PISA-Studie nicht so wirklich prickelnd abschneiden. Auch das seid, abgeleitet von sein, schreibt man mit D und nicht mit T. Seid mit T schreibt man nur, wenn es um die Zeitangabe geht. Also seit gestern seid ihr hier. Einmal T und einmal D. Aber wem erzähle ich das überhaupt? Wen interessiert denn sowas halt noch? Weine kenn dich. Wein.
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0: Julian Nagelsmann ist nicht mehr länger Bundestrainer. Ich meine, es war zu erwarten und jetzt ist es laut Bild-Information tatsächlich soweit.
1: Ja, aber für 7 Mille Abfindung würde ich auch gehen, ne? Also, aber sowas von.
0: Die musst du erst mal kriegen. 10 Minuten vor 8, hier ist RPR1, wir sind Ben Salzner und Azubine Solin. Meiner Meinung nach war dieser Schritt unumgänglich, aber wie seht denn ihr das? Henry aus Nambon-Eisweiler, das ist im Saarland, für dich die falsche Entscheidung?
2: Der Nagelsmann ist ein sehr guter Trainer und einige Spieler, müssen sich mal selber an der Nase greifen. Die müssen mal über den innerlichen Schweinehund übergehen. Dann wird das auch besser mit dem Spielen. Also nicht dem Nagelsmann nur die Schuld geben. Ja.
0: Silke aus Börsbonn bei Kusel, du bist großer Fan dieses Rücktritts, gell?
3: Ich bin froh, dass Nagelsmann endlich weg ist. Ich war noch nie ein Freund von dem, von Anfang an nicht. Der hat mir zu viel mit dem Sané zusammengearbeitet. Also, sorry, ich bin wirklich froh, dass er weggeht. Hm. Und wenn der stimmt, 7 Millionen kriegt, das ist schon echt ein Hammer.
0: Nicht also, schlecht, ne?
3: Meiner Meinung nach ist er einer der schlechtesten Trainer, den wir je hatten.
1: Silke, sei doch nicht so fies, der arme Julian.
0: Ja, wir sind gespannt auf eure Meinung. 0800, die 8 und 3 mal die 62. Ruft an oder schickt uns eine WhatsApp-Sprachnachricht. LKW-Fahrer Finne, was sagst du zum Nagelsmann aus?
4: Pass mal auf, wenn ich 2 Touren hier verkack und nach Bremen anstatt nach Frankfurt fahre mit dem LKW, bla bla bla, da kriege ich keine 7 Millionen Abfindung. Da kriege ich die Fahrkarte bei meinem Chef und die Dieselkosten will er wahrscheinlich auch noch zurückhaben.
0: Hoho. Ja, wie gesagt, ich verstehe den Schritt komplett. Julian Nagelsmann ist laut Bild kein Bundestrainer mehr und auch wenn er dir, Solin, leid tut, es gibt auch was Gutes.
1: Ja.
0: Jetzt ist der Weg frei für dich.
1: Ja. Yeah.

0: Einen wunderschönen Freitag. Hier ist RPR1 und ihr wisst ja, es gibt Songs, die geben einem einfach ein gutes Gefühl. Da hast du Bock aufs Wochenende. Da würdest du auch schon um jetzt 2 Minuten vor 8 das erste Bierchen trinken oder einen Cocktail vielleicht.
1: Vertreib doch.
0: Zum Beispiel. Junge. Und man freut sich auf ein Sommerwochenende. Und so einen Song gibt's gleich.
1: Ja, okay, Cocktail ist schon lecker.
0: Ja, ne, oder? Peter Andre mit einem Song unseres Lebens. Ist ein Brett, Mysterious Girl. Gibt's gleich. Genauso wie... Natürlich auch ein Hit von heute. Teddy Swims, Mr. Know-It-All. 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Um 8:15.
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0: Jo, Wetter wird gut.
1: Hammerwitz, bis zu 27 Grad. Geiler Sommertag, Wochenende ist dann ähnlich. Ein bisschen wärmer, bis zu 30 Grad. Und Sonntag ist dann so ein bisschen, naja, ein bisschen nass. Aber egal. Nein, in Ludwigshafen am Rhein 17, in Frauenberg im Kreis Birkenfeld 14 und in Schönecken in der Eifel auch 14 Grad.
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5: Das sind die Themen um 8 Uhr. Nagelsmann-Entscheidung gefallen, Rücktritt steht offenbar kurz bevor. Und feierliche Wiedereröffnung der Hochstraße Süd in Ludwigshafen.
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5: Ich bin Tanja Ludwig, guten Morgen. Nach dem bitteren WM-Aus gegen Paraguay zieht Bundestrainer Julian Nagelsmann nun offenbar doch die Konsequenzen. Wie mehrere Medien übereinstimmend berichten, will Nagelsmann in Kürze seinen Rücktritt erklären. Dazu habe er sich nach einem Krisengipfel gestern in der DFB-Zentrale entschieden, heißt es. Ex-Weltmeister Olaf Thun sagte im Ersten.
6: Er ist ja noch so jung, hat ja die Zukunft vor sich. Das war ja nicht überraschend und von daher muss man jetzt einen Neuanfang machen. Mal gucken, wer kommt, ob es dann der Jürgen Klopp ist, wovon wir alle ausgehen, oder doch ein unbekannter Plan B. Lassen wir uns mal überraschen.
5: Gestern hatte es geheißen, Nagelsmann habe eine Frist bis Montag erhalten, sich zu entscheiden. Demnach stehe ein Rücktritt oder eine Entlassung im Raum. Für Nagelsmann geht es laut Bericht um eine Abfindung von geschätzt rund 7 Millionen Euro.

0: Beschäftigte und Arbeitgeber könnten aber auch andere Vereinbarungen treffen. Darauf haben viele Pendler in der Metropolregion Rhein-Neckar gewartet. Die wichtige Hochstraße Süd in Ludwigshafen wird heute eröffnet mit Politprominenz und Bürgerfest. Fast 7 Jahre lang wurde gebaut und erneuert für knapp 150 Millionen Euro. Es gab Sperrungen, Umleitungen und lange Staus rund um Ludwigshafen. Zum Festakt am Mittag werden Bundesverkehrsminister Patrick Schnieder und sein Bruder, der rheinland-pfälzische Ministerpräsident Gordon Schnieder, erwartet. Patrick Schnieder sagte im Vorfeld:
1: Wir sind sehr bedeutende Verbindungen hier zwischen Rheinland-Pfalz, Baden-Württemberg mit einer hohen Verkehrsbelastung. Also ein ganz wichtiges Projekt auch aus meiner Sicht. Jede Baustelle ist zunächst mal eine Beeinträchtigung. Das sehen wir eben auch hier in Ludwigshafen. Aber mit jeder Baustelle, die beendet ist, wird es besser werden. Wenn die Baustellen abgearbeitet sind, werden wir bessere Verhältnisse haben, weniger Stau und einen besseren Verkehrsfluss.
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3: Gut 2 Monate nach einem sexuellen Übergriff auf eine 30-Jährige in Idar-Oberstein hat die Polizei einen Verdächtigen ermittelt. Und dabei haben Zeugen ganz entscheidend geholfen. Es gab laut den Ermittlern nämlich viele und wirklich gute Hinweise, die letztendlich zu einem 31-Jährigen aus dem Saarland geführt haben. Bei einer Wohnungsdurchsuchung wurde außerdem belastendes Material sichergestellt. Sebastian Hoffmann, Idar-Oberstein.
4: Einen eigenen Roboter bauen, das machen mehrere Kinder und Jugendliche heute in Mainz im Rahmen des Ferienprogramms der Handwerkskammer Rheinhessen. Dazu schaut am Vormittag auch Wirtschaftsminister Michael Ebling vorbei. Die HWK will mit verschiedenen Sommeraktionen um Nachwuchs im Handwerk werben. Ob der Minister einen eigenen Roboter baut, das ist noch unklar. Martin Sauter, Mainz.
0: Und die gute Nachricht kommt von der Lahn. Die evangelische Kita auf der Hohenstraße Dietz ist Landessieger beim Handwerkswettbewerb Kleine Hände, große Zukunft. Die Vorschulkinder hatten zuvor einen Dachdeckerbetrieb besucht, selbst mit Schiefer gearbeitet und ihre Erlebnisse auf einem großen Poster festgehalten. Das waren die RPR1-Nachrichten um 8 Uhr. Mehr Themen aus der Region gibt es wieder um 9:30.
5: Guten Morgen in die Autos. 8:04. Wir schauen auf die Straßen. Achtung, heute Morgen, es wird geblitzt. Und zwar in Niederdürenbach im Kreis Ahrweiler, in der Brohltalstraße, in Mainz-Laubenheim, Oppenheimer Straße, in Koblenz, in der Karsdorf-Hafenstraße. Und ein weiterer Blitzer steht in Bellheim in der Hauptstraße. Auch da bitte Fuß vom Gas. Die aktuellen Staus und Gefahrenmeldungen. Los geht's hier auf der A48 Dernbach-Koblenz. Hier ist die Ausfahrt Bendorf-Neuwied gesperrt. Da gab es einen Unfall. Wichtig, die Ausfahrt in Richtung Fallen da gesperrt, in Richtung Neuwied. Könnt ihr ganz normal weiterhin abfahren. Die A65, Landau Richtung Karlsruhe, zwischen Landau Nord und Landau Zentrum, 2 Kilometer stockend, dauert 10 Minuten länger. Und Manni aus Koblenz ist dran, du hast auch noch was für uns.
6: Und zwar, wenn man von Ochtendung nach Pleit fährt, am Kreisverkehr, wo der Norma Edeka, da ist ein Unfall, da stehen sie momentan alt oder geht nichts mehr weiter.
5: Also da auch aufpassen, mehr Zeit einplanen. Manni, danke fürs Bescheid geben. Und wenn ihr auch noch was habt, 0800 die 8 und 3x die 62.
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5: So, wir haben Bock aufs Wochenende, Sommerwochenende, und dazu gibt's die passende Musik, der perfekte Song. Wir haben es gerade schon mal angekündigt, wir freuen uns drauf wie Bolle. Peter Andre, Mysterious Girl, gibt's gleich nach Beyoncé und Texas Hold'em.

0: Da könnt ihr euch schon mal drauf einstellen. Das wird heute das Thema auf der Arbeit. Julian Nagelsmann ist vom Amt des Bundestrainers zurückgetreten. Endlich, sagen einige.
1: Oh mein Gott, der Arme tut mir voll leid.
0: Ja, sagt Azubine so lieb. Hier ist RPR1 um 12 Minuten nach 8. Ganz ehrlich, ich finde den Schritt vollkommen richtig. Ich mochte Julian Nagelsmann immer sehr, sehr, sehr. Muss ich sagen, auch zu Hoffenheim-Leipzig-Bayern-Zeiten. Mhm. Aber er hat sich, glaube ich, wirklich so ein bisschen in die Scheiße geritten die letzten Wochen. Auch mit seiner Art und Weise, wie er eben war. Aber wie seht ihr, wie sieht Rheinland-Pfalz das Ganze? 0800, die 8 und dreimal die 62. Bob aus Hümmerich bei Neuwied.
2: Ich muss sagen, absolut richtige Entscheidung. Endlich ist der Typ weg. Der hat nichts drauf gehabt, hat nur Mist gemacht und hat noch viel Geld dafür bekommen. Gott sei Dank, jetzt kann es nur aufwärts gehen. Ich wünsche euch einen schönen Tag und ein schönes Wochenende.
0: Ja, Marco aus Hüringen, für dich lag es nicht nur am Trainer, ne?
3: Das ist einfach das Geschäft. Das ist klar, wenn es nicht läuft und dann ist der Trainer immer das schwächste Glied. Aber man muss doch einfach auch mal ehrlicherweise sagen, sorry, 2014, das waren ganz andere Jungs auf dem Platz, ja. Die möchte gern Stars, die, wo du heute auf dem Platz stehen, die gucken eher noch die Frisur und was weiß ich, ob das stimmt, ja. Aber der Einsatz und die Moral und das war wirklich komplett nicht da.
0: Ja, wobei man fairerweise sagen muss, als Schweinsteiger angefangen hat, so erste Spiel Nationalmannschaft 2008 und so oder 2006, da hat er auch noch ganz wilde Frisuren gehabt. Also das Argument, ich weiß nicht so ganz. Naja, und natürlich gibt es auch schon Ideen für Nachfolger, Dirk aus Winden.
4: Ich höre jetzt immer den Namen Jürgen Klopp und ich muss sagen, ich finde den mega. Was für ein Typ. Der hat Ausstrahlung. Der hat ein Gesicht.
0: Der hat ein Gesicht. Was hast du?
1: Wir sind verliebt, oder?
0: Was hast du, Solin?
1: Er hat Zähne wie ein weißer Hai.
0: Also wird der weiße Hai jetzt vielleicht Nachfolger von Julian Nagelsmann? Wir werden Zähne.

0: 2014. Alle beten, dass er ihn macht.
1: Der kommt an! Mach ihn! Mach ihn! Er macht ihn!
0: Wir sind Weltmeister. Und im Radio wird geschüttelt, nicht gerührt. 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

0: da steht heute womöglich die größte Hochzeit des Jahres bevor. Taylor Swift soll ja angeblich heute an diesem Freitag, den 3. Juli 2026, ihren Travis Kelce heiraten in New York im Madison Square Garden. Straßen rundherum werden natürlich gesperrt. Ist eine Promi-Hochzeit und allein die Straßensperrung kostet $66.000 pro Tag. Ist ein Schnapper.
1: Krank.
0: Sonst noch was Interessantes, Solin?
1: Ich glaube, es wird eine langweilige Hochzeit, weil Handyverbot.
0: Kein TikTok und nichts. Scheiße.
1: Nee, Spaß. Also es soll anscheinend im kleinsten Kreis gemacht werden, aber ein paar Promi-Freunde sind da, zum Beispiel Selena Gomez, Ed Sheeran oder auch Camila Cabello.
0: Okay, also ja. Taylor Swift heute in New York unterwegs. Wir sind zum Glück lieber hier in Rheinland-Pfalz unterwegs.
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0: Ey, das sind wirklich die coolsten Sommerferien ever. Jeden Tag lernen wir eine andere Gemeinde in Rheinland-Pfalz kennen und besuchen euch. Cochem an der Mosel, Prüm in der Eifel, Bellheim in der Südpfalz, in Grünstadt waren wir. Und da, wo wir sind, habt ihr denn die Chance auf 10.000 Euro und dürft noch unser Programm bestimmen.
1: Finde ich halt nice, ne?
0: Also was jetzt? Das Geld, ne?
1: Oder 10.000 Euro vor allem, ne? Aber Leute, einfach ein Lied wünschen und wir spielen alles. Das ist schon richtig geil, ne?
0: Und wir haben schon geklärt, wenn du dir einen Song wünschen würdest, es wäre auf jeden Fall irgendwas Deutschrap-mäßiges,
1: auf
0: ne?
1: jeden so richtig Fall. Voll mal crazy aufbiegen. Gehen, ja.
0: Ja. Ja. Und zum Abschluss der ersten Sommerferienwoche schicken wir heute unseren RPR1-Reporter Marcel Hemmer raus. Und wer den kennt, der weiß, Marcel geht vor allen Dingen dahin, wo es gutes Bier gibt.
3: Wie man hier schon wieder dargestellt wird von eigenen Kollegen.
0: Ist doch so.
3: Unfassbar,
0: ja.
3: Ne? Ein bisschen Wahrheit steckt dahinter, muss ich euch lassen, habt ihr schon recht. Aber hey, ich fahre natürlich Auto heute, von daher ist da, sagen wir mal, so maximal ein Schlückchen drin. Mhm. Und Kirn hat aber auch natürlich nicht nur Bier zu bieten, sondern auch ganz viele andere Dinge. Schöne Sehenswürdigkeiten zum Beispiel, habe ich gehört. Und deswegen schaue ich mich mal genauer um. Angeschnallt bin ich, ja. Und dann kann es eigentlich auch schon losgehen. Kirn, ich komme.
0: Ja, wir freuen uns auf euch, Marcel, sowieso auch auf den kleinen Schluck Bier, den es dann gibt. Also, liebe Kirnerinnen und Kirner, wir sind heute den ganzen Tag bei euch. Ihr bestimmt unser Programm. Also am besten jetzt schon mal Musikwünsche schicken über rpr1.de oder die rpr1-App.

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13: Menschenskin, habt ihr wieder durchgepowert.
14: Eine Woche schon wieder durch. Ihr wart die beste Version eurer selbst. Wir haben das gespürt, ja? Und dementsprechend habt ihr euch auch ein geiles Wetter verdient.
15: Ja, haben wir für euch besorgt. Habt heute gewonnen von uns, ja. Habe ich euch geholt. Mhm. Bis zu 27 Grad heute. Ein ganz angenehmer Tag. Keiner kann sich heute beschweren. Das Wochenende wird auch ganz nett. Bis zu 30 Grad. Also, bitteschön.
14: Bitteschön, gern geschehen.
15: Aktuell in Ellerstadt in der Pfalz 17, in Birkenfeld 14 und in Nieden im Rhein-Lahn-Kreis 15 Grad.
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16: Guten Morgen, ich bin Tanja Ludwig und das sind die Themen um 8:30. Julian Nagelsmann wird als Fußball-Bundestrainer zurücktreten, das berichten mehrere Medien übereinstimmend. Gestern hatte es ein mehrstündiges Krisengespräch mit der DFB-Führung gegeben. Danach hieß es, Nagelsmann habe bis Montag Zeit, sich zu entscheiden. Es stehe ein Rücktritt oder eine Entlassung im Raum. Die Nationalmannschaft war im 16-Finale an Paraguay gescheitert. Die AfD verzeichnet in Thüringen ihren bisher höchsten Wert. In einer Insa-Umfrage legt die Partei im Vergleich zum April April um einen Prozentpunkt zu und erreicht damit 40%. Die Regierungskoalition aus CDU, BSW und SPD kommt zusammen auf 35%. Der Deutsche Wetterdienst hat den Allzeittemperaturrekord in Deutschland noch einmal nach oben geschraubt. Es heißt, es habe am letzten Wochenende ein Datenproblem gegeben. Deshalb sei Koschen in Brandenburg mit 41,7 Grad nicht mehr der Hotspot, sondern Möckern-Drewitz in Sachsen-Anhalt mit 41,8 Grad.
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17: Mit Sabine Koppers, guten Morgen. Auch wenn die BIT-Galerie in Bitburg endgültig nicht gebaut wird, das über 17 Jahre geplante Großprojekt wäre einfach zu teuer, soll der Bäderplatz trotzdem umgestaltet werden. Im Fokus dabei jetzt laut Bitburgs Bürgermeister Heiko Jakobs kleinere Einzelgebäude statt eines großen Zentrums.
18: Wir werden auf jeden Fall den Kinobetreiber hier aktiv mit in den Prozess einbinden. Wir werden das Thema Gastronomie hier mit umsetzen wollen und sicherlich auch Einzelhandel, der größere Flächen braucht, die wir im Moment in der Bitburger Innenstadt, in der Fußgängerzone so nicht im Angebot haben.
17: Die Trierer Polizei warnt mal wieder davor, Autos unabgeschlossen irgendwo stehen zu lassen. Zuletzt in der Nacht auf Mittwoch wurden in Mertesdorf gleich aus 5 unverschlossenen Autos Geldbeutel, Dokumente und Elektrogeräte gestohlen. Die Polizei geht davon aus, dass der oder die Täter gezielt nach solchen Fahrzeugen gesucht haben. Gute Nachricht von der Nahe. Die Tiefensteiner Straße in Idar-Oberstein ist ab dem Nachmittag wieder für Autofahrer geöffnet. Wegen des Ausbaus und der damit verbundenen monatelangen Vollsperrung mussten Anwohnerinnen und Anwohner lange Umwege in Kauf nehmen. Ziel der Verwaltung war es, bis zum Veitsroter Prämienmarkt am 2. Juli-Wochenende fertig zu sein. Und das ist geglückt.
14: Immer um halb die RPR1 Regionalnachrichten. 8.32 Uhr, guten Morgen in die Autos und Obacht. Stefan aus Kaiserslautern, der hat einen Blitzer entdeckt.
19: Kaiserslautern, Barbarossa-Ring, ein Caddy mit Kreuznacher Nummer. Also ich kann nur empfehlen, heute insgesamt im Stadtgebiet gut aufzupassen.
14: Jawohl, machen wir. Stefan, danke fürs Bescheid geben. Außerdem Fuß vom Gas, ein weiterer Blitzer in Wörth am Rhein in der Eisenbahnstraße, in Bruchmühlbach-Miesau in der Kaiserstraße Höhe Pennymarkt und in Osthofen in der Friedrich-Ebert-Straße. Auch da teure Fotos mit schlechter Schwarz-Weiß-Qualität. Die aktuellen Staus und Gefahrenmeldungen. A61 Ludwigshafen-Koblenz zwischen dem Rastplatz Kurzgewann und dem Kreuz Worms. Hier ist ein Auto liegen geblieben. Seid da bitte vorsichtig. Ansonsten alles wunderbar. Ihr kommt da sehr gut und entspannt durch.
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15: Einen schönen Freitag.
14: Ja, endlich Wochenende. Und dieses Wochenende habt ihr euch verdient. So ist es. Genauso wie den besten Musikmix für Rheinland-Pfalz. R.E.M., Everybody Hurts, gibt's gleich nach Kygo mit Save My Love.

0: Und dazu weht einem so eine frische Sommerbrise um die Nase, wenn ihr mit offenen Fenstern zur Arbeit fahrt. R.E.M. und Everybody Hurts im besten Musikmix für Rheinland-Pfalz. 8.41 Uhr. Wir wünschen euch einen wundervollen Freitag. Wir sind Ben Salzner und Azubine Solin.
1: Morgen.
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1: Das Einzige, was sie quackt, sind die Bällchen. Was geht?
3: Hallo, guten Morgen.
1: Ich bin die Azubine Shirin. Hier mein nicer Button. Ich lerne noch. Was ist das Snacken, Cutie?
3: Och, ich glaube, auch heute alles wie immer. Einen richtig schönen kalten Kakao und dann wieder hier vorne so ein leckeres Rosinenbrötchen, bitte.
1: Mach ich dir. Boah, Junge, du musst mir helfen. Ich habe miese Krise.
3: Was ist denn los?
1: Ich kann einfach nicht mehr krank machen. Ich schwöre, Regierung ist so ehrenlos. Junge, mein Leben besteht aus krank machen.
3: Ach, weil man jetzt dann schon ab dem ersten Tag die Krankschreibung vorlegen soll, meinen Sinne. Und man kann sich auch nicht mehr telefonisch krank schreiben lassen.
1: Ey, so scheiße, Mann. Denkst du, ich kann meinem Arzt einfach auf WhatsApp schreiben? Also, weil ich ja jetzt nicht mehr anrufen darf.
3: Ich glaube, das geht so nicht.
1: Oh, stimmt, du hast recht, voll dumme Idee. Ja. Ich schicke lieber Foto auf Snapchat, weil wenn der mich sieht, dann gibt er mir eh wieder für 2 Wochen gelben Schein. Woohoo!
3: Ja, Snapchat
1: so,
3: wahrscheinlich.
1: Dann auch für den Becher.
3: Ben.
1: Dann hier dein Kakao.
3: Mhm.
1: Ich küsse dein Herz und folge uns auch gerne auf TikTok.
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0: Wisst ihr, was das Schöne beim Fußball ist?
1: Auch Leute, die keine Ahnung haben, haben eine Meinung. Und genauso soll es doch sein. Hier ist RPA1, 11 Minuten vor deiner, apropos keine Ahnung, beim Thema Fußball. Kunze ist da.
2: Ja, hallo.
1: Nagelsmann ist raus. Was sagst du?
2: Gut, der hatte anscheinend ja auch keine Ahnung, sonst wäre es ja weitergegangen. Also der hat es irgendwie nicht so drauf gehabt. Immerhin hat er ein gutes Verhandlungsgeschick. Ne? Der konnte ja jetzt nicht sagen, ja, ich gehe jetzt freiwillig. Nee, erstmal musste klar sein, dass die Millionchen auch aufs Konto wandern. Abfindung, gell?
1: Ja.
2: Natürlich. Ja, da geht es ja nur um die Kohle. Ja, von daher, mir ist das egal.
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2: Oh, der TikTok-Song schlechthin. James Young, ein Song aus unserem Leben habe ich gleich. Und Leonie mit Callum Scott. Ein wunderbares Traumpaar mit einem Hit von heute. Stay spielen wir gleich nach 9.
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2: Das RPR1 Rheinland-Pfalz-Wetter ist sommerlich bei bis zu 27 Grad heute. Die Sonne setzt sich immer mehr durch, auch wenn ein paar Wölkchen am Himmel bleiben. Aktuell in Mainz 20 Grad, Oberhambach im Kreis Birkenfeld meldet 18 und Gau-Algesheim im Kreis Mainz-Bingen 19 Grad. Der RPR1 Wettertrend. Morgen gibt's dann noch mehr Sonne bei bis zu 30 Grad. Ist ein bisschen windig, aber es ist wunderbares Schwimmbad- und Badeseenwetter.
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9: Das sind die Themen um 9 Uhr. Entscheidung offenbar gefallen, Nagelsmann vor Rücktritt als Bundestrainer. Und Proteste gegen Mercedes-Pläne auch in der Südpfalz.
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9: Ich bin Tanja Ludwig, guten Morgen. Nach dem bitteren WM-Aus gegen Paraguay zieht Bundestrainer Julian Nagelsmann nun offenbar doch die Konsequenzen. Wie mehrere Medien übereinstimmend berichten, will Nagelsmann in Kürze seinen Rücktritt erklären. Dazu habe er sich nach einem Krisengipfel gestern in der DFB-Zentrale entschieden. Wir haben Fußballfans in Ludwigshafen gefragt, wie sie das sehen.
10: Das ist die richtige Entscheidung. Ich finde es einfach nur schlecht und sehr schade, dass es so gelaufen ist, wie es gelaufen ist.
11: Ja, es war doch scheiße, was er gemacht hat. Sind wir mal ehrlich.
12: Das mag mit Sicherheit kein schlechter Trainer sein. Er hat seine Chance gehabt.
13: Meiner Meinung nach waren es halt im Voraus schon viele Fehlentscheidungen vom Herrn Nagelsmann. Mit der Mitnahme vom Kollegen Neuer, Rüdiger und auch Leroy Sané.
11: Ich finde es nicht richtig, was da abläuft.
9: Gestern hatte es geheißen, Nagelsmann habe eine Frist bis Montag erhalten, sich zu entscheiden. Demnach stehe ein Rücktritt oder eine Entlassung im Raum. Für Nagelsmann geht es laut Bericht um eine Abfindung von geschätzt rund 7 Millionen €. Als möglicher Nachfolger war zuletzt unter anderem Jürgen Klopp gehandelt worden. Die Kritik an den Koalitionsplänen bei den Krankschreibungen reißt nicht ab. Der Vorstandschef der Krankenkasse DRK Storm sagte, die Abschaffung der telefonischen Krankschreibung steigere die Zahl der Arztkontakte und damit auch die Belastung in den Praxen. Wenn dann noch das Attest ab dem ersten Krankheitstag dazukomme, drohten überfüllte Hausarztpraxen. Der Hausärzteverband in Rheinland-Pfalz sprach von einem bürokratischen Super-GAU und der rheinland-pfälzische Gesundheitsminister Hoch betonte, so werde die ambulante Versorgung lahmgelegt. Tausende Beschäftigte von Mercedes-Benz wollen heute bundesweit gegen die Verschärfung des Sparkurses bei dem Autobauer protestieren. Die IG Metall hat nach eigenen Angaben auch am Standort Germersheim in der Südpfalz zu Aktionen aufgerufen. Es werde ein heißer Sommer und Herbst werden, heißt es. Mercedes hatte angekündigt, Sonderzahlungen und die 35-Stunden-Woche in Frage zu stellen.
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14: Fünfmal hat es in den vergangenen Wochen auf einer Mülldeponie in Worms gebrannt. Jetzt hat der Geschäftsführer Konsequenzen angekündigt. Er wolle vorerst keinen Abfall mehr annehmen, sondern den Hof komplett leer räumen und absuchen. Das sagte er der Allgemeinen Zeitung. Die Leute in der Region bat er, Batterien und Akkus nicht in die Mülldeponie in Worms gebrannt. Jetzt hat der Geschäftsführer Konsequenzen angekündigt. Er wolle vorerst keinen Abfall mehr annehmen, sondern den Hof komplett leer räumen und absuchen. Das sagte er der Allgemeinen Zeitung. Die Leute in der Region bat er, Batterien und Akkus nicht in den Haus

0: der Planung sollen wieder alle an einem Strang ziehen, nur eben in vielen kleineren Teilprojekten und nicht mehr in einem riesigen, wie es bei der Galerie der Fall war. Sebastian Hoffmann, Bitburg.
1: Und die gute Nachricht kommt von der Nahe. Die Tiefensteiner Straße in Eder-Oberstein ist ab dem Nachmittag wieder für Autofahrer geöffnet. Wegen des Ausbaus und der damit verbundenen monatelangen Vollsperrung mussten Anwohnerinnen und Anwohner lange Umwege in Kauf nehmen. Ziel war es, bis zum Veitsroter Prämienmarkt am 2. Juli-Wochenende fertig zu sein. Das ist geglückt. So können Besucher auch über die Tiefensteiner Straße zum Fest fahren. Das waren die RPR1 Nachrichten um 9 Uhr. Mehr Themen aus der Region gibt es wieder um halb.
2: Der aktuellste Blitzer steht in Koblenz-Bubenheim, Ferdinand-Nebel-Straße Richtung Metternich. Staus und Behinderungen. Wir haben aktuell auf der A61 Ludwigshafen Richtung Koblenz zwischen Rastplatz Kurzgewann und Kreuz Worms ein Auto, das da liegen geblieben ist. Bitte da aufpassen. Auf der A8 Saarlouis Richtung Luxemburg zwischen Merzig-Wellingen und Perlborg ist die Strecke für den Durchgangsverkehr gesperrt. Die Umleitung ist eingerichtet. Bis circa 16:30 heute geht das noch so. Und im Kreis Limburg-Weilburg zwischen Ohren und Beuerbach gab es einen Unfall. Beide Fahrtrichtungen sind gesperrt. Wenn ihr euch auskennt, umfahrt das Gebiet bitte weiträumig. Euch allen da, wo es geht, eine gute und sichere Fahrt.
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2: Auf geht's nach Kirn. 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Her mit euren Musikwünschen über die WhatsApp.

Fußball-Deutschland atmet auf. Wir bekommen einen neuen Bundestrainer. Wer es wird, wissen wir noch nicht, aber Nagelsmann ist jetzt sich einig, ja, dass er die Abfindung entsprechend bekommt und dann seinen Platz räumt. Naja, wir haben dann 4 Jahre Zeit, um vielleicht doch nochmal irgendwie bei einer Weltmeisterschaft was zu reißen. Hier ist APR 1 jetzt mit Shakira. Yeah.

0: Neuer Song von Olivia Rodrigo, Drop Dead, RPA 1 am Mittag bei der Arbeit mit Kunze. Und Rainer, du hast eine wichtige Info von der Autobahn.
1: Auf der A61 ist gerade ein Unfall passiert, war Fahrtrichtung Bonnegau Richtung Speyer. Linke Spur ist im Moment gesperrt, zwei Fahrzeuge sind da kollidiert und ja, dann staut sich das jetzt schon gerade auf.
0: Danke fürs Bescheid geben.

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14: Mit Sabine Koppers, guten Morgen. Auch wenn die BIT-Galerie in Bitburg endgültig nicht gebaut wird, das über 17 Jahre geplante Großprojekt wäre einfach zu teuer, soll der Bäderplatz trotzdem umgestaltet werden. Im Fokus dabei jetzt laut Bitburgs Bürgermeister Heiko Jakobs kleinere Einzelgebäude statt eines großen Zentrums.
15: Wir werden auf jeden Fall den Kinobetreiber hier aktiv mit in den Prozess einbinden. Wir werden das Thema Gastronomie hier mit umsetzen wollen und sicherlich auch Einzelhandel, der größere Flächen braucht, die wir im Moment in der Bitburger Innenstadt, in der Fußgängerzone so nicht im Angebot haben.
14: Die Trierer Polizei warnt mal wieder davor, Autos unabgeschlossen irgendwo stehen zu lassen. Zuletzt in der Nacht auf Mittwoch wurden in Mertesdorf gleich aus 5 unverschlossenen Autos Geldbeutel, Dokumente und Elektrogeräte gestohlen. Die Polizei geht davon aus, dass der oder die Täter gezielt nach solchen Fahrzeugen gesucht haben. Gute Nachricht von der Nahe. Die Tiefensteiner Straße in Idar-Oberstein ist ab dem Nachmittag wieder für Autofahrer geöffnet. Wegen des Ausbaus und der damit verbundenen monatelangen Vollsperrung mussten Anwohnerinnen und Anwohner lange Umwege in Kauf nehmen. Ziel der Verwaltung war es, bis zum Veitsroter Prämienmarkt am 2. Juli-Wochenende fertig zu sein. Und das ist geglückt.
13: 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Aktueller Blitzer steht auf der A61 Köln-Ludwigshafen vor der Moseltalbrücke. Auf der A1 Köln-Koblenz zwischen Erftstadt und Kreuz-Bliesheim stockt es auf 2 Kilometern. A3 Köln-Frankfurt zwischen Wiesbaden-Niedernhausen und Raunheim 3 Kilometer Stau. A60 Mainz-Rüsselsheim zwischen Bischofsheim und Rüsselsheimer Dreieck 4 Kilometer stockend. 2 Kilometer Stau haben wir auf der A61, das ist Koblenz-Ludwigshafen zwischen Kreuz-Worms und Kreuz-Frankenthal. Rechnet damit eine halbe Stunde längerer Fahrzeit. Und im Kreis Limburg-Weilburg zwischen Ohren und Beuerbach gab es einen Unfall im Kreuzungsbereich. Beide Fahrtrichtungen sind da gesperrt. Wenn ihr euch auskennt, umfahrt das bitte weiträumig. Da wo es geht, euch allen eine gute und sichere Fahrt. 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

Gänsehautgarantie in 3, 2, 1. Roxette, Listen to Your Heart. Ein Song deines Lebens bei RTL.

0: Dann fragen wir doch mal, oder? Bitte.
1: Hallo, ich bin Joelle aus Kirn und ich freue mich mega, dass ihr zu uns an die Schöne nahe kommt. Ich würde mir den Song Cold as Ice von Foreigner wünschen und ja, wir sehen uns in Kirn. Vielen lieben Dank. Tschüss.
0: Ja, Cold as Ice ist notiert. Hier ist RBR1 bei der Arbeit mit Kunze und deine Stunde für Rheinland-Pfalz kommt heute aus Kirn. Also Cold as Ice habe ich schon notiert. Liebe Kirner, bitte melden, welche Songs wollt ihr hören? 0800 die 8 3 mal die 62.

0: Lust auf den besonderen Freitag? 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
1: Hier ist RPR1, ich bin Parviz Khosravi. Andernach wird heute Abend zum Treffpunkt für Genießer. Denn beim First Friday heißt das Motto diesmal Genuss und Markt. Ein Sommerabend voller regionaler Köstlichkeiten, entspannter Atmosphäre und echter Marktstimmung. Heike Reif von Antonia Reif Moden in Andernach, was wird dort alles geboten?
2: Wir bringen heute das Gefühl eines sommerlichen Markttages in die Innenstadt. 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Überall entstehen gemütliche Plätze, an denen man zusammenkommt, genießt und einfach den sommerlichen Shoppingabend erleben kann.
1: Live-Musik, kleine Aktionen und viele liebevolle Details sorgen für echtes Sommerfeeling. Aber was ist denn noch ein Grund, heute Abend mit dabei zu sein?
2: Besonders schön sind die vielen Picknick- und Genussinseln, die überall in den Straßen entstehen. Ob eine kleine Kostprobe, frische Produkte vom Markt, diese kreativen Genussstationen kann man überall entdecken. 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
1: Ein Abend zum Schlemmen, Bummeln und Genießen. 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Diesmal sogar bis 23 Uhr. Like

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5: Mark Amber gleich mit einem Song aus unserem Leben. Ja, Leichtigkeit für den Freitag. Und die Frau, die heiratet. Ganze Straßen werden gesperrt für die Frau. Taylor Swift, Opalite, ein Hit von heute. Der beste Musikmix für Rheinland-Pfalz, gleich nach 10.
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5: Es bleibt sommerlich in Rheinland-Pfalz. Wunderbares Wetter heute bei bis zu 27 Grad, auch wenn so ein paar Wölkchen am Start sind. Die Sonne setzt sich durch. Aktuell in Pirmasens in der Südwestpfalz 21 Grad, Bodenheim im Kreis Mainz-Bingen meldet 22 und Boppard im Rhein-Hunsrück-Kreis ebenso. Der RPR1-Wettertrend. Morgen wird es dann nochmal wärmer. Dann ist auf jeden Fall Schwimmbad- und Badeseenwetter angesagt bei bis zu 30 Grad.
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8: Das sind die Themen um 10 Uhr. Nagelsmann will als Bundestrainer zurücktreten und aufatmen in der Metropolregion Rhein-Neckar. Die Hochstraße Süd wird feierlich eröffnet.
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8: Ich bin Jonas Klemmer. Schönen guten Tag. Bundestrainer Julian Nagelsmann soll in Kürze seinen Rücktritt erklären, das berichten mehrere Medien. Der 38-Jährige soll nach einer Krisensitzung in der DFB-Zentrale in Frankfurt zu dieser Entscheidung gekommen sein, so Sky und die Bild. WM-Reporter Uli Reitinger.
9: Der DFB will ein und denselben Fehler nicht zum dritten Mal machen. Löw durfte nach der verkorksten WM in Russland vorerst bleiben, genauso Flick nach der Blamage in Katar. Diesmal nicht. Und das dürfte den DFB viele Millionen Euro kosten. Der Nagelsmann hat noch 2 Jahre Vertrag und sein Nachfolger wird ja auch nicht ehrenamtlich arbeiten. Seinen Wunschkandidaten Jürgen Klopp müsste der DFB aus seinem Red Bull-Vertrag rauskaufen. Also das war mal eine richtig teure WM-Pleite der Nationalmannschaft.
8: In Rheinland-Pfalz fallen die Reaktionen auf das Reformpaket der Koalition gemischt aus. Der Hotel- und Gaststättenverband DEHOGA sieht Ansätze in die richtige Richtung. Entscheidend sei aber, ob daraus in den Gesetzgebungsverfahren spürbare Entlastungen für die Betriebe werden. Positiv bewertet der Verband, dass Minijobs erhalten bleiben und steuerfreie Sonn- und Feiertagszuschläge ausgeweitet werden sollen. Kritik gibt es dagegen an den strengeren Krankschreibungsregeln. Der Hausärzteverband spricht von einem bürokratischen Super-GAU. Gesundheitsminister Clemens Hoch warnt vor einer Überlastung der ambulanten Versorgung. In den 40 größten deutschen Städten sind die Mieten in den letzten 10 Jahren drastisch gestiegen. Im Schnitt ging es um 50% nach oben. Das zeigt eine Studie des Deutschen Gewerkschaftsbundes. Sie beruft sich auf Daten des Marktforschungsinstituts Empirica. In Berlin beispielsweise lagen die Angebotsmieten vor 10 Jahren im Mittel bei 8,93 Euro pro Quadratmeter. Inzwischen sind es 15,80 Euro. Das ist sogar ein Plus von fast 80%, zeigt eine Studie des Deutschen Gewerkschaftsbundes. Sie beruft sich auf Daten des Marktforschungsinstituts Empirica. In Berlin beispielsweise lagen die Angebotsmieten vor 10 Jahren im Mittel bei 8,93 Euro pro Quadratmeter. Inzwischen sind es

0: Ministerpräsident Gordon Schnieder. Jahrelang haben hier Umleitungen, Staus, Kräne und Betonreste das Bild bestimmt. Ein wichtiger Schritt, denn mit der Hochstraße Nord und der Helmut-Kohl-Allee stehen schon die nächsten großen Baustellen an. Thomas Stüber, Ludwigshafen.
1: Und die gute Nachricht kommt vom Mittelrhein. Der Zoo Neuwied freut sich über tierischen Zuwachs. Gepardenweibchen Rosi ist vom Allwetterzoo in Münster in den größten Zoo von Rheinland-Pfalz eingezogen. Hier soll sie künftig gemeinsam mit Gepardenkater Sikio für Nachwuchs sorgen. Nach einem schweren Jahr für die Gepardenhaltung blickt das Zoo-Team damit wieder optimistisch in die Zukunft. Im vergangenen Herbst mussten 2 Raubkatzen eingeschläfert werden. Das waren die RPR1 Nachrichten um 10 Uhr. Mehr Themen aus der Region gibt es wieder um 9:30.
2: Wir schauen auf die Straßen zum aktuellsten Blitzer. Der befindet sich in Ludwigshafen-Kaiserwörth. Staus und Behinderungen auf der A1 Köln-Koblenz zwischen Dreieck Erftal und Kreuz Bliesheim 4 Kilometer stockend. Auf der A3 Köln-Frankfurt zwischen Wiesbaden-Niedernhausen und Raunheim 3 Kilometer Stau. Die A60 Mainz-Rüsselsheim zwischen Weisenauer Brücke und Rüsselsheim-Königstetten 4 Kilometer. Auf der A61, das ist Koblenz-Ludwigshafen zwischen Kreuz-Worms und Kreuz-Frankenthal 3 Kilometer Stau. Und die B37 Heidelberg-Mannheim bei Heidelberg-Wieblingen. In beiden Richtungen sind Personen auf der Fahrbahn. Bitte aufpassen. Sollte euch noch was aufgefallen sein, erreicht ihr mich unter der 0800 die 8 dreimal die 62. Gute Fahrt!
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2: Auf nach Kirn, deine Stunde für Rheinland-Pfalz. Heute sind wir den ganzen Tag in Kirn unterwegs. Dort habt ihr die Chance in eurem Lottoladen auf 10.000 Euro. Und die Kirner bestimmen auch das Musikprogramm bei uns dann ab 17 Uhr. Ja, einfach melden, sagen, was ihr hören wollt. Every

Vor ungefähr einem Jahr ging so ein Post auf Instagram online, der alle Rekorde gebrochen hat. Die Verlobung von Taylor Swift und Footballspieler Travis Kelce. Und heute soll es ja soweit sein. Die beiden sollen im Madison Square Garden in New York heiraten. Heute geht's los. Obwohl, man weiß ja nie bei so Superstars, so ganz sicher ist es nie. Aber es ist schon Wahnsinn, was da alles so passieren soll. Mehr als 100 Polizeibeamte sollen dafür sorgen, dass mehr als 1000 Gäste sich sicher fühlen. Gäste wie Ed Sheeran, Selena Gomez, Emma Stone. Und wenn ich das mal mit meiner Hochzeit vergleiche, also es ist ja schon ein bisschen her, ne? Da musste auch die Straße gesperrt werden bei mir. Ich weiß noch, ne? Meine Frau und ich wurden nämlich quasi mit der Musikkapelle von der Kirche weiter zum Hotel auf der Straße geleitet. Gästen hatten wir auch einige, ja, es waren jetzt keine 1000, ne? Aber ich bin ja auch nicht die erfolgreichste Musikerin der Welt, ja, und auch kein Profi-Footballer, das ist schon mal gar nicht. Also Taylor Swift, alles Gute zum Ja sagen. Hier ist mit Opa Light bei RP1.

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10: Mit Sabine Koppers, hallo. Nach dem Aus für die BIT-Galerie in Bitburg wollen die verantwortlichen Investoren und die Stadt die Umgestaltung des Bäderplatzes jetzt kleinteiliger planen. In einem Jahr will Bürgermeister Heiko Jakobs erste konkrete Ideen vorstellen. Die BIT-Galerie wurde jetzt endgültig gestoppt, weil sie mit zuletzt mehr als 70 Millionen Euro den Kostenrahmen gesprengt hätte. Wer in Trier-West mit dem Auto unterwegs ist, der muss sich ab nächste Woche auf neue Baustellensperrungen einstellen. Nach 4 Wochen freier Fahrt auf der neuen Verbindungsstraße startet am Dienstag der dritte Bauabschnitt für den neuen Kreisverkehr an der Ecke Hornstraße-Markusstraße. Der östliche Teil des Kreisels soll bis Anfang November fertiggestellt werden. Einen 12 Meter hohen Turm erklimmen, Slalomlauf, eine 80 Kilo schwere Puppe retten, das und mehr müssen die mehr als 240 internationalen Teilnehmenden der Firefighter Challenge dieses Wochenende in Edinger-Eller bewältigen. Und das laut Mitorganisator Christian Vollmann, alles in kompletter Ausrüstung mit Atemschutz.
11: Das war in Amerika ein Einstellungstest für die Feuerwehr und dadurch hat es eine Sportart entwickelt. Und dann ist das von Amerika hier nach Europa rübergeschwappt.
10: Rund um die Firefighter Challenge in Edinger-Eller gibt's von heute bis Sonntag auch Programm für Kids und morgen Abend noch Konzerte und ein Feuerwerk.
8: Immer um halb die RPA 1 Regionalnachrichten. Ich habe aktuell einen Blitzer in Ludwigshafen-Kaiserwörtham. Staus und Behinderungen haben wir auf der A1 Köln-Koblenz zwischen Raststätte Fille-West und Kreuz-Bliesheim. 4 Kilometer stockt's da. Ein Fahrrad liegt auf der A3 Frankfurt-Köln zwischen Dreieck-Dernbach und Raststätte Landsberg an der Warte. Bitte da aufpassen. Auf der A3 Köln-Frankfurt zwischen Wiesbaden-Niedernhausen und Wiesbadener Kreuz 3 Kilometer Stau. Rüsselsheim Richtung Mainz ist es die A60 zwischen Rüsselsheim-Mitte und Mainz-Spitzdreieck 2 Kilometer Stau. Und die A656 Heidelberg-Mannheim zwischen Kreuz Heidelberg und Kreuz Mannheim. Da liegen Fahrzeugteile auf der linken Spur, 2 Kilometer Stau. Dann ist in Trier zwischen der Wechselstraße und Spitzmühle die Strecke gesperrt, weil dort ein Unfall aufgenommen wird. Also bitte weiträumig umfahren und da, wo es geht, euch allen eine gute und sichere Fahrt.
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1: Ja, und als Grünstadt gestern unser Musikchef war, klang das so. Ja, da war Coldplay ganz hoch im Kurs. Aber heute feiert unser RP1-Reporter Marcel Hemmer das Leben in Kirn an der Nahe. Den ganzen Tag sind wir da heute für euch. Marcel, du hast ja zum Start den Tag so eine ganz besondere Aktivität dir angeschaut.
2: So, ich glaube, man hört es schon so ein bisschen raus. Ich bin ein Stück außerhalb von Kirn auf einer Ziegenwanderung. Judith Schönborn von der Erhaltungszuchtstätte Benswinkel ist bei mir. Sie bietet das an und wie kommt man denn auf sowas?
3: Das ist mal was anderes. Viele gehen gern raus in die Natur. Ja, wenn eine Familie mit Kindern geht, da ist vielleicht auch das Kind nicht immer begeistert. Aber wenn die Mutter sagt, komm, wir nehmen heute eine Ziege mit, da habe ich noch keins gehört, das gesagt hat, da will ich nicht.
2: Das stimmt wohl, da haben Sie einen Punkt. Und was sind das so für Gruppen, die hier mit Ihnen wandern gehen?
3: Das sind Familien mit Kindern, das sind aber auch Erwachsene. Ich hatte auch schon eine Firma, die gesagt hat, lass uns da mal ein Team-Event draus machen. Wer Interesse hat, ist jederzeit willkommen.
2: Und zum Abschluss noch die Frage aller Fragen. Was ist denn so die beste Ziegen-Story, die Sie hier bisher so erlebt haben?
3: Da war eine Teilnehmerin, die hatte ihren Regenschirm mit und die hatte die Liesel am Strick. Und dann fing es an zu regnen und die stellt sich mit ihrem Schirm unter einen Baum und die Liesel kommt, stellt sich mit ihren Füßen auf die Schuhe der Teilnehmerin, damit die Füße trocken waren und hat gesagt, hier bleibe ich stehen.
2: Ja, was willst du machen? Also, ein paar Meter habe ich noch, dann haben wir die Ziegenwanderung abgehakt. Ja, und dann schauen wir mal, was Kirn noch so alles zu bieten hat.
1: Ja, also Ziegenwanderung finde ich schon mal super, weil es gibt ja auch in vielen Orten, kannst du eine Lama-Wanderung machen. Ziegenwanderung habe ich noch nie gehört. Und ich bin auch gespannt, was Sie so an Songs hören. Denn ihr bestimmt, liebe Kirner, ihr bestimmt die Musik bei uns. Um 17 Uhr hören wir nur Musik aus Kirn. Einfach uns Bescheid sagen, 0800 die 8, 3 mal die 62 per WhatsApp oder anrufen. Oder sagt direkt unser Marcel, der hier vor Ort ist, welchen Song ihr hören wollt.
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0: Musikmix für Rheinland-Pfalz. Starten wir gleich nach 11.
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0: Es bleibt sommerlich in Rheinland-Pfalz. Wunderbares Wetter heute bei bis zu 27 Grad, auch wenn so ein paar Wölkchen am Start sind. Die Sonne setzt sich durch. Aktuell in Pirmasens in der Südwestpfalz 21 Grad, Bodenheim im Kreis Mainz-Bingen meldet 22 und Boppard im Rhein-Hunsrück-Kreis ebenso. Der RP1-Wettertrend. Morgen wird's dann nochmal wärmer. Dann ist auf jeden Fall Schwimmbad- und Badeseenwetter angesagt bei bis zu 30 Grad.
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6: Das sind die Themen um 11 Uhr. Breite Kritik an Reform der Krankschreibungen und Teilnehmer aus aller Welt bei Firefighter Challenge in Edinger-Eller.
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6: Ich bin Jonas Klemmer. Schönen guten Tag. Die geplanten strengeren Regeln für Krankschreibungen sorgen für Ärger und Verwirrung. Die DAK Gesundheit warnt vor überfüllten Hausarztpraxen, wenn die telefonische Krankschreibung wegfällt. Außerdem sollen Beschäftigte künftig schon ab dem ersten Krankheitstag eine Arbeitsunfähigkeitsbescheinigung beim Arbeitgeber vorlegen müssen. Uli Reitinger hat sich das für uns nochmal genauer angeschaut.
7: Die Pläne sind noch nicht wirklich ausgegoren, denn Kanzler Merz sagt, Erkrankte müssen nicht am ersten Tag in die Arztpraxis, sie müssen nur vom ersten Tag an eine Arbeitsunfähigkeitsbescheinigung haben. Aber wie soll das gehen, wenn die telefonische Krankschreibung nicht mehr erlaubt ist? Diese halbfertigen Pläne haben die größten Diskussionen ausgelöst. Dabei hat die Koalition noch viel mehr beschlossen. Die Entlastung einer Durchschnittsfamilie um 600 Euro pro Jahr zum Beispiel oder die Erhöhung der sogenannten Reichensteuer auf 47% für alle, die mindestens 280.000 Euro pro Jahr verdienen.
6: Der Aufsichtsrat und die Gesellschaftsversammlung des DFBs beraten zur Stunde über Bundestrainer Julian Nagelsmann. Laut deutscher Presseagentur geht es bei der Videoschalte auch um die Zukunft von Sportdirektor Rudi Völler und Geschäftsführer Andreas Rettich. Sky und die Bild hatten zuvor berichtet, dass Nagelsmann bald seinen Rücktritt erklären wird. Zu dieser Entscheidung sei er gestern bei einer Krisensitzung in der DFB-Zentrale in Frankfurt gekommen. Es soll für ihn auch eine 7 Millionen Euro Abfindung geben. Nagelsmann war mit der DFB-Auswahl am Montag im 16. Finale der WM im Elfmeterschießen an Paraguay gescheitert. Über 240 Feuerwehrleute aus der ganzen Welt treffen sich heute an der Mosel. Sie treten bei der Firefighter Challenge in Edinger-Eller an. Zu ihren Aufgaben gehören einen 12 Meter hohen Turm erklimmen, Slalomlauf oder eine 80 Kilo schwere Puppe retten. Und das in voller Ausrüstung mit Atemschutz. Ursprung dieses Wettkampfs ist der frühere Aufnahmetest der US-Feuerwehren.
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8: In Fallenda im Kreis Mayen-Koblenz droht der flächendeckende Glasfaserausbau zu scheitern. Obwohl bereits viele Bürgerinnen und Bürger sowie Unternehmen einen Vertrag abgeschlossen hätten, sei die erforderliche Quote noch nicht erreicht, teilte die Verbandsgemeinde mit. Damit drohe Fallenda beim Glasfaserausbau leer auszugehen. Die Verwaltung spricht von einer wichtigen Zukunftsentscheidung. Dirk Köster, Fallenda.
6: Und die gute Nachricht kommt aus Rheinhessen. Zwei Unternehmen aus Alzey helfen beim Bewässern städtischer Beete, Kübel und Bäume. Laut Stadtverwaltung haben die Firmen eigene Regenwasserspeicher aufgebaut. Während der aktuellen Trockenphase teilen sie dieses Wasser mit dem Bauhof, damit die Stadt auch im Sommer schön grün ist. Ein echtes Zeichen von Verantwortungsbewusstsein und Gemeinschaftsgefühl, sagt Alzeys Bürgermeister Steffen Jung. Das waren die RPR1-Nachrichten um 11 Uhr. Mehr Themen aus der Region gibt es wieder um halb.
0: Der aktuellste Blitzer steht in Ludwigshafen-Kaiserwörthern. Staus und Behinderungen. A1 Köln-Koblenz zwischen Raststätte-Fille-Weste und Kreuz-Bliesheim 4 Kilometer stockend. Auf der A6 Mannheim-Heilbronn zwischen Mannheim-Schwetzingen und Schwetzingen-Hockenheim 3 Kilometer stockend. Auf der A6
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0: Der aktuelle Blitzer steht in Ludwigshafen-Kaiserwörth. Staus und Behinderungen. A1 Köln-Koblenz zwischen Raststätte Fülle-Weste und Kreuz Bliesheim 4 Kilometer stockend. Auf der A6 Mannheim-Heilbronn.

0: Wiesbaden. Zwischen Wiesbaden, Eppelallee und Schiersteiner Straße auch 2 Kilometer Stau. Und wenn ihr noch was gesehen habt, meldet euch gerne unter der 0800 die 8, dreimal die 62. Gute Fahrt!
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0: Schönen Vormittag, deine Stunde für Rheinland-Pfalz kommt heute aus Kirn an der Nahe. Und dort vielleicht auch mal im Lottoladen vorbeischauen, weil da habt ihr die Chance auf 10.000 Euro.

0: Ah, es ist anscheinend hier immer noch Redebedarf, oder Petra aus Panzweiler?
1: Mir ist das mit dem Nagelsmann eigentlich relativ egal, weil auch die Spieler ihren Teil daran haben, was da gelaufen ist. Aber es ist einfach eine Frechheit, dass er einfach so eine große Abfindung bekommt.
0: Tja, gut, ich meine, Verträge kann man ja freigestalten und ja, ist halt so, jetzt ist der Nagelsmann weg. Und jetzt gucken wir mal, wer nachkommt. Wichtig ist, dass wir in 4 Jahren endlich mal vielleicht was reißen. Ne? RPA 1 hier mit Pink.

0: Einsatz am Frankfurter Flughafen für unseren Handwerker Peters. Gleich vorher haben wir hier den Jürgen.
1: A1 vor Blankenheim. Linke Spur, jede Menge Reifenteile vom LKW. Sehr gefährlich.
0: Ja, danke, dass du uns das gemeldet hast, Jürgen. Und jetzt wird's ein bisschen sommerlich, ein bisschen Zungenübung. 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
25: Mit Sabine Koppers, hallo. Nach dem Aus für die BIT-Galerie in Bitburg wollen die verantwortlichen Investoren und die Stadt die Umgestaltung des Bäderplatzes jetzt kleinteiliger planen. In einem Jahr will Bürgermeister Heiko Jakobs erste konkrete Ideen vorstellen. Die BIT-Galerie wurde jetzt endgültig gestoppt, weil sie mit zuletzt mehr als 70 Millionen Euro den Kostenrahmen gesprengt hätte. Wer in Trier-West mit dem Auto unterwegs ist, der muss sich ab nächste Woche auf neue Baustellensperrungen einstellen. Nach 4 Wochen freier Fahrt auf der neuen Verbindungsstraße startet am Dienstag der 3. Bauabschnitt für den neuen Kreisverkehr an der Ecke Hornstraße-Markusstraße. Der östliche Teil des Kreisels soll bis Anfang November fertiggestellt werden. Einen 12 Meter hohen Turm erklimmen, Slalomlauf, eine 80 Kilo schwere Puppe retten, das und mehr müssen die mehr als 240 internationalen Teilnehmenden der Firefighter Challenge dieses Wochenende in Ediger-Eller bewältigen. Und das laut Mitorganisator Christian Vollmann, alles in kompletter Ausrüstung mit Atemschutz.
0: Das war in Amerika ein Einstellungstest für die Feuerwehr und dadurch hat sich eine Sportart entwickelt. Und dann ist das von Amerika hier nach Europa rübergeschwappt.
25: Rund um die Firefighter Challenge in Ediger-Eller gibt's von heute bis Sonntag auch Programm für Kids und morgen Abend noch Konzerte und ein Feuerwerk.
23: 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Ein aktueller Blitzer steht auf der A61 Köln-Ludwigshafen vor der Moseltalbrücke. Staus und Behinderungen. A1 Köln-Koblenz zwischen Raststätte Fille-West und Kreuz Bliesheim 5 Kilometer stockend. Auf der A6 Kaiserslautern-Saarbrücken zwischen Homburg und Kreuz Neunkirchen laufen Bergungsarbeiten 2 Kilometer Stau. A61 Koblenz-Köln zwischen Dreieck Sinzig und Dreieck Bad Neuenahr-Ahrweiler. Da liegt ein Reifen auf der Fahrbahn, 3 Kilometer stockender Verkehr. Auf der A65 Ludwigshafen-Karlsruhe zwischen Landau-Dammheim und Landau-Süd 2 Kilometer Stau. Und die, Trier. In Trier zwischen der Wechselstraße und Spitzmühle wird ein Unfall aufgenommen. Die Straße ist gesperrt. Allen da, wo es geht, eine gute und sichere Fahrt.
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0: Bevor unser Handwerker Peters den Flughafen unsicher macht, ne, nochmal hier die Erinnerung. Deine Stunde für Rheinland-Pfalz kommt heute aus Kirn an der Nahe. Und dort habt ihr die Chance, in euren Lottoläden mindestens, also was heißt mindestens, ja, ihr könnt bis zu 10.000 Euro gewinnen.
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2: Yay, Mahlzeit. Ich bin der Handwerker Peters, ihr könnt mich ja P nennen. So, was haben wir denn? Ah, ich sehe jetzt schon. Gepäckband am Flughafen ist kaputt. Ja, das kriegen wir hin. Stift Thorsten, klemm mal hier die Brechstange. Was? Fliegen ist umweltschädlich? Ach, Moment. Der Messwert, der wird ja über eine lange Zeit errechnet. Und der Flughafen Berlin war 15 Jahre komplett emissionsfrei. Das rettet uns noch jahrelang. Als der Flughafen Berlin nicht fertig wurde, habe ich ja dem Bauminister den Handwerker-Tipp gegeben. Der Flughafen Hahn im Hunsrück stand zum Verkauf. Ja, Berlin kauft den, wir reißen Berlin ab und bauen die Stadt neben dem Flughafen Hahn wieder auf. Das wäre billiger gekommen, Handwerker hätten Arbeit, Rheinland-Pfalz die Hauptstadt und Berlin einen funktionierenden Flughafen. Auch hier Gepäckband. Ich war ja mit der Frau in Griechenland, unser Gepäck aber in Spanien. Ja, internationale Reise. Bin ich zum Schalter, unsere Koffer kamen nicht an. Guckt da so ein Mädel auf den Bildschirm. Ja, ist Ihre Maschine denn überhaupt schon gelandet? Ey, Thorsten, ich stand vor der. Hab ich gesagt, ach stimmt, wir wollten nach Ägypten, aber haben Hunger auf Gyros bekommen und sind deswegen über Athen abgesprungen. Gibt es eigentlich auch einen Schadstoffwert für Leute, die Bullshit labern? Yay! So, fertig. Normal sollte das halten.
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5: Gleich für euch ein Song aus unserem Leben. Von den Pointer Sisters. Und Ray Garvey mit diesem Hit von heute. 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Und wie wir eben gehört haben, ganz frische News vom DFB. Nagelsmann ist zurückgetreten und Jürgen Klopp soll kommen. Mehr dazu dann gleich bei uns in den RPR1 Nachrichten.

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4: Das RPA 1 Rheinland-Pfalz-Wetter ist nach wie vor freundlich, sommerlich, ohne Regen. Also schöner Sommertag bei bis zu 27 Grad. Aktuell in Lautersheim im Donnersbergkreis 24 Grad. Westerburg im Westerwald meldet 21 und Sulzbach im Kreis Birkenfeld 22 Grad. Der RPA 1 Wettertrend. Morgen wieder sonnig und trocken. Wir kriegen sogar bis zu 30 Grad. Also ein super Schwimmbad-Grilltag oder auch an den Badesee. Irgendwas draußen machen und das schöne Wetter genießen.
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6: Die Themen um 12 Uhr. Bundestrainer Nagelsmann will offenbar zurücktreten. Und auch Rheinland-Pfalz ist von Kürzungen bei der Extremismusprävention betroffen.
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6: Mit Noah Theiss, hallo. Bundestrainer Julian Nagelsmann hat sich offenbar entschieden und will bald seinen Rücktritt erklären. Das berichten mehrere Medien. Gestern fand eine Krisensitzung in der DFB-Zentrale statt, bei der ihm zum Rücktritt geraten worden sein soll. Uli Reitinger.
7: Der DFB will ein und denselben Fehler nicht zum dritten Mal machen. Löw durfte nach der verkorksten WM in Russland vorerst bleiben, genauso Flick nach der Blamage in Katar. Diesmal nicht. Und das dürfte den DFB viele Millionen Euro kosten. Der Nagelsmann hat noch 2 Jahre Vertrag und sein Nachfolger wird ja auch nicht ehrenamtlich arbeiten. Seinen Wunschkandidaten Jürgen Klopp müsste der DFB aus seinem Red Bull-Vertrag rauskaufen. Also das war mal eine richtig teure WM-Pleite der Nationalmannschaft.
6: Der Straßenverkehr in Deutschland hängt nach wie vor fast vollständig an fossilen Energien. Nach Angaben des Statistischen Bundesamts machten Diesel und Benzin 2024 mehr als 97% des Energieverbrauchs im Straßenverkehr aus. Strom kam trotz wachsender E-Mobilität erst auf rund 1%, genau wie Gas. Damit stieg der Stromverbrauch im Straßenverkehr allerdings schon deutlich. In Rheinland-Pfalz gibt es Einschnitte bei der Prävention gegen Extremismus. Hintergrund sind Pläne von Bundesfamilienministerin Prien, entsprechende Programme zu kürzen. Davon ist nach Angaben des rheinland-pfälzischen Familienministeriums auch das Projekt Kompass gegen religiösen Extremismus betroffen, das Jugendliche in Sachen Extremismus sensibilisieren soll.
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8: Großer Rettungseinsatz am Nachmittag im Wald oberhalb von Schloss Oberstein. Da war eine Wanderin in unwegsamem Gelände abgestürzt. Die Feuerwehr kam auf dem Landweg nicht an sie heran, sodass letztendlich die Luxemburger Luftrettung dazugerufen wurde. Die konnte die Frau dann per Windeneinsatz mit einer speziellen Rettungstrage aus dem Steilhang bergen und ins Klinikum fliegen. Sabine Koppers, Ida Oberstein.
6: Und die gute Nachricht kommt aus dem Taunus. Das Trinkwasser in den Ortsgemeinden Holzhausen an der Heide und Obertiefenbach muss nicht mehr abgekocht werden. Die Verunreinigung mit Bakterien ist laut den Behörden beseitigt. Die Messwerte seien seit 2 Tagen wieder im Grünbereich. Das waren die RPR1 Nachrichten um 12. Mehr Themen aus der Region gibt's wieder um 9:30.
4: Der aktuellste Blitzer, der steht im Moment in Koblenz-Gülz am Mühlbach beim Friedhof Richtung Rübenach auf der linken Seite. 5 Kilometer stockt's auf der A1 Köln-Koblenz zwischen Raststätte Fille-West und Kreuz Bliesheim. A3 Frankfurt-Köln zwischen Rastplatz Logebachtal und Kreuz Bonn-Siegburg 2 Kilometer Stau.

0: Die Pointer Sisters, I'm so excited und wir sind alle ja ziemlich excited. Seit ziemlich genau 10 Minuten ist es offiziell. Julian Nagelsmann ist nicht mehr Trainer der deutschen Fußballnationalmannschaft. RPA1-Reporter Felix Christmann aus der Sportredaktion. Das ist jetzt nicht mehr wirklich überraschend.
1: Nee, das muss man ehrlich sagen. Heute Vormittag haben ja Aufsichtsrat und die Gesellschaftsversammlung des Deutschen Fußballbundes zusammengesessen per Videoschalte und auf Vorschlag von DFB-Präsident Bernd Neuendorf wurde einstimmig die sofortige Auflösung des Vertragsverhältnisses mit Bundestrainer Julian Nagelsmann beschlossen. Nagelsmann hatte schon gestern in einem vertraulichen Gespräch mit der Verbandsspitze darum gebeten, zurückzutreten, heißt es. Neben Bundestrainer Julian Nagelsmann werden auch seine Assistenten Benjamin Glück und Benjamin Hübner den DFB verlassen.
0: Und Felix, wie geht es aktuell weiter?
1: Ja, der Wunschkandidat ist Jürgen Klopp und der hat bereits seine grundsätzliche Bereitschaft zur Übernahme des Postens signalisiert. Da gibt es offenbar noch Probleme mit dem bisherigen Vertrag, aber es laufen Gespräche zwischen beiden Parteien. Also, das ist schon mal eine deutliche Annäherung, aber da werden wir dann wahrscheinlich in den nächsten Tagen noch etwas mehr erfahren.
0: Das Update in Sachen Trainer.

0: So wie es am Freitag. Hier ist RPA1 mit den Top-Themen am Mittag. Der Tankrabatt ist vorbei und das ist ärgerlich, vor allem für die Rheinland-Pfälzerinnen und Rheinland-Pfälzer, die jetzt am Wochenende mit dem Auto in den Urlaub fahren wollen. Naja, auch wenn wir es vielleicht alle schon mal gehört haben, wie können wir sparen? RPA1-Reporterin Claudia Wächter.
1: Ja, der ADAC, der sagt, die größten Sparchancen, die haben wir auch weiterhin am späteren Vormittag oder eben um kurz vor Mittag und möglichst nicht an irgendeiner Autobahntankstelle stoppen. Da wird es richtig teuer. Da lohnt es sich wirklich schon, kurz von der Autobahn runterzufahren, um nachzutanken.
0: Ja, direkt an der Autobahn müssen wir zum Teil 30 Cent pro Liter mehr zahlen. Die kommen dann ja nochmal obendrauf. Claudia, wie zuverlässig sind diese Tank-Apps eigentlich? Steht da immer der richtige Preis oder wird da auch mal geschummelt? Können wir uns drauf verlassen?
1: Ja, auf die seriösen Anbieter, da kann man sich schon verlassen. Es gibt ja auch eine Menge, die vom ADAC, Clever tanken und so weiter. Und die Tankstellenbetreiber, die müssen ihre Preise auch ans Bundeskartellamt übermitteln, bevor sie dann in der App landen und wir dann die günstigste Tankstelle in unserer Nähe finden. In der Nähe. 80 Kilometer Umweg, ja, die rechnen sich am Ende wohl nicht.
0: Auch nicht übrigens, wenn man nach Luxemburg fährt, da machen sich, glaube ich, einige was vor. Das waren Tipps von RPA1-Reporterin Claudia Wächter.

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11: Einen schönen Freitag zusammen, hier ist RPA1 mit Kunze und wie immer um halb bekommt ihr hier alle Infos aus eurer Region.
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13: Mit Martin Sauter, guten Tag. Rheinland-Pfalz muss bei der Extremismusprävention umplanen. Der Bund baut das Programm Demokratieleben um, deshalb endet die Förderung für Kompass gegen religiösen Extremismus. Das Projekt sollte Jugendliche stark machen gegen radikale Denkmuster. Familienministerin Sabine Betzing-Lichtentäler sagte aber, der Kampf gegen Extremismus geht weiter. Andere Angebote sollen ausgebaut werden. Einen 12 Meter hohen Turm erklimmen, Slalomlauf, eine 80 Kilo schwere Puppe retten, das und mehr müssen die mehr als 240 internationalen Teilnehmenden der Firefighter Challenge dieses Wochenende in Ediger-Elle an der Mosel bewältigen und das laut Mitorganisator Christian Vollmann alles in kompletter Ausrüstung mit Atemschutz.
14: Die Firefighter Combat Challenge ist dadurch entstanden, das war in Amerika ein Einstellungstest für die Feuerwehr und dadurch hat es eine Sportart entwickelt. Das heißt ja die zwei härtesten Minuten im Sport und dann ist das von Amerika hier nach Europa rübergeschwappt vor 20 Jahren.
13: Gute Nachricht aus dem Rhein-Lahn-Kreis. Das Abkochgebot für Trinkwasser in den Ortsgemeinden Holzhausen an der Heide und Obertiefenbach besteht nicht mehr. Die bakterielle Verunreinigung ist nach Behördenangaben beseitigt. Die Messwerte würden seit 2 Tagen die Grenzwerte nicht mehr überschreiten.
15: Immer um halb die RPA1 Regionalnachrichten. Ein aktueller Blitzer steht in Koblenz-Gülz am Mühlbach in Richtung Rübenach auf der linken Seite. Staus und Gefahrenmeldungen A1 Trier Richtung Koblenz. Achtung in Höhe Wittlich-Mitte. Personen auf der Autobahn bitte fahrt vorsichtig. A6 Mannheim-Heilbronn zwischen Mannheim-Schwetzingen und Schwetzingen-Hockenheim 3 Kilometer Stau. A48 Koblenz-Dreieck Vulkaneifel zwischen Ochtendunk und Polch, da liegen Metallteile. A61 Ludwigshafen Richtung Koblenz zwischen Kreuz-Alzey und Gau-Bickelheim 2 Kilometer Stau. Nochmal die 61 Köln-Koblenz zwischen Türnich und Dreieck-Erftal 3 Kilometer Stau. Und 61 Speyer-Ludwigshafen zwischen Kreuz-Speyer und Schifferstadt. Auch hier nochmal 2 Kilometer Stau. Dann haben wir noch eine Meldung von der A65. Stefan ist dran, hallo.
16: Von Kandel nach Landau ist jetzt gerade ein Unfall passiert. Das ist eine Vollsperrung.
15: Dankeschön, Stefan. Wenn ihr noch was gesehen habt, Staublitzer, Unfall, könnt ihr uns Bescheid sagen. 0800 8 3x die 62. Gute Fahrt.
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0: Culture Candela bei APA 1. Hier sind die Top-Themen am Freitagmittag. Ein großes Aufatmen geht durch die Pfalz und die Metropolregion Rhein-Neckar. In Ludwigshafen wird heute die Hochstraße Süd wieder eröffnet. Eine der wichtigsten Verkehrsachsen zwischen Rheinland-Pfalz und Baden-Württemberg. Zur Stunde sind Bundesverkehrsminister Patrick Schnieder und sein Bruder, unser Ministerpräsident Gordon Schnieder, vor Ort. Denn die Hochstraße darf heute erstmal zu Fuß erkundet werden. APA 1 Reporterin Lea Wegert.
1: Ja, heute können sich die Leute erstmal selbst davon überzeugen, dass die Hochstraße auch wirklich wieder offen ist und sie ab morgen mit dem Auto drüber fahren können. Und das machen auch einige. Also hier ist ein bisschen was los. Die Leute machen Fotos aus 6 Meter Höhe und ja, laufen eben da, wo später dann die Autos fahren. Und viele sichtlich erleichtert nach diesen langen Jahren mit Umleitungen, Staus und Baustellenlärm.
2: Dauerhaft Stau, dauerhafte Nervenzusammenbrüche und dauerhafte Kopfschmerzen. Jetzt ist alles weg.
3: Gucken Sie mal, was hier los ist, was für ein Verkehr machen. Ja, das wird dann noch toller. Das ist gut.
4: Für die Stadt, ja.
2: Das ist das Beste, was mir je passiert ist in Ludwigshafen. Das ist das Allerbeste. Ich fahre ja selber hier zur Arbeit. Ich komme eigentlich aus Mannheim. Das ist das Allerbeste, was mir je passiert ist. Wirklich.
1: Seit der Sperrung 2019 war die Hochstraße Süd eines der großen Nadelöhre der Region. Danach kamen Rückbau, Neubau, Kräne, Bagger, Laster und Beton ohne Ende. Die Stadt spricht von einem Meilenstein, auch weil die Strecke dringend gebraucht wird, wenn demnächst mit der Hochstraße Nord und der künftigen Helmut-Kohl-Allee die nächsten großen Baustellen anstehen. Ganz verschwunden ist das Thema Verkehr, also nicht in Ludwigshafen, aber heute überwiegt hier erstmal dieses Gefühl. Endlich geht wieder was voran und das wird ab 16 Uhr dann mit einem großen Fest für alle gefeiert.
0: Durchatmen also zwischen Ludwigshafen und Mannheim. Die Hochstraße Süd wird wieder

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1: Rag & Bone Man, die Top-Themen am Mittag bei RPA1. Ja, wir starten ins Wochenende mit einigermaßen angenehmen Temperaturen, aber nächste Woche, da könnte es wieder richtig heiß werden. Für die meisten von uns heißt das viel trinken und die Sonne meiden. Doch was ist eigentlich mit den Menschen, die kein Zuhause haben und der Hitze schutzlos ausgeliefert sind? Robin Rothe, der Leiter der Tagesbegegnungsstätte Lichtblick in Neustadt an der Weinstraße.
2: Man hat keine Chance, auf der Straße dieser Hitze zu entfliehen. Auch soziale Einrichtungen haben selten gekühlte oder klimatisierte Räumlichkeiten. Meistens sind diese Räumlichkeiten kühler als die Außentemperatur, aber auch nicht wohltuend kalt.
1: Können wir denn was tun, um obdachlose Menschen in dieser Situation zu unterstützen?
2: Natürlich kann man den Menschen etwas Kaltes zu trinken anbieten. Man kann an die lokalen Einrichtungen verweisen und man kann die Augen offen halten. Einfach schauen, wenn jemand irgendwo liegt oder sich einen Platz gesucht hat, geht es der Person körperlich gut und ist alles in Ordnung.
1: Und was ist mit Gebäuden, in denen man sich mal kurz abkühlen kann?
2: Die obdachlosen Menschen suchen auch Schutz in klimatisierten Räumlichkeiten. Da würde ich darum bitten, etwas nachsichtiger zu sein, wenn sich eine obdachlose Person mal 2-3 Minuten in einem Vorraum von einem Bankgebäude oder was auch immer aufhält. Da kühlt der Körper runter, dann kommen die Menschen zur Ruhe und dann gehen sie in der Regel auch wieder.
1: Also solltet ihr in den heißen Tagen eine obdachlose Person sehen, der es offensichtlich nicht gut geht, dann schaut nicht weg, sprecht die Person an, bittet andere um Unterstützung oder alarmiert im Notfall den Rettungsdienst. Ja, ja.

0: One Republic, aktueller Song, Need Your Love. Und dieser Song, das ist ein Song für die Ewigkeit. Whitney Houston habe ich gleich dabei und diesen Hit von heute. Kygo, Khalid und Griffin, Save My Love. Der beste Musikmix für Rheinland-Pfalz, gleich nach 13 Uhr.
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0: Das RPR1 Rheinland-Pfalz-Wetter ist nach wie vor freundlich, sommerlich, ohne Regen. Also schöner Sommertag bei bis zu 27 Grad. Aktuell in Lautersheim im Donnersbergkreis 24 Grad. Westerburg im Westerwald meldet 21 und Sulzbach im Kreis Birkenfeld 22 Grad. Der RPR1 Wettertrend morgen wieder sonnig und trocken. Wir kriegen sogar bis zu 30 Grad. Also ein super Schwimmbad, Grilltag oder auch an den Badesee. Irgendwas draußen machen und das schöne Wetter genießen.
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10: Die Themen um 13 Uhr. Bundestrainer Nagelsmann ist zurückgetreten. Und aus Rheinland-Pfalz kommt Lob und Kritik am Reformpaket der Bundesregierung.
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10: Mit Noah Theiss, hallo. Julian Nagelsmann ist nicht länger Trainer der Fußballnationalmannschaft. Seit gestern haben sich die Anzeichen für seinen Rücktritt verdichtet. Heute Mittag hat der DFB dann bestätigt, Nagelsmann hört auf. Thomas Thonfeld mit den Details.
11: Die Entscheidung sei ihm nicht leicht gefallen, erklärte Nagelsmann, aber die Nationalmannschaft habe nach so einer herben Enttäuschung die Chance auf einen unbelasteten Neuanfang verdient. Den soll jetzt Jürgen Klopp gestalten. Er sei grundsätzlich bereit dazu, erklärte der DFB. Die Verbandsspitze kündigte Gespräche mit dem früheren Erfolgstrainer von Borussia Dortmund und dem FC Liverpool an. Die dürften sehr bald stattfinden. Klopp ist ja zurzeit noch als TV-Experte bei der WM im Einsatz und steht ja grundsätzlich noch bei Red Bull als Head of Global Soccer unter Vertrag.
10: Die Linke will das geplante neue Heizgesetz stoppen. Die Partei hat erklärt, dass man vor dem Bundesverfassungsgericht eine Klage eingereicht habe. Damit wolle man verhindern, dass das Gesetz im Eilverfahren durchgepeitscht werde, ohne dass die Auswirkungen auf das Klima bekannt seien. Auch viele Umweltverbände warnen vor Rückschritten beim Klimaschutz durch das Heizgesetz. Es könnte nächste Woche im Bundestag beschlossen werden. Der Hotel- und Gaststättenverband in Rheinland-Pfalz blickt vorsichtig optimistisch auf die beschlossenen Reformen der Koalition. DEHOGA-Präsident Haumann sagte, es sei gut, dass die steuerfreien Zuschläge an Sonn- und Feiertagen ausgeweitet werden sollen. Kritik aus Rheinland-Pfalz gibt es dagegen vor allem an den verschärften Krankschreibungsregeln. Der Hausärzteverband spricht von einem bürokratischen Super-GAU und Gesundheitsminister Hoch befürchtet, dass so die ambulante Versorgung lahmgelegt wird.
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12: 5-mal hat es in den vergangenen Wochen auf einer Mülldeponie in Worms gebrannt. Jetzt hat der Geschäftsführer Konsequenzen angekündigt. Er wolle vorerst keinen Abfall mehr annehmen, sondern den Hof komplett leer räumen und absuchen. Das sagte er der Allgemeinen Zeitung. Die Leute in der Region bat er, Batterien und Akkus nicht in den Hausmüll zu werfen, denn die waren wohl Auslöser der jüngsten Brände. Maike Fuhrmann, Worms.
10: Und die gute Nachricht kommt vom Mittelrhein. Der Zoo Neuwied hat Zuwachs bekommen. Ein Gepardenweibchen ist vom Allwetterzoo in Münster hergezogen und soll mit Gepardenkater Sikio für Nachwuchs im Neuwieder Zoo sorgen. Nach einem schweren Jahr für die Gepardenhaltung ist der Zoo damit wieder optimistisch. Vergangenen Herbst mussten ja 2 Raubkatzen eingeschläfert werden. Das waren die RPR1 Nachrichten um 13 Uhr. Mehr Themen aus der Region gibt's wieder um 12:30.
0: Der aktuellste Blitzer, der befindet sich im Moment in Trier in der Parkstraße Richtung Verteilerkreis. Staus und Behinderungen. Wir haben eine ungesicherte Unfallstelle auf der A1 Euskirchen-Köln zwischen Dreieck-Erftal und Hürth. Auf der A1 Koblenz-Köln zwischen Miel und Dreieck-Erftal 6 Kilometer stocken. Die braucht ihr eine Viertelstunde länger. Auf der A60 Mainz-Rüsselsheim zwischen Bischofsheim und Rüsselsheimer Dreieck 4 Kilometer stockend. 4 Kilometer Stau auf der A61 Ludwigshafen-Koblenz zwischen Gundersheim und Gaubickelheim. Hier kann es so 20 Minuten länger dauern. Heftige Stunde länger dauert es auf der A61 Köln-Koblenz zwischen Thürnich und Dreieck Erftal. 3 Kilometer Stau. 20 Minuten länger braucht ihr auf der A65 Karlsruhe-Landau zwischen Insheim und Landau-Zentrum. Das sind 3 Kilometer Stau. Und A643 Mainz-Wiesbaden zwischen Schiersteiner Kreuz und Schiersteiner Straße 2 Kilometer stockend. Da wo es geht, eine gute und sichere Fahrt. 20 Minuten länger braucht ihr auf der A65 Karlsruhe-Landau zwischen Insheim und Landau-Zentrum. Das sind 3 Kilometer Stau. Und A643 Mainz-Wiesbaden zwischen Schiersteiner Kreuz und Schiersteiner Straße 2 Kilometer stockend. Da, wo es

0: Was hat vier Buchstaben, liegt an der Nahe und bestimmt heute, was hier bei uns im Programm läuft?
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0: Ja, vier Buchstaben hat Kirn und dieser Ort ist heute nicht nur unser Musikchef, sondern gibt auch sonst den Ton an. Unser RP1-Reporter Marcel Hemmer ist heute nämlich den ganzen Tag dort unterwegs, lässt sich einfach mal den Ort von den Kirnern zeigen.
2: Also wir sind hier auf der schönen Kirburg. Ich stehe hier mit dem Bürgermeister, mit dem Herrn Frank Enzminger. Herr Enzminger, wenn wir hier runterschauen, für alle, die es jetzt hier im Radio nicht sehen können, was sehen wir hier und was ist das Besondere an dem Ort?
3: Eine Kleinstadt mit unwahrscheinlich viel Natur, mit tolle Leute, wo hier leben, mit Handwerk, mit Industrie. Und ja, wenn man hier geboren ist, man liebt auch seine Städte und ist auch stolz, dass man dann mal irgendwann als Bürgermeister hier regieren darf.
2: Wenn Sie jetzt mal überlegen, wie ist denn der Kirner oder die Kirnerin? Was sind das so für Menschen? Wie sind die so drauf? Kann man die irgendwie beschreiben?
3: Der Kirner ist feierlustig, aber wir sind eine Arbeiterstadt und das prägt. Die Leute sind so hilfsbereit und das macht mich auch immer froh.
2: Das glaube ich. Jetzt sind wir hier heute den ganzen Tag in Kirn unterwegs. Haben Sie vielleicht irgendeinen Tipp für mich? Was sollte ich mir auf jeden Fall anschauen? Was sollte ich auf jeden Fall machen? Was sollte man auf jeden Fall sehen hier heute?
3: Ja, Sie müssen sich auf jeden Fall ein Zimmer nehmen, weil nämlich ein Tag reicht nicht. Ja? es ist so, also wenn Sie mal die Kirburg noch sich anschauen möchten, das ist schon eine tolle alte Burg, dann haben wir die Innenstadt. Da haben wir einen wunderschönen Marktplatz und da haben wir auch zum Beispiel Gastronomie sehr gute und auch tolle Eisdiele. Ja, das ist schon interessant, sich das mal anzuschauen.
0: Ah, da hat der Bürgermeister recht, auf der Kürburg habe ich auch schon ein paar Mal gegessen und da gibt's auch sogar so ein Whisky-Museum. Also, ihr seid dran, liebe Kirner, eure Musikwünsche, ja, gar kein Problem, ab 17 Uhr, eine Stunde lang, bestimmt ihr die Musik, 0800 die 8, 3 mal die 62, schickt eine WhatsApp oder ruft direkt an oder ihr könnt auch die RPR1-App nutzen. Kirn bestimmt heute die Musik.
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17: Mit Martin Sauter, guten Tag. Der Hotel- und Gaststättenverband in Rheinland-Pfalz blickt vorsichtig optimistisch auf die in Berlin beschlossenen Reformen. Es gäbe Ansätze, die in die richtige Richtung wiesen, so die HOGA-Präsident Haumann. Gut sei, dass Minijobs für alle Beschäftigtengruppen erhalten bleiben und die steuerfreien Sonn- und Feiertagszuschläge ausgeweitet werden sollen. An diesem Wochenende wird die Mosel zur großen Bühne für Kunst und Kultur. Bei Kunst am Fluss 2026 präsentieren über 150 Künstlerinnen und Künstler ihre Werke entlang des Flusses zwischen Trier und Koblenz. Ausstellungsorte gibt's laut Organisatorin Ursula Müller unter anderem in Trier, Zeltingen-Rachtig, Moselkern und Winningen.
18: Es gibt Weingüter, Gastronomen, Gärten, Blumenläden, sogar eine Pflegeeinrichtung und Museen, die gesagt haben, ja, bitte Künstler, stellt bei uns aus. Auf unserer Webseite kunstamfluss.com gibt es eine ganz tolle Zusammenstellung von den Künstlern, von den Standorten.
17: Und eine gute Nachricht aus der Vorderpfalz. Neustadt an der Weinstraße bekommt rund 3,8 Millionen Euro vom Bund für neue Radwege. Geplant sind etwa 2,5 Kilometer Strecke zwischen Innenstadt, Lachen-Speyerdorf, Hasloch Süd und Richtung Speyer. Ein Teil führt über das Gelände der Landesgartenschau 2028 am Speyerbach entlang.
15: Immer um 17:30 die RPA 1 Regionalnachrichten. Der aktuellste Blitzer steht in Trier in der Parkstraße Richtung Verteilerkreis. Auf der A1 Koblenz-Köln zwischen Niel und Dreieck Erftal 5 Kilometer Stau. A61 Ludwigshafen-Koblenz zwischen Gundersheim und Bornheim steht ein kaputtes Auto, 4 Kilometer Stau. Eine Stunde länger braucht ihr auf der A61 Köln-Koblenz zwischen Thürnich und Dreieck Erftal. Da wird ein Unfall aufgenommen, aktuell 3 Kilometer Stau. Genauso auf der A65 Landau-Karlsruhe. Zwischen Landau Nord und Landau Süd auch 3 Kilometer. Auf der A67 Darmstadt-Mönchhoff-Dreieck zwischen Rüsselsheimer Dreieck und Mönchhoff-Dreieck 2 Kilometer. Und A643 Mainz-Wiesbaden zwischen Mainz-Gonsenheim und Schiersteiner Straße 3 Kilometer Stau. Und natürlich auch wichtig, ja, dass ihr uns hier mal sagt, wo man relativ, ich sage immer relativ günstig tanken kann. Danke an Rosi aus Norken. Sie hat uns die ED-Tankstelle in Westerburg gemeldet. Im Westerwald 1 Liter Diesel, 1,49 1,96. Habt ihr auch eine Tankstelle gesehen? Stau, Blitzer, Unfall? Ruft gerne an. 0800 die 8, dreimal die 62. Das ist die Nummer zu uns. Gute Fahrt.
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0: War das die richtige Entscheidung, jetzt als Bundestrainer hinzuschmeißen, endlich die Bühne freizugeben? Renate aus Matesdorf.
1: Das war auf jeden Fall die richtige Entscheidung. Ich finde, er hat so viele falsche Entscheidungen getroffen, schon bei der Aufstellung. Also sein größter Fehler war wohl, Neuer mitzunehmen, das finde ich.
0: Gut, was rum ist, ist rum, hat mein Opa immer gesagt, denn jetzt soll ja Klopp kommen. Ja, wir sind gespannt, es wird auf jeden Fall ein teurer Spaß für den DFB. Vance Joy am Start mit Riptide.

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5: Bryan Adams haben wir gleich mit einem Song aus unserem Leben. Und dazu packen wir bei diesem strahlenden Sonnenschein noch Clock. Ein Hit von heute. Out of the Dark, der beste Musikmix für Rheinland-Pfalz, gleich nach 14 Uhr.
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5: Das RP1 Rheinland-Pfalz-Wetter ist sommerlich schön. Ein wunderbarer Tag bei bis zu 27 Grad mit viel Sonne und kaum Wolken. Trocken bleibt's auch. Aktuell gemessen in Dannstadt-Schauernheim im Rhein-Pfalz-Kreis 26 Grad. Fehritzhausen im Westerwald melde 20 und Kirn an der Nahe. Ja, die Stadt heute für deine Stunde in Rheinland-Pfalz. Die, die heute unser Musikprogramm bestimmen ab 17 Uhr, da sind's 25 Grad. Der RP1 Wettertrend morgen dann auch wieder sonnig schön bei bis zu 30 Grad.
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13: Die Themen um 14 Uhr. Die Hochstraße Süd in Ludwigshafen ist wieder frei. Und in Edegaella startet die Firefighter Challenge.
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13: Mit Noah Theiss, hallo. Jahrelang war sie gesperrt, jetzt ist die Hochstraße Süd in Ludwigshafen wieder frei. Für zehntausende Autofahrer bedeutet das weniger Verkehr und weniger Staus auf dem Weg zur Arbeit. Jedenfalls so lange, bis die Hochstraße Nord gesperrt wird. Zur Eröffnungsfeier heute Mittag haben Bundesverkehrsminister Patrick Schnieder und sein Bruder, der rheinland-pfälzische Ministerpräsident Gordon Schnieder. Der spricht von einem Meilenstein.
14: 40.000, 50.000 Fahrzeuge, die im Normalfall hier drüber fahren. Das heißt, wir brauchen diese Verkehrsachse und jetzt wieder im modernen Bau für die nächsten Jahrzehnte sichergestellt. Das ist ein großartiges Zeichen, dass man das auch in diesem Zeitplan geschafft hat. Und damit ist auch für ganz Rheinland-Pfalz ein wichtiges Infrastrukturprojekt.
13: Gekostet hat der Bau knapp 150 Millionen Euro. Julian Nagelsmann ist kein Bundestrainer mehr. Der DFB hat am Mittag bestätigt, dass er zurücktritt. Sein Nachfolger könnte Trainerlegende Jürgen Klopp werden. Christian Semmert.
15: Zuvor hatte es in der DFB-Zentrale stundenlange Krisensitzungen gegeben. Doch Nagelsmann ist nicht der Einzige, der gehen muss. Auch Sportgeschäftsführer Rettig verlässt den DFB zum Jahresende, auch wenn er selbst sagt, er gehe aus persönlichen Gründen. Nun soll Klopp der große Hoffnungsträger sein. Der DFB bestätigte schon Verhandlungen mit ihm. Klopp selbst sagte auch, er sei grundsätzlich bereit, das Amt zu übernehmen. Das gibt vielen Fans Hoffnung. Immerhin hat Klopp Mainz, Dortmund und Liverpool zum Erfolg geführt. Und vielleicht klappt das ja auch mit Deutschland.
13: Unionsfraktionschef Jens Spahn hat die geplanten strengeren Regeln bei Krankschreibungen verteidigt. Er sagte im ZDF, wer wirklich krank sei, solle natürlich zu Hause bleiben können. Allerdings müsse man sich fragen, ob wir Deutschen tatsächlich so viel kränker seien als andere Menschen in Europa. Union und SPD wollen eine Pflicht zur ärztlichen Bescheinigung schon ab dem ersten Krankheitstag. Außerdem wollen sie die telefonische Krankschreibung abschaffen.
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1: Einen 12 Meter hohen Turm erklimmen, Slalomlauf, eine 80 Kilo schwere Puppe retten, das und mehr müssen die mehr als 240 internationalen Teilnehmenden der Firefighter Challenge in Edigaeller an diesem Wochenende bewältigen. Und das alles in kompletter Ausrüstung mit Atemschutz. Rund um die Challenge gibt's von heute bis Sonntag auch Kinderprogramm und morgen Abend noch Konzerte und ein Feuerwerk. Sabine Koppers, Edigaeller.
13: Und die gute Nachricht kommt aus dem Westerwald. In Bad Marienberg haben die Arbeiten für das neue zentrale Feuerwehrhaus begonnen. Für rund 18 Millionen Euro soll ein Vorzeigefeuerwehrhaus entstehen, das für mehr Sicherheit in der Region sorgen soll. 2028 sollen die Arbeiten dann abgeschlossen sein. Das waren die RPR1-Nachrichten um 14 Uhr. Mehr Themen aus der Region gibt's wieder um halb.
5: Wir schauen auf die Straßen zum aktuellsten Blitzer. Der befindet sich in Trier in der Parkstraße. Das ist Richtung Verteilerkreis, also guckt, dass ihr euch da nicht blitzen lasst. Wir haben Staus und Behinderungen jede Menge. Einmal die A61, Ludwigshafen-Koblenz zwischen Gau-Bickelheim und Raststätte-Hunsrück-Ost. Da ist ein kaputtes Auto, deshalb 7 Kilometer Stau. Hier stockt es im Moment, es kann also eine Viertelstunde länger dauern. Auf der A61 Köln-Koblenz zwischen Kreuz-Kerpen und Dreieck-Erftal wird ein Unfall aufgenommen. Ihr werdet da auf dem Überholstreifen an der Unfallstelle vorbeigeführt. 8 Kilometer Stau. Da kann es bis zu einer Stunde länger dauern. A61 Ludwigshafen Richtung, also von Koblenz Richtung Ludwigshafen zwischen Kreuz Worms und Kreuz Ludwigshafen 3 Kilometer. A65 Ludwigshafen Karlsruhe zwischen Landau Dammheim und Insheim 2 Kilometer Stau. Und eine ungesicherte Unfallstelle auf der A67 Mannheim Darmstadt zwischen Gernsheim und Funkstadt. Da sind auch Personen auf der Fahrbahn. Und wenn ihr noch was gesehen habt, jederzeit hier gerne melden. Auch wenn ihr einen Tanktipp habt, wie zum Beispiel hier von Nathalie aus Offenbach an der Queich. Die sagt, der Liter Diesel 1,86 Euro bei der Hornbach-Tankstelle in Bornheim bei Landau. 0800, die 8, dreimal die 62, das ist die Nummer zu uns.
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5: Und diese Nummer gilt natürlich für alle aus Kieren, denn deine Stunde für Rheinland-Pfalz kommt um 17 Uhr dann aus Kieren, nämlich ihr bestimmt die Musik, eure Musikwünsche. Ihr sagt uns dann, welche Songs ihr hören wollt und wir spielen die.

0: Radio läuft, dann ist wirklich Sommer bei RPA1. Daniel, du hast eine wichtige Meldung für uns.
1: Die A61 ist Fahrtrichtung Ludwigshafen nach dem Kreuz Franketal voll gesperrt. Da ist Rettungshubschrauber und alles im Einsatz. Und die Gegenrichtung ist Stau über mehrere Kilometer wegen Schaulustiger.
0: Ach wirklich, also dass es die immer noch gibt. Hey Leute, schämt euch. Fahrt geradeaus weiter und lasst die Rettungskräfte ihre Arbeit machen. 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

Der wunderbare Bryan Adams, Heaven. 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
25: Mit Martin Sauter, guten Tag. Der Hotel- und Gaststättenverband in Rheinland-Pfalz blickt vorsichtig optimistisch auf die in Berlin beschlossenen Reformen. Es gäbe Ansätze, die in die richtige Richtung wiesen, so die HOGA-Präsident Haumann. Gut sei, dass Minijobs für alle Beschäftigtengruppen erhalten bleiben und die steuerfreien Sonn- und Feiertagszuschläge ausgeweitet werden sollen. An diesem Wochenende wird die Mosel zur großen Bühne für Kunst und Kultur. Bei Kunst am Fluss 2026 präsentieren über 150 Künstlerinnen und Künstler ihre Werke entlang des Flusses zwischen Trier und Koblenz. Ausstellungsorte gibt's laut Organisatorin Ursula Müller unter anderem in Trier, Zeltingen-Rachtig, Moselkern und Winningen.
0: Es gibt Weingüter, Gastronomen, Gärten, Blumenläden, sogar eine Pflegeeinrichtung und Museen, die gesagt haben, ja, bitte Künstler, stellt bei uns aus. Auf unserer Webseite kunstamfluss.com gibt es eine ganz tolle Zusammenstellung von den Künstlern, von den Standorten.
25: Und eine gute Nachricht aus der Vorderpfalz. Neustadt an der Weinstraße bekommt rund 3,8 Millionen Euro vom Bund für neue Radwege. Geplant sind etwa 2,5 Kilometer Strecke zwischen Innenstadt, Lachen-Speyerdorf, Hasloch Süd und Richtung Speyer. Ein Teil führt über das Gelände der Landesgartenschau 2028 am Speyerbach entlang.
24: Wir schauen auf die Straßen zum aktuellsten Blitzer. Der steht in Trier in der Parkstraße Richtung Verteilerkreis. Jetzt schauen wir mal auf die aktuellen Staus. Wir haben die A3 Overath Richtung Frankfurt zwischen Lohmar Nord und Kreuzborn Siegburg. Da ist es aktuell so, dass ihr 10 Minuten länger braucht, weil wir haben da einen 2 Kilometer Stau. Auf der A61 Ludwigshafen-Koblenz zwischen Gau-Bickelheim und der Raststätte Hunsrück-Ost, da steht ein kaputtes Auto, da sind es so 7 Kilometer stockend. A3 Frankfurt-Köln zwischen Frankfurt-Flughafen und Mönchhof-Dreieck 5 Kilometer Stau, ihr braucht eine halbe Stunde länger. In der Gegenrichtung zwischen Wiesbaden-Niedernhausen und Raunheim eine ungesicherte Unfallstelle auf der linken Spur, 6 Kilometer Stau. A5 Karlsruhe-Darmstadt zwischen Bruchsal und Kreuz-Heidelberg 14 Kilometer stockend. Auf der A61 Speyer-Koblenz zwischen Kreuz-Mutterstadt und Kreuz-Frankenthal 8 Kilometer Stau. A61 Koblenz-Ludwigshafen zwischen Kreuz-Worms und Kreuz-Ludwigshafen 6 Kilometer Stau. Da kann es bis zu einer Stunde länger dauern. A65 Ludwigshafen Richtung Karlsruhe zwischen Landau-Dammheim und Landau-Süd 2 Kilometer. Und wenn ihr noch was gesehen habt, erreicht ihr mich unter der 0800 die 8 dreimal die 62. Gute Fahrt.
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0: Just Married oder auch nicht. Taylor Swift, I knew you, der beste Musikmix für Rheinland-Pfalz. RPR 1 hier und vielleicht hat sie schon geheiratet oder sie heiratet noch. Jedenfalls Riesenaufgebot und in New York, da geht's hier rund. Zig Polizisten sichern das Ganze, Straßenzüge sind gesperrt und keiner weiß genau, wann und wie sie heiratet. Bei diesen Promis ist das ja immer so eine Sache. Ja, es ist auch so eine Sache mit den Spritpreisen, da wissen wir auch nicht so genau, ja, wie teuer soll es denn sonst noch werden? Deshalb habt ihr ja hier jede Menge Tipps, wo man vielleicht einigermaßen noch tanken kann. Yvonne aus Windhagen.
1: Wo man momentan günstig tanken kann, ist in Asbach an der Tankstelle vom Vorteil Center. Da kostet der Liter Diesel 1,89 Euro. Und wenn man die Vorteil Center Card hat, spart man pro Liter nochmal einen Cent. Liebe Grüße.
0: Hört, hört.

0: Gleich Sommerfeeling mit Alvaro Soler. Und ein Hit von heute von Dermot Kennedy. Der beste Musikmix für Rheinland-Pfalz. Gleich nach 15 Uhr.
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0: Das RPR1 Rheinland-Pfalz-Wetter ist sommerlich schön. Ein wunderbarer Tag bei bis zu 27 Grad mit viel Sonne und kaum Wolken. Trocken bleibt es auch. Aktuell gemessen in Dannstadt-Schauernheim im Rhein-Pfalz-Kreis 26 Grad. Fehritzhausen im Westerwald Melle 20 und Kirn an der Nahe. Ja, die Stadt heute für deine Stunde in Rheinland-Pfalz. Die heute unser Musikprogramm bestimmen ab 17 Uhr. Da sind es 25 Grad. Der RPR1 Wettertrend. Morgen dann auch wieder sonnig schön bei bis zu 30 Grad.
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9: Die Themen um 15 Uhr. Die Hochstraße Süd in Ludwigshafen ist eröffnet worden. Und die Industrie in Rheinland-Pfalz bekommt mehr Aufträge.
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9: Mit Noah Theiss, hallo. Nach jahrelanger Sperrung ist die Hochstraße Süd in Ludwigshafen heute wieder eröffnet worden. Sie ist eine der wichtigsten Verkehrsverbindungen zwischen der Pfalz und Nordbaden. Normalerweise fahren pro Tag zehntausende Autos über die Hochstraße Süd. Bei der Eröffnungsfeier heute Mittag war auch Bundesverkehrsminister Patrick Schnieder dabei. Er sagte uns:
10: Hier gehen eine Menge Fahrzeuge jeden Tag über diese Brücke. Die müssen sich ja anders verteilen, wenn diese Verbindung nicht zur Verfügung steht. Insofern ist das ein großer Tag für die Stadt und für die Region. Das führt zu einer Entlastung und es führt zu schnelleren Verbindungen. Und das hat natürlich auch etwas mit der Wirtschaftskraft hier zu tun, mit wichtigen Einrichtungen, wie zum Beispiel den Hafen in Mannheim. Da kann man die Bedeutung kaum überschätzen.
9: Die Linke will das geplante neue Heizgesetz stoppen. Die Partei hat erklärt, dass man vor dem Bundesverfassungsgericht eine Klage eingereicht habe. Damit wolle man verhindern, dass das Gesetz im Eilverfahren durchgepeitscht werde, ohne dass die Auswirkungen auf das Klima bekannt seien. Auch viele Umweltverbände warnen vor Rückschritten beim Klimaschutz durch das Heizgesetz. Es könnte nächste Woche im Bundestag beschlossen werden. Julian Nagelsmann ist nicht länger Fußball-Bundestrainer. Nach dem Debakel bei der WM haben er und der DFB sich darauf geeinigt, getrennte Wege zu gehen. Das hat der DFB am Mittag bestätigt. Als Kandidat für Nagelsmanns Nachfolge wird Trainerlegende Jürgen Klopp gehandelt. Der DFB hat Gespräche mit ihm bestätigt. Klopp selbst sagte schon, dass er sich vorstellen könne, den Trainerposten zu übernehmen.
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11: In Fallendar im Kreis Mayen-Koblenz droht der flächendeckende Glasfaserausbau zu scheitern. Obwohl bereits viele Bürgerinnen und Bürger sowie Unternehmen einen Vertrag abgeschlossen hätten, sei die erforderliche Quote noch nicht erreicht, teilte die Verbandsgemeinde mit. Damit drohe Fallendar beim Glasfaserausbau leer auszugehen. Die Verwaltung spricht von einer wichtigen Zukunftsentscheidung. Dirk Köster, fallender.
9: Und die gute Nachricht kommt aus ganz Rheinland-Pfalz. Unsere Industrie bekommt wieder mehr Aufträge. Das Volumen stieg im Mai um knapp 1% im Vergleich zum Vormonat, sagt das Statistische Landesamt. Im Vergleich zum Mai des letzten Jahres fällt die Bilanz sogar noch besser aus. Da beträgt das Plus knapp 5%. Das waren die RPR1-Nachrichten um 15 Uhr. Mehr Themen aus der Region gibt's wieder um halb.
0: So, schauen wir auf die Straßen. Wir haben einen Blitzer und zwar in Ludwigshafen, am Kaiser-Wörth-Damm, hier Tempo 50. Und in Trier in der Parkstraße Richtung Verteilerkreise auch vorsichtig fahren. Die aktuellen Staus und Gefahrenmeldungen, die A3 Frankfurt-Köln zwischen Frankfurt-Flughafen und Mönchhof-Dreieck 5 Kilometer Stau. Die A3 Köln-Frankfurt zwischen Wiesbaden-Niedernhausen und Raunheim, hier eine ungesicherte Unfallstelle auf der linken Spur, da haben wir 6 Kilometer Stau. Dann die A5 Karlsruhe Richtung Darmstadt zwischen Bruchsal und Kreuz-Heidelberg, 14 Kilometer stockend. Die 61 Speyer Richtung Koblenz zwischen Kreuz Mutterstadt und Kreuz Frankenthal, 8 Kilometer Stau.
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0: Ja, und heute kann man ganz günstig tanken und zwar im Hunsrück, Raiffeisen Tankstelle Wiebelsheim. Hier kostet der Liter Diesel aktuell 1,96 Euro, das heißt 1,97. Und wenn ihr auch noch einen besseren Tipp habt, her damit. Schickt uns eure Meldungen an die 0800 8 3x die 62. Euch eine gute Fahrt.
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0: Einen schönen Freitag euch. Ich bin Daniel. Wir verbringen heute zusammen den Tag und ich freue mich drauf. Jetzt gibt's erstmal ein bisschen Sonne aus dem Radio. Hier ist Alvaro Soler.

0: Pink bei RPR1. Schönen Freitag euch. Und liebe France Gall, wer ist am Sonntag bei uns zu Besuch?
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0: Es ist Ella.
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0: Meine liebe Kollegin Miriam Audrey Hanna freut sich auf die Frau, die wir alle seit 2014 kennen. Denn sie hat uns ja mit ihrer Band Eliza beim ESC vertreten.
1: Is it right?
0: So ein Riesenhit, den sie natürlich auch am Sonntag mit im Gepäck hat, aber sie spielt nur für uns auch ein exklusives Akustikset und zwar mit allen ihren neuen Hits.
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0: Ja, das ist auf Deutsch, also wir können uns auf jeden Fall was ganz Neues freuen, eine ganz neue Seite von Ella. Wird pickepacke voll, unbedingt einschalten, diesen Sonntag 16 Uhr.
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Das ist neu bei RPR 1. Olivia Rodrigo, Drop Dead. 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
16: Schönen Freitag und jetzt alles Wichtige aus der Region.
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18: Mit Sabine Koppers, hallo. Nach dem Aus für die BIT-Galerie in Bitburg wollen die verantwortlichen Investoren und die Stadt die Umgestaltung des Bäderplatzes jetzt kleinteiliger planen. In einem Jahr will Bürgermeister Heiko Jakobs erste konkrete Ideen vorstellen. Die BIT-Galerie wurde jetzt endgültig gestoppt, weil sie mit zuletzt mehr als 70 Millionen Euro den Kostenrahmen gesprengt hätte. Wer in Trier-West mit dem Auto unterwegs ist, der muss sich ab nächste Woche auf neue Baustellensperrungen einstellen. Nach 4 Wochen freier Fahrt auf der neuen Verbindungsstraße startet am Dienstag der 3. Bauabschnitt für den neuen Kreisverkehr an der Ecke Hornstraße-Markusstraße. Der östliche Teil des Kreisels soll bis Anfang November fertiggestellt werden. Einen 12 Meter hohen Turm erklimmen, Slalomlauf, eine 80 Kilo schwere Puppe retten, das und mehr müssen die mehr als 240 internationalen Teilnehmenden der Firefighter Challenge dieses Wochenende in Ediger-Eller bewältigen. Und das laut Mitorganisator Christian Vollmann, alles in kompletter Ausrüstung mit Atemschutz.
19: Das war in Amerika ein Einstellungstest für die Feuerwehr und dadurch hat sich eine Sportart entwickelt, Und dann ist das von Amerika hier nach Europa rüber geschwappt.
18: Rund um die Firefighter Challenge in Edigaella gibt's von heute bis Sonntag auch Programm für Kids und morgen Abend noch Konzerte und ein Feuerwerk.
16: So, schauen wir kurz auf die Straßen. Wir haben einen Blitzer in Trier in der Parkstraße Richtung Verteilerkreis und einen auf der 61 Köln Richtung Ludwigshafen vor der Moseltalbrücke. Die aktuellen Staus und Gefahrenmeldungen, da haben wir die A1 Köln Richtung Koblenz zwischen Kreuz Köln West und Kreuz Bliesheim, 12 Kilometer stockend, hier verliert ihr eine halbe Stunde. Die A5 Darmstadt Richtung Karlsruhe zwischen Dossenheim und Kreuz Waldorf, 8 Kilometer, hier ist es eine Viertelstunde. Die A5 Karlsruhe Richtung Darmstadt zwischen Bruchsal und Dossenheim, 16 Kilometer stockend. Dann die A6 Mannheim Richtung Heilbronn zwischen Viernheimer Kreuz und Schwetzingen-Hockenheim 14 Kilometer und die 61 Köln-Koblenz zwischen Miel und Dreieck Bad Neuenahr-Ahrweiler 8 Kilometer. Habt ihr noch was gesehen? Dann gerne kostenfrei melden. Schickt uns eine WhatsApp, Text oder Sprachnachricht an die 0800 8 3x die 62. Euch eine gute Fahrt.

Shawn Mendes, When You're Gone. Hier ist RPA 1. Schönen Freitag wünsche ich euch. So, der Sommer ist endlich da, aber das wisst ihr ja. Allerdings wisst ihr noch nicht, was ihr heute Schönes macht. Vielleicht ins Kino gehen oder vielleicht einfach mal nur draußen mit den Freunden im Garten sitzen. Das dürft ihr uns gerne verraten. 0800 83 die 62. Die Maria hat mir gerade geschrieben aus Main. Wir freuen uns, denn heute kommt die ganze Familie vorbei. Wir feiern ein großes Fest. Unsere Eltern sind jetzt nämlich seit 30 Jahren verheiratet und das muss natürlich zelebriert werden. Klingt gut. Ich hoffe, es gibt einen Grill und Würstchen und Steaks und alles Mögliche. Und ihr dürft mir auch gerne verraten, was ihr Schönes macht. Und wir feiern jetzt zusammen den Sommer mit einer richtig tollen Nummer, die ich damals mega abgefeiert habe. Heute genauso. Hier ist für euch Sigala und Easy Love.

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5: Und jetzt gibt's zwei Kugeln Eis. Einmal hätte ich Soft-Eis. Olivia Dean, so easy. Und ich kann noch ein bisschen crispy drauf machen, dann ist es ein bisschen rockiger. Bon Jovi Always. Gleich für euch im besten Sommermix für Rheinland-Pfalz. Dranbleiben.
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2: So kann man doch den Sommer genießen, oder? Maximal 27 Grad heute. Es bleibt trocken, freundlich. Ein angenehmer Mix, sagt man, aus Sonne und Wolken. Wir haben gerade gemessen, in Idar-Oberstein 24 Grad, Andernach bei 23 und auch in Landau sind es angenehme 27 Grad. RPR1 Wetterexperte Dominik Jung, wie sieht's denn morgen aus?
3: Ja, morgen erwarten wir einen richtig schönen Samstag mit viel Sonnenschein, perfektes Wetter für Gartenarbeiten überall in Rheinland-Pfalz, egal ob im Hunsrück oder im Pfälzerwald, da herrscht besonders schönes Wanderwetter. Die Temperaturen im sommerlichen Bereich, es bleibt den ganzen Tag trocken.
2: Das klingt doch gut.
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4: Die Themen um 16 Uhr. Die Ukraine soll weitere Milliardenhilfen der NATO-Staaten bekommen. Und die Hochstraße Süd in Ludwigshafen ist eröffnet worden.
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4: Mit Noah Theiss, hallo. Die Ukraine soll weitere Militärhilfen in Milliardenhöhe bekommen. Nach Informationen der Nachrichtenagentur dpa haben sich die NATO-Staaten darauf geeinigt. Christian Semmet mit den Details.
5: Konkret sollen über 2 Jahre 70 Milliarden Euro pro Jahr in militärische Ausrüstung und in die Ausbildung von Soldaten fließen. Ein erstes Hilfspaket in Höhe von 60 Milliarden Euro war bereits beschlossen. Zusammen mit den nun angekündigten 80 weiteren Milliarden sollen insgesamt also 140 Milliarden an Militärhilfen nach Kiew fließen. Weil US-Präsident Trump die Ukraine-Hilfen erstmal gestoppt hat, wird Deutschland wohl den Löwenanteil der Kosten übernehmen.
4: 7 Jahre war sie gesperrt. Heute ist die Hochstraße Süd in Ludwigshafen wieder eröffnet worden. Sie wird auch dringend gebraucht. Ab August wird nämlich die Hochstraße Nord abgerissen. Sie muss für die neue Helmut-Kohl-Allee weichen. Die Bauarbeiten in Ludwigshafen sollen bis 2032 dauern. Kostenpunkt über 600 Millionen Euro, sagt das Bundesverkehrsministerium. Immer weniger Menschen beantragen zum ersten Mal Asyl in Deutschland. In der ersten Jahreshälfte 2026 seien es knapp 40.000 gewesen, sagt das Bundesinnenministerium. Das sei ein Drittel weniger als im ersten Halbjahr 2025. Innenminister Dobrindt nennt in diesem Zusammenhang auch die Grenzkontrollen, die seit einem Jahr laufen. Durch sie seien zehntausende Menschen an den deutschen Grenzen zurückgewiesen worden.
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6: 5-mal hat es in den vergangenen Wochen auf einer Mülldeponie in Worms gebrannt. Jetzt hat der Geschäftsführer Konsequenzen angekündigt. Er wolle vorerst keinen Abfall mehr annehmen, sondern den Hof komplett leerräumen und absuchen. Das sagte er der Allgemeinen Zeitung. Die Leute in der Region bat er, Batterien und Akkus nicht in den Hausmüll zu werfen, denn die waren wohl Auslöser der jüngsten Brände. Maike Fuhrmann, Worms.
4: Und die gute Nachricht kommt vom Mittelrhein. Der Zoo Neuwied hat Zuwachs bekommen. Ein Gepardenweibchen ist vom Allwetterzoo in Münster hergezogen und soll mit Gepardenkater Sikio in Zukunft für Nachwuchs im Neuwieder Zoo sorgen. Nach einem schweren Jahr für die Gepardenhaltung ist der Zoo damit wieder optimistisch. Vergangenen Herbst mussten ja 2 Raubkatzen eingeschläfert werden. Das waren die RPR1-Nachrichten um 16 Uhr. Mehr Themen aus der Region gibt's wieder um 9:30.
2: So, schauen wir auf die Straßen. Wir haben einen Blitzer und zwar in Trier Parkstraße Richtung Verteilerkreis. Vorsichtig. Und in Koblenz-Gülz am Mühlbach und zwar Höhe Friedhof Richtung Rübenach. Auf der linken Seite steht er. Die aktuellen Staus und Gefahrenmeldungen. Die A1 Köln Richtung Koblenz zwischen Gleuel und Kreuz Bliesheim 9 Kilometer stockend. Die A5 Darmstadt Richtung Karlsruhe zwischen Ladenburg und Kreuz Waldorf 16 Kilometer. Dann haben wir die A5 Karlsruhe-Darmstadt zwischen Bruchsal und Dossenheim 25 Kilometer stockend, aber ihr verliert hier nur eine halbe Stunde. Die A6 Mannheim-Heilbronn zwischen Viernheimer Kreuz und Schwetzingen 10 Kilometer, auch hier ist es eine halbe Stunde. So, und dann haben wir noch
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2: Den besten Tipp für euch. Und zwar aktuell könnt ihr in Buchholz im Westerwald bei der freien Tankstelle T 1 Liter Diesel für 1,88 Euro, also 1,89 kann man sagen, tanken. Sophie aus Buderbach hat uns gemeldet. Vielen Dank an dieser Stelle.
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2: Schönen Freitag euch, kurz nach 4. Ich bin's Daniel. Und ja, ein paar von euch haben sich schon ins Wochenende verabschiedet. Den Rest begleite ich noch. Und ihr dürft mir gern verraten, was ihr gerade Schönes macht. 0808, 3x62. Hier ist für euch Olivia Dean.

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1: Zusammen lernen wir Rheinland-Pfalz noch besser kennen. Heute sind wir in Kirn an der Nahe und von 5 Uhr, also von 17 bis 18 Uhr, hören wir die Musikwünsche aus Kirn. Quasi Top of the Pops aus Kirn. Und da sind auch ganz viele Geschichten mit dabei. Richtige Banger, muss ich sagen. Mein lieber Kollege Marcel Hemmer ist schon den ganzen Tag vor Ort und hat die ein oder andere Geschichte ausgegraben. Jetzt bist du vom Marktplatz gerade auf dem Glücksweg, ne?
2: Also ich bin mal ein paar Meter rüber gewandert über den Hahnenbach in Lotto-Annahmestelle. Ja, bei mir ist der Dennis. Dennis hat gerade diesen ausgefüllten Schein mal in die RP1-Box reingeworfen. Dennis, und was würdest du mit 10.000 Euro machen?
3: Ein neues Auto bräuchte ich langsam. Der ist schon 12 Jahre alt. Das wäre toll, wenn das klappen würde.
2: Jetzt sind wir hier in Kirn. Vielleicht für alle Hörer, die sich jetzt nicht so in der Region auskennen. Was ist denn das Besondere?
3: Kirchburg, die Landschaft, Schloss Wartenstein, Schloss Daun, unsere Brauerei.
2: Und was macht die Menschen hier aus in Kirn? Was ist für ein Lebensgefühl hier vielleicht auch?
3: Auch so noch sehr ländlich und sympathisch.
2: Ja, und wenn ihr auch sagt, ach ja, so 10.000 Euro, die könnte ich ganz gut gebrauchen, dann einfach mitmachen. Wir sind jeden Tag in einem anderen Ort, dann gibt es immer wieder eine neue Chance, steht eine Box, Kärtchen ausfüllen, dann habt auch ihr die Chance auf 10.000 Euro.
1: Sehr guter, wichtiger Hinweis. Danke, Marcel. Wir wünschen euch viel Glück und freuen uns auf den Sound of Kirn in einer Dreiviertelstunde. Beziehungsweise, muss man gerade gucken, ja doch, kommt eigentlich so hin. Ja, also um 17 Uhr geht's los.
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Die Jungs von Bon Jovi bei RPR1 mit Always. Und Always, also immer, ist ja auch die Frage, die man sich einmal im Leben vielleicht, gut, manche auch öfters stellen, nämlich, möchte ich wirklich für immer diesen Menschen lieben, mit diesen Menschen zusammen sein? Und diese Frage stellt sich vermutlich auch gerade Taylor Swift, denn im Moment macht's gerade Großschlagzeilen, die Gerüchte um die mögliche Hochzeit mit ihrem Travis Kelce. Da wird gerade weltweit spekuliert. Es gibt schon Bilder, es gibt schon Gerüchte, es gibt diesen ganzen Glamour. Es fühlt sich so ein bisschen an wie ein Film. Und mal ganz im Ernst, es ist ja auch was ganz Großes, ne? Taylor Swift ist ja schon wirklich ein Weltstar. Und genau dieses Kribbeln, dieses Gefühl zwischen Liebe, Drama und auch ein bisschen Sommer, finde ich, hat sie gut verkörpert in dem Song Cruel Summer. Ist jetzt schon, lass mich mal gerade nachrechnen, 7 Jahre her. Ich finde die Nummer großartig. Taylor, wenn es stimmt, alles Liebe.

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14: So, jetzt haben wir es Freitag, 16:30. Hier ist der RPR1 Nachrichtenüberblick mit Noah Theiss. Hallo.
15: Julian Nagelsmann ist nicht länger Fußball-Bundestrainer. Nach dem Debakel bei der WM haben er und der DFB sich darauf geeinigt, getrennte Wege zu gehen. Das hat der DFB am Mittag bekannt gegeben. Als Kandidat für Nagelsmanns Nachfolge wird Trainerlegende Jürgen Klopp gehandelt. Immer weniger Menschen beantragen zum ersten Mal Asyl in Deutschland. In der ersten Jahreshälfte 2026 seien es knapp 40.000 gewesen, sagt das Bundesinnenministerium. Das sei ein Drittel weniger als im ersten Halbjahr 2025. Unionsfraktionschef Jens Spahn hat die geplanten strengeren Regeln bei Krankschreibungen verteidigt. Er sagte im ZDF, wer wirklich krank sei, solle natürlich zu Hause bleiben können. Allerdings müsse man sich fragen, ob wir in Deutschland tatsächlich so viel kränker seien als andere Menschen in Europa.
14: Danke Noah, und jetzt schauen wir in die Region.
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16: Mit Martin Sauter, guten Tag. Sie ist wieder frei, die Hochstraße Süd zwischen Ludwigshafen und Mannheim. Bundesverkehrsminister Patrick Schnieder und der rheinland-pfälzische Ministerpräsident Gordon Schnieder waren bei der Eröffnungsfeier dabei. Das zeige die Bedeutung der Hochstraße weit über die Region hinaus, so der Ludwigshafener Oberbürgermeister Klaus Blättner.
17: Solche Mobilitätsprojekte haben nicht nur eine kommunale Bedeutung. Und das ist, glaube ich, hier sehr, sehr sichtbar geworden. Die immense Bedeutung für die Region, für das ganze Land, aber auch für den Bund und sogar darüber hinaus im Hinblick auf die Verbindung der Häfen. Das hat schon europäische Tragweite und ich glaube, dem sind wir hier ganz gut gerecht geworden.
16: Die Eröffnung der Hochstraße feiern wir von RPA 1 noch bis 20 Uhr vor Ort. Ab morgen soll dann der Verkehr wieder rollen. Die Industrie in Rheinland-Pfalz verzeichnet steigende Auftragseingänge. Das Ordervolumen stieg im Mai um 0,9% im Vergleich zum Vormonat, teilte das Statistische Landesamt heute auf Basis vorläufiger Werte mit. Im Vergleich zum Mai letzten Jahres fällt die Bilanz noch besser aus, da beträgt das plus 5,1%. Gute Nachricht aus Neuwied. Hier helfen jetzt Schafe beim Erhalt des Deiches. Auf dem Rheindeich in Neuwied Engers grasen seit kurzem 29 ungarische Zackelschafe. Die Tiere halten die Grasnarbe kurz und festigen mit ihren Tritten den Boden. Laut Struktur- und Genehmigungsdirektion Nord schützt das den Deich und unterstützt gleichzeitig die Artenvielfalt.
14: So, schauen wir noch auf die Straßen. Blitzer haben wir in Koblenz-Gülz am Mühlbach, Höhe Friedhof Richtung Rübenach auf der linken Seite. Und in Trier, Parkstraße Richtung Verteilerkreis, auch vorsichtig fahren. Die aktuellen Staus- und Gefahrenmeldungen, Vorsicht auf der A3 Frankfurt-Köln zwischen Idstein und Bad Camberg, hier Personen, die Gegenstände auf die Fahrbahn werfen. Ich wiederhole, die A3 Frankfurt-Köln zwischen Idstein und Bad Camberg, da gibt's Personen, die werfen Gegenstände auf die Fahrbahn. Dann die A5 Karlsruhe Richtung Heidelberg zwischen Bruchsal und Kreuzwaldorf, 12 Kilometer stockend. Die A5 Darmstadt Richtung Karlsruhe zwischen Hirschberg und Kreuzwaldorf, 12 Kilometer. Die A6 Mannheim Richtung Heilbronn zwischen Viernheimer Kreuz und Schwetzingen, 12 Kilometer. Dann haben wir die A48 Dernbach Richtung Koblenz zwischen Rastplatz Kannenbeckerland und Hörgrenzhausen, rechte Spur gesperrt wegen Reifenwechsel an einem Pannenfahrzeug. Und dann haben wir noch die 61 Ludwigshafen-Koblenz zwischen Dorsheim und Raststätte-Hunsrück-Ost, 5 Kilometer stockend. Habt ihr noch was gesehen? Schickt uns eine WhatsApp an die 0800 8 3x die 62. 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

0: Eieiei, das denken sich auch die Fußballfans im Moment.
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0: Und daher muss es mal jetzt professionell eingeordnet werden. Unser Couch Coach ist Gamse aus Laubenheim an der Nahe. Hallo Gamse.
3: Hallo Daniel.
0: Gibst du hast mich vermisst?
3: Ja, ich hab dich vermisst.
0: Wo bist du denn gerade? Bist du in Portugal wieder? Bist du in Miami? Wo steckst du heute?
3: Nein, ich bin in Laubenheim an der Nahe.
0: Ach, wieder zu Hause?
3: Wieder zu Hause.
0: Aber was ganz okay. Neues. So Gamse, ich brauche dich heute, denn da ist ja wieder was ganz Verrücktes passiert. Julian Nagelsmann ist ja heute zurückgetreten nach misslungener WM. Wie findest du das, Gamse? War höchste Eisenbahn, dass er zurücktritt, oder sagst du, nee, auf gar keinen Fall?
3: Ich finde, es war höchste Eisenbahn. Es ist fair, es ist eine kommunikative Katastrophe gewesen, was er da angestellt hat in der letzten Zeit. Deswegen zu spät, aber richtiger Zeitpunkt immer noch.
0: Jetzt ist ja der Weg eigentlich frei für Kloppo. Denkst du, der wird's?
3: Ich hoffe es. Also, wie gesagt, Kommunikation war ja so ein richtiger Nachteil oder ein Kritikpunkt auch zu Recht beim Nagelsmann. Jetzt habe ich mir das mal ein bisschen genauer analysiert und angeschaut als Coach. Was mir sehr gefällt am Kloppo, ne? Also Social Media Auftritt 10 von 10. Style 10 von 10. Also ich sehe an allen Punkten, wo ich beim Nagelsmann was auszusetzen hatte, das macht er gut. Und ich glaube, das ist ein Win-Win, wenn der das wird.
0: Okay. Und EM in 2 Jahren, was ist deine Prognose für Kloppo? Reißen wir es mit ihm? Also wäre da wirklich was möglich?
3: Natürlich. Mit seiner langjährigen Erfahrung sehe ich uns mindestens im Halbfinale.
0: Ja, das will ich doch hoffen. Ach, Gamse, du bist einzigartig. Und ihr seid auch einzigartig. 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
2: Yay, Mahlzeit. Ich bin der Handwerker Peters, ihr könnt mich ja P nennen. So, was haben wir denn? Ah, ich sehe jetzt schon, Gepäckband am Flughafen ist kaputt. Ja, das kriegen wir hin. Stift Thorsten, klemm mal hier die Brechstange. Was? Fliegen ist umweltschädlich. Ach, Moment, der Messwert, der wird ja über eine lange Zeit errechnet. Und der Flughafen Berlin war 15 Jahre komplett emissionsfrei. Das rettet uns noch jahrelang. Als der Flughafen Berlin nicht fertig wurde, habe ich ja dem Bauminister den Handwerkertipp gegeben. Der Flughafen Hahn im Hunsrück stand zum Verkauf. Ja, Berlin kauft den, wir reißen Berlin ab und bauen die Stadt neben dem Flughafen Hahn wieder auf. Das wäre billiger gekommen, Handwerker hätten Arbeit, Rheinland-Pfalz die Hauptstadt und Berlin einen funktionierenden Flughafen. Auch hier Gepäckband. Ich war ja mit der Frau in Griechenland, unser Gepäck aber in Spanien. Ja, internationale Reise. Bin ich zum Schalter, unsere Koffer kamen nicht an. Guckt da so ein Mädel auf den Bildschirm. Ja, ist Ihre Maschine denn überhaupt schon gelandet? Ey, Thorsten, ich stand vor der. Hab ich gesagt, ach stimmt, wir wollten nach Ägypten, aber haben Hunger auf Gyros bekommen und sind deswegen über Athen abgesprungen. Gibt es eigentlich auch einen Schadstoffwert für Leute, die Bullshit labern? Yay! So, fertig. Normal sollte das halten.
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0: So, dann wollen wir mal schauen, welche Songs Kirn auf die Playlist gepackt hat. Mr. Know-It-All, Teddy Swims. Die gibt's gleich. Und ich sehe gerade, Chris Rea hat's auch auf die Playlist gepackt. Schön gemütlich und passend zum Sommer. Gleich bei euch dranbleiben.
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0: So, das Wetter ist herrlich. Also raus mit euch. Setzt euch mal ins Eiscafé oder schön in den Park mit Freunden zusammen. Ja, es bleibt heute auch angenehm, trocken und freundlich. So ein Mix aus Sonne und Wolken. Gemessen haben wir in Daun in der Vulkaneifel 23 Grad. In Kandel in der Südpfalz ebenfalls 23 Grad. Und in dem Ort, der gleich die Musikplanung übernimmt, in Kirn, da haben wir 24 Grad. RPR1 Wetterexperte Dominik Jung, wie sieht's denn morgen aus?
6: Ja, morgen ein tolles Sommerwetter am Samstag. Das kann man im Freien genießen. Keine große Hitze, aber auch keine kalten Luftmassen. Es bleibt sommerlich warm. Mhm. Viel Sonnenschein und wenige Wolkenfelder.
0: Na, das klingt doch gut.
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8: Die Themen um 17 Uhr. Wirtschaftsforscher kritisieren die Reformpläne der Regierung. Und ein lauter Knall erschreckt die Menschen in der Pfalz.
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8: Mit Noah Theiss, hallo. Wirtschaftsforscher halten die Reformpläne der Bundesregierung für nicht ausreichend. Ihrer Ansicht nach muss noch mehr getan werden, zum Beispiel bei Investitionen und Steuern. Thomas Pleskin mit den Details.
9: Nach Einschätzung mehrerer Wirtschaftsinstitute wird das Paket die jahrelange Wachstumsschwäche Deutschlands allein nicht beenden. Genannt werden unter anderem zu hohe Energiekosten, Fachkräftemangel und zu viel Bürokratie. Die Experten von IFO, DIW und ZEW fordern deshalb weitere Reformen, etwa mehr Investitionen, eine umfassendere Steuerreform und eine Begrenzung der Staatsausgaben. Entscheidend sei außerdem, das Vertrauen von Unternehmen und Verbrauchern in den Wirtschaftsstandort Deutschland zu stärken.
8: Die Ukraine soll weitere Militärhilfen im Wert von 80 Milliarden Euro bekommen. Darauf haben sich die 32 NATO-Staaten jetzt geeinigt, hat die Nachrichtenagentur dpa erfahren. Rechnet man ein schon beschlossenes Hilfspaket von 60 Milliarden mit ein, fließen bis Ende 2027 insgesamt rund 140 Milliarden Euro an die Ukraine. Davon wird Deutschland wohl den größten Teil übernehmen, weil die USA ihre Unterstützung für die Ukraine fast komplett eingestellt haben. Ex-Ministerpräsident Alexander Schweizer verzichtet auf ein Büro, das ihm als ehemaliger Regierungschef eigentlich zustehen würde. Das hat die Staatskanzlei in Mainz bestätigt. Schweizer sagte, dass er sich bewusst gegen ein Büro entschieden habe, weil er schon zwei habe. Ein Bürgerbüro in Landau und ein Büro in Mainz. Ein drittes brauche er sicher nicht, so Schweizer.
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10: Auch Hörerinnen und Hörer hatten sich bei uns gemeldet. Ein lauter Knall und wackelnde Häuser haben die Menschen in der Pfalz heute Vormittag beschäftigt. Die Polizei war unter anderem in Klingenmünster vor Ort, um nach der Ursache zu suchen. Jetzt ist klar, ein Überschallflugzeug hat zu dem Zeitpunkt die Pfalz überquert und den lauten Knall ausgelöst. Die Polizei konnte ihren Einsatz beenden. Lea Wegerle, Klingenmünster.
8: Und die gute Nachricht kommt von der Nahe. Die Tiefensteiner Straße in Idar-Oberstein ist seit heute Nachmittag wieder für Autofahrer geöffnet. Sie war wegen Bauarbeiten monatelang gesperrt. Der Plan, die Straße vor dem Pfalzroter Prämienmarkt Mitte Juli wieder zu öffnen, sei aufgegangen, sagt die Verwaltung. Das waren die RPR1-Nachrichten um 17 Uhr. Mehr Themen aus der Region gibt's wieder um halb.
0: So, schauen wir noch auf die Straßen. Einen Blitzer haben wir in Koblenz-Gülz am Mühlbach, und zwar Höhe Friedhof Richtung Rübenach auf der linken Seite. Und in Trier in der Parkstraße Richtung Verteilerkreis auch vorsichtig. Die aktuellen Staus und Gefahrenmeldungen, da haben wir die A1 Köln-Koblenz zwischen Raststätte Wille-West und Kreuz Bliesheim. Hier haben wir 7 Kilometer Stau. Dann haben wir die A5 Karlsruhe-Heidelberg, und zwar zwischen Bruchsal und Kreuz Waldorf. Hier sind es 9 Kilometer. Dann geht's rüber auf die A5 Darmstadt-Karlsruhe zwischen Ladenburg und Kreuzwaldorf, hier 12 Kilometer. Die A6 Heilbronn Richtung Mannheim zwischen Raststätte Kraichgau Nord und Kreuzwaldorf, eine Unfallaufnahme, 2 Kilometer Stau. Die A6 Mannheim Richtung Heilbronn zwischen Kreuz Mannheim und Schwetzingen-Hockenheim, hier 9 Kilometer stockend. So, was brauchen wir noch?
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0: Richtig, und zwar könnt ihr gerade günstig Diesel tanken in Ransbach-Baumbach im Westerwald bei der Ed Tankstelle. Gabi aus Asbach hat es gemeldet. Vielen Dank. Hier kostet aktuell der Liter Diesel 1,86 €. Euch eine gute Fahrt, und wenn ihr was gesehen habt, gerne melden. 0800 8 3 x 62.
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0: So, liebe Kirner, es geht los. Seit der gestrigen Bekanntgabe konntet ihr ja eure Lieblingssongs einreichen, und die Musikredaktion hat sie jetzt für euch zusammengestellt. Ich bin mal gespannt, welche DNA wir gleich zu hören bekommen. Also, wird Kirn eher so in die emotionale Richtung gehen, oder wird es sehr chartlastig, oder wird es rockig? Fangen wir doch mal an mit...
11: Ich bin die Yvonne, ich arbeite schon seit vielen Jahren in Kirn und habe auch viele nette Kolleginnen, hier die Sonja, und wir wünschen uns...
12: Teddy Swims, Mr. Know-It-All.

0: Und auch in Kirn wird sie gerade gefeiert. All Stars mit Angel Eyes.
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0: So, den ganzen Tag sind wir schon in Kirn und wir erleben auf jeden Fall sehr ausgeglichene, entspannte Menschen. Ja, ihr habt uns herzlich eingeladen, wart total nett und habt uns mitgenommen in eure Welt mit euren Geschichten. Und mit euren Songs vor allem. Und das Schöne ist, da sind jetzt nicht nur die ganz neuen Sachen dabei, wie ich sehe, sondern ich habe hier auch eine Nummer, die ein bisschen älter ist. Von wem kommt sie denn?
2: Ich bin Stefan, ich wünsche mir On the Beach, weil bald beginnt auch für mich der Urlaub. Ich freue mich schon drauf. Würde mich freuen, wenn das Lied spielen wird für mich.
0: Alter Klassiker von Chris Rea, hier ist On the Beach.

0: 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Und zwar aus Kirn. Hier ist RPA 1. Schönen Freitag euch. Was kommt jetzt?
1: Hallo, ich bin Emilia aus Kirn und ich freue mich total, dass ihr zu uns ins schöne Kirn kommt. Ich wünsche mir Taylor Swift. Wir sehen uns in Kirn.

0: Und während die Gerüchte um die Hochzeit von Taylor Swift kursieren, haben sich zwei Liebende in Kirn das Ja-Wort gegeben und einen Musikwunsch.
1: Wir heißen Marc und Jasmin und wir haben heute geheiratet und wir wünschen uns, das sieht ich und ich vom selben Stern.
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Circle in the Sand. Ja, die Kirner haben ein Faible für Sand und den suchen sie in Bella Napoli. Roy Bianco hat's auch auf die Playlist geschafft. Gibt's gleich, dranbleiben.

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6: Jetzt haben wir es 17:30. Hier ist der RPA1 Nachrichtenüberblick mit Noah Theiss. Hallo. Julian Nagelsmann ist nicht länger Fußball-Bundestrainer. Nach dem Debakel bei der WM haben er und der DFB sich darauf geeinigt, getrennte Wege zu gehen. Das hat der DFB am Mittag bekannt gegeben. Als Kandidat für Nagelsmanns Nachfolge wird Trainerlegende Jürgen Klopp gehandelt. Immer weniger Menschen beantragen zum ersten Mal Asyl in Deutschland. In der ersten Jahreshälfte 2026 seien es knapp 40.000 gewesen, sagt das Bundesinnenministerium. Das sei ein Drittel weniger als im ersten Halbjahr 2025. Unionsfraktionschef Jens Spahn hat die geplanten strengeren Regeln bei Krankschreibungen verteidigt. Er sagte im ZDF, wer wirklich krank sei, solle natürlich zu Hause bleiben können. Allerdings müsse man sich fragen, ob wir in Deutschland tatsächlich so viel kränker seien als andere Menschen in Europa.
7: Danke Noah, schauen wir in die Region.
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9: Mit Martin Sauter, hallo. Die Industrie in Rheinland-Pfalz verzeichnet steigende Auftragseingänge. Das Ordervolumen stieg im Mai um 0,9% im Vergleich zum Vormonat, teilte das Statistische Landesamt heute auf Basis vorläufiger Werte mit. Im Vergleich zum Mai letzten Jahres fällt die Bilanz noch besser aus. Da beträgt das plus 5,1%. Für das Familienferiendorf Hübingen im Westerwald läuft die Zeit davon. Bis Mitte Juli muss sich entscheiden, ob die Einrichtung gerettet werden kann oder dauerhaft schließen muss. RPA1-Reporter Sebastian Hoffmann.
10: Nach Angaben der Verantwortlichen soll ein Insolvenzplan den Weiterbetrieb ermöglichen. Dafür fehlen aber noch knapp 70.000 Euro. Insgesamt werden 350.000 Euro als Einlage und Startkapital benötigt. Der größte Teil ist bereits durch Spenden zugesagt. Gelingt die Finanzierung nicht, drohen Leerstand und Verfall der Anlage. Das Familienferiendorf bietet vor allem günstige Urlaube für Familien in schweren Lebenslagen an.
9: Das Zweibrücken Fashion Outlet darf in diesem Sommer wie geplant an den angekündigten Feriensonntagen öffnen. Das teilen die Betreiber mit. Landgericht und Oberlandesgericht haben demnach Eilanträge gegen die Sonntagsöffnungen zurückgewiesen. Center Director Uli Nökensmeier begrüßt die Entscheidungen. Das Outlet will jetzt die Vorbereitungen für Markenpartner und Gäste fortsetzen.
7: So, schauen wir noch auf die Straßen. Wir haben einen Blitzer und zwar in Trier in der Parkstraße Richtung Verteilerkreis und in Koblenz-Gülz am Mühlbach. Höhe Friedhof Richtung Rübenach, hier linke Seite vorsichtig. Die aktuellen Staus und Gefahrenmeldungen. A1 Köln Richtung Koblenz zwischen Raststätte Wille West und Kreuz Bliesheim 8 Kilometer stockend. Die A5 Darmstadt Richtung Karlsruhe zwischen Ladenburg und Kreuz Waldorf 10 Kilometer. Die A5 Karlsruhe Richtung Darmstadt zwischen Bruchsal und Dossenheim, hier sind es 16 Kilometer. Und die A6 Heilbronn Richtung Mannheim zwischen Sinsheim Süd und Kreuz Waldorf eine Unfallaufnahme. Linke und mittlere Spur sind gesperrt. 8 Kilometer Stau, das ist eine Dreiviertelstunde, die hier da steht. Dann haben wir noch die A6 Mannheim Heilbronn zwischen Kreuz Mannheim und Schwetzingen. 9 Kilometer stockend. Hier ist es allerdings nur eine Viertelstunde. Habt ihr noch was gesehen? Schickt uns gerne WhatsApp an die 0800 8 3x die 62.
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7: Ja, die lieben Kirner haben heute die Musikmacht und dürfen selbst entscheiden, was sie hören wollen. Geschrieben hat mir die Sophie per WhatsApp. Ich finde, die Songs sind richtig gut aus Kirn. Klingt nach was? Nach Sonne genießen und entspannen. Und ich bin mal gespannt, wie es weitergeht. Also, was hören wir?
11: Hi, ich bin die Luisa. Ich wohne schon mein ganzes Leben lang in Kirn. Und ich wünsche mir Save My Love von Kaigo, weil da habe ich jetzt irgendwie schon seit Tagen einen Ohrwurm von.
7: Den gibt's jetzt. Khalid, Griffin und

0: Kiss Me bei RPA1, die Stunde für Rheinland-Pfalz. Und ich glaube, das ist eine Einladung von den Kirnern. Das ist eine Message, das muss eine Botschaft sein. So, dicken Schmatzer von uns. Und jetzt gibt's einen, ich glaube, der beliebtesten Urlaubsorte der Kirner. Ist zumindest mein Eindruck. Was hören wir als nächstes?
1: Ich bin die Mimi. Und ich wünsche mir Bella Napoli, weil es so ein richtig tolles Sommergefühl ist. Das kann man so richtig laut im Auto mitsingen. Das macht einfach richtig Spaß.
0: Das stimmt. Hier ist Roy Bianco und Bella Napoli bei RPR 1. Bella.

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1: Heute aus Kirn und der Staffelstab wird weitergereicht von Joelle. Und ich glaube, die hat schon meinen Anruf sehnsüchtig erwartet.
2: Ja.
1: Wunderbar. Wo bist du gerade? Was machst du gerade Schönes?
2: Ja, ich bin tatsächlich gerade auf dem Marktplatz und habe gerade mein Eis bekommen.
1: Oh, und ist es lecker?
2: Ja, natürlich.
1: Was hast du dir geholt für eine Sorte? Erzähl mal.
2: Ich wollte tatsächlich Cremino, aber das ist fast aus und jetzt habe ich mir Vanille geholt.
1: Erzähl mal, wie ist die Stimmung gerade bei euch?
2: Die Stimmung ist sehr gut in Kirn. Also es ist perfektes Wetter, schöner Sonnenschein. Es sind viele tatsächlich auf dem Marktplatz an der Eisdiele. Da waren heute auch schon viele im Schwimmbad. Ich war heute auch schon eine Runde schwimmen und da war auch schon recht viel los. Ja, ein sehr schöner Tag.
1: Ein sehr schöner Tag. Okay. Gibt's irgendwas, was du in Kirn besonders toll findest, Ort, an dem du dich sehr gerne aufhältst?
2: Wir sind tatsächlich gerade eben eine Runde über die Schülerkiesel gegangen. Das ist wirklich ein ganz schöner Ort, muss man sagen. Oder auch der Marktplatz. Ich würde sagen, das sind so die schönsten Kirner Orte. Vielleicht noch die Kürburg.
1: Wir haben jetzt zusammen eine große Aufgabe. Wir müssen nämlich gemeinsam rausfinden, welcher Ort der nächste Ort ist. Dafür starte ich jetzt den Zufallsgenerator. Und während der gerade läuft, musst du mir jetzt einen Stopp geben und dann schauen wir mal, wo es als nächstes hingeht.
2: Ja, mache ich. Danke.
0: Puderbach im Westerwald.
1: Da geht's hin, nach Puderbach in den Westerwald.
2: Glückwunsch.
1: Glückwunsch an alle Puderbacher, ja, denn ihr dürft jetzt entscheiden, welche Songs laufen sollen und zwar ab sofort. Reinklicken auf rpa1.de, Song-Tipp abgeben und verratet uns, wo wir auf jeden Fall vorbeikommen sollen. Dann Joelle, vielen Dank für deinen Anruf und fürs Mitmachen. Ich wünsche dir ein wunderschönes Wochenende.
2: Danke, gleichfalls auch an alle anderen. Tschüss.
1: So, Kirna, wie geht's weiter?
3: Ich heiße Pia Moalmann. Ich komme aus Kirn und bin jetzt hier wirklich zufällig vorbeigelaufen und würde mir von Harry Styles American Girls wünschen, weil der hat im Moment mich geflasht und ich finde ihn super gut.
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7: Und gleich habe ich was Neues für euch von Miles Smith. Sein Kandidat für den Sommerhit 2026, Heaven. Ja, könnte ich mir gut vorstellen, auf dem Weg in den Urlaub. Und es gibt noch einen schönen Klassiker, If I Was. Denn das sind die Songs eures Lebens und die Hits von heute hier bei RPR 1.
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7: Das RPR1-Wetter. Ja, heute bleibt's trocken und freundlich und wir hatten auch einen richtig warmen Tag, bis zu 27 Grad. Jetzt geht's so langsam nach unten. Wir haben in Blankenrad im Hunsrück 23, in Mainz 25 Grad und am Mittelrhein in St. Goar zum Beispiel 24 Grad. Der RPR1-Wetter-Trend morgen am Samstag, ganz viel Sonne, es bleibt trocken, Temperaturen so 26 bis 30 Grad und am Sonntag geht's dann heiter bis wolkig weiter, bleibt eigentlich meist trocken, nur vereinzelt gibt's ein paar kurze Schauer.
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12: Die Themen um 18 Uhr. Wirtschaftsforscher kritisieren die Reformpläne der Regierung. Und die Industrie in Rheinland-Pfalz bekommt wieder mehr Aufträge.
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12: Mit Noah Theiss, hallo. Wirtschaftsforscher halten das Reformpaket der Bundesregierung für nicht ausreichend. Ihrer Ansicht nach muss noch mehr getan werden, zum Beispiel bei Investitionen und Steuern. Thomas Pleskin mit den Details.
13: Nach Einschätzung mehrerer Wirtschaftsinstitute wird das Paket die jahrelange Wachstumsschwäche Deutschlands allein nicht beenden. Genannt werden unter anderem zu hohe Energiekosten, Fachkräftemangel und zu viel Bürokratie. Die Experten von IFO, DIW und ZEW fordern deshalb weitere Reformen, etwa mehr Investitionen, eine umfassendere Steuerreform und eine Begrenzung der Staatsausgaben. Entscheidend sei außerdem, das Vertrauen von Unternehmen und Verbrauchern in den Wirtschaftsstandort Deutschland zu stärken.
12: In Rheinland-Pfalz gibt es Einschnitte bei der Prävention gegen Extremismus. Hintergrund sind Pläne von Bundesfamilienministerin Prien, entsprechende Programme zu kürzen. Davon ist nach Angaben des rheinland-pfälzischen Familienministeriums auch das Projekt Kompass gegen religiösen Extremismus betroffen, das Jugendliche in Sachen Extremismus sensibilisieren soll. Es dürfte wohl die Promi-Hochzeit des Jahres werden, auch wenn noch viel spekuliert wird. Taylor Swift und Footballstar Travis Kelce geben sich heute Abend wohl das Ja-Wort. Details zur Feier im Madison Square Garden in New York sollen aber nicht an die Öffentlichkeit kommen. Wie US-Medien berichten, sollen die mehr als 1000 Gäste sogar ihre Handys abgeben. Unter ihnen sollen unter anderem Ed Sheeran, Stevie Nicks und Country-Star Tim McGraw sein.
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14: Einen 12 Meter hohen Turm erklimmen, Slalomlauf, eine
1: 40 Kilo schwere Puppe retten, das und mehr, müssen die mehr als 240 internationalen Teilnehmenden der Firefighter Challenge in Ediger Eller an diesem Wochenende bewältigen. Und das alles in kompletter Ausrüstung mit Atemschutz. Rund um die Challenge gibt's von heute bis Sonntag auch Kinderprogramm und morgen Abend noch Konzerte und ein Feuerwerk. Sabine Koppers, Ediger Eller.
12: Und die gute Nachricht kommt aus ganz Rheinland-Pfalz. Unsere Industrie bekommt wieder mehr Aufträge. Das Volumen stieg im Mai um knapp 1% im Vergleich zum Vormonat, sagt das Statistische Landesamt. Im Vergleich zum Mai des letzten Jahres fällt die Bilanz sogar noch besser aus. Da beträgt das Plus rund 5%. Das waren die RPR1-Nachrichten um 18 Uhr. Mehr Themen aus der Region gibt's wieder um halb.
7: So, kurzer Blick auf die Straßen. Blitzer gibt's auf der A61 Köln Richtung Ludwigshafen vor der Moseltalbrücke. Und in Trier, Parkstraße Richtung Verteilerkreis, vorsichtig fahren. Die aktuellen Staus und Gefahrenmeldungen: A1 Köln Richtung Koblenz zwischen Raststätte Wille West und Kreuz Bliesheim 4 Kilometer stockend. Die A5 Karlsruhe Richtung Heidelberg zwischen Bruchsal und Kreuz Waldorf 5 Kilometer stockend. Die A5 Heidelberg Richtung Karlsruhe zwischen Schwetzingen und Kreuz Waldorf, jammernd defekten PKW, aktuell 4 Kilometer Stau, 10 Minuten verliert ihr. Und die A5 Heidelberg Richtung Darmstadt zwischen Raststätte Bergstraße Ost und Darmstadt Eberstadt 7 Kilometer. Stau, hier ist es eine halbe Stunde. Längster Stau auf der A6 Heilbronn Richtung Mannheim zwischen Sinsheim Süd und Kreuz Waldorf, eine Unfallaufnahme. Betrifft die linke und mittlere Spur, hier haben wir 9 Kilometer und ihr verliert eine Dreiviertelstunde. Habt ihr noch was gesehen? Stau, Blitzer, Unfall? Schickt uns gerne WhatsApp an die 0800 8 3x die 62. Euch eine gute Fahrt.
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7: Um kurz nach 6, ich bin Daniel Kaiser und bei mir der neue Bundestrainer Jens Baumgart.
3: Nee, keine Zeit. Ich bin mir auch nicht sicher, ob ich mir das antun würde, ganz ehrlich. Also bei aller Kritik, berechtigter Kritik an Julian Nagelsmann, ich glaube, das ist schon echt ein harter Job. Nun, also wir gucken nochmal, was heute so alles passiert ist und hören uns Reaktionen an aus Rheinland-Pfalz um 10 nach 6.

0: If I Was bei RPA1. Guten Abend, hier ist der Tag in Rheinland-Pfalz mit Daniel Kaiser und Jens Baumgart.
1: Hallo, schönen Freitagabend.
0: Und seit heute Mittag, Jens, 5:12 ist es offiziell, 5:12, ob das ein Zufall ist? Also Julian Nagelsmann ist nicht mehr Trainer der deutschen Fußballnationalmannschaft.
1: Ja, so ganz überraschend war es natürlich am Ende nicht mehr. Heute Vormittag haben Aufsichtsrat und Gesellschafterversammlung des DFB nochmal zusammengesessen per Videoschalte und auf Vorschlag von DFB-Präsident Neuendorf wurde dann einstimmig die sofortige Auflösung des Vertragsverhältnisses mit Julian Nagelsmann beschlossen. Der hatte angeblich selbst schon gestern in einem vertraulichen Gespräch darum gebeten, zurückzutreten. Neben Bundestrainer Nagelsmann werden auch seine beiden Assistenten Benjamin Glück und Benjamin Hübner den DFB verlassen.
0: Jens, wie sind denn die Reaktionen darauf?
1: Also es gibt wenige, die diesen Schritt bedauern. Das hat sich ja so zugespitzt in den vergangenen Tagen und Nagelsmann hat auch nicht die beste Figur abgegeben, wie er mit dieser Kritik umgegangen ist, meiner Meinung nach. Insofern, die Sache war dann wohl klar. Fans aus Rheinland-Pfalz.
2: Das mag mit Sicherheit kein schlechter Trainer sein. Er hat seine Chance gehabt.
3: Das ist die richtige Entscheidung. Ich finde es einfach nur schlecht und sehr schade, dass es so gelaufen ist, wie es gelaufen ist.
4: Ja, es war doch scheiße, was er gemacht hat. Sind wir mal ehrlich.
5: In meiner Meinung nach waren es halt im Voraus schon viele Fehlentscheidungen von Herrn Nagelsmann. Mit der Name vom Kollege Neuer, Rüdiger und auch Leroy Sané.
1: Jetzt sind wir mal gespannt, wie es weitergeht mit der deutschen Elf. Wieder ein Neuanfang. Ob der gelingt, das erfahren wir dann am 24. September beim ersten Spiel in Holland. Ausgerechnet Holland, die haben ähnliche Probleme nach ihrem WM aus. Insofern wird's spannend.
0: Absolut, Jens. Und dann vielleicht mit dem neuen Trainer Jürgen Klopp an der Seitenlinie.
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1: Ob wir wirklich im Ritmo bleiben, das finden wir gleich raus. Hier ist RPR1, der Tag in Rheinland-Pfalz. Denn der Tankrabatt ist weg. Und das ist besonders ärgerlich für diejenigen Rheinland-Pfälzerinnen und Rheinland-Pfälzer, die jetzt am Wochenende in den Urlaub fahren wollen. Jens, wie sieht es denn gerade in anderen Ländern aus?
2: Ja, zu den Ländern mit niedrigeren Spritpreisen gehören unter anderem Luxemburg, natürlich Polen, Slowenien, Tschechien und Österreich. Teurer kann es werden in Holland, in Italien, Belgien und Dänemark. Da sollte man dann auf jeden Fall in Deutschland nochmal richtig voll machen. Und da wiederum gibt es natürlich auch den ein oder anderen Tipp. RPA1-Reporterin Claudia Wächter.
3: Ja, der ADAC, der sagt, die größten Sparchancen, die haben wir auch weiterhin am späteren Vormittag oder eben um kurz vor Mittag und möglichst nicht an irgendeiner Autobahntankstelle stoppen. Da wird's richtig teuer. Da lohnt es sich wirklich schon, kurz von der Autobahn runterzufahren, um nachzutanken.
2: Claudia, was ist eigentlich mit diesen Tank-Apps, die die Preise in der Umgebung vergleichen? Kann man sich darauf verlassen? Sind die zuverlässig?
3: Ja, auf die seriösen Anbieter, da kann man sich schon verlassen. Es gibt ja auch eine Menge, die vom ADAC, Clever tanken und so weiter. Und die Tankstellenbetreiber, die müssen ihre Preise auch ans Bundeskartellamt übermitteln, bevor sie dann in der App landen und wir dann die günstigste Tankstelle in unserer Nähe finden. In der Nähe. 80 Kilometer Umweg. Ja, die rechnen sich am Ende wohl nicht.
2: Tanktipps für alle, die am Wochenende in den Urlaub fahren. Dankeschön, Claudia.
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10: Guten Abend am Freitag. Hier ist der Tag in Rheinland-Pfalz bei RPR 1 und es ist 6:30.
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11: Mit Martin Sauter, hallo. Die Industrie in Rheinland-Pfalz verzeichnet steigende Auftragseingänge. Das Ordervolumen stieg im Mai um 0,9% im Vergleich zum Vormonat, teilte das Statistische Landesamt heute auf Basis vorläufiger Werte mit. Im Vergleich zum Mai letzten Jahres fällt die Bilanz noch besser aus. Da beträgt das plus 5,1%. Für das Familienferiendorf Hübingen im Westerwald läuft die Zeit davon. Bis Mitte Juli muss sich entscheiden, ob die Einrichtung gerettet werden kann oder dauerhaft schließen muss. RPA1-Reporter Sebastian Hoffmann.
12: Nach Angaben der Verantwortlichen soll ein Insolvenzplan den Weiterbetrieb ermöglichen. Dafür fehlen aber noch knapp 70.000 Euro. Insgesamt werden 350.000 Euro als Einlage und Startkapital benötigt. Der größte Teil ist bereits durch Spenden zugesagt. Gelingt die Finanzierung nicht, drohen Leerstand und Verfall der Anlage. Das Familienferiendorf bietet vor allem günstige Urlaube für Familien in schweren Lebenslagen an.
11: Das Zweibrücken Fashion Outlet darf in diesem Sommer wie geplant an den angekündigten Feriensonntagen öffnen. Das teilen die Betreiber mit. Landgericht und Oberlandesgericht haben demnach Eilanträge gegen die Sonntagsöffnungen zurückgewiesen. Center Director Uli Nökensmeier begrüßt die Entscheidungen. Das Outlet will jetzt die Vorbereitungen für Markenpartner und Gäste fortsetzen. Gute Nachricht aus Neuwied. Hier helfen jetzt Schafe beim Erhalt des Deiches. Auf dem Rheindeich in Neuwied Engersgrasen seit kurzem 29 ungarische Zackelschafe. Die Tiere halten die Grasnarbe kurz und festigen mit ihren Tritten den Boden. Laut Struktur- und Genehmigungsdirektion Nord schützt das den Deich und unterstützt gleichzeitig die Artenvielfalt.
13: So, schauen wir auf die Straßen. Wir haben einen Blitzer in Koblenz-Gülz am Mühlbach, Höhe Friedhof Richtung Rübenach auf der linken Seite und in Trier in der Parkstraße Richtung Verteilerkreis. Vorsichtig fahren. Die aktuellen Staus und Gefahrenmeldungen A5 Karlsruhe Richtung Heidelberg zwischen Bruchsal-Kreuz-Waldorf 5 Kilometer stockend. Die A5 Heidelberg Richtung Darmstadt zwischen Raststätte-Bergstraße Ost und Darmstadt-Eberstadt 7 Kilometer Stau. Die A6 Heilbronn Richtung Mannheim zwischen Sinsheim Süd und Kreuz-Waldorf eine Unfallaufnahme. Linke mittlere Spur gesperrt. 10 Kilometer Stau. Die A6 Mannheim Richtung Heilbronn zwischen Mannheim-Schwetzingen und Schwetzingen-Hockenheim 2 Kilometer stockend. Dann haben wir die 61 Koblenz-Ludwigshafen Höhe Koblenz-Waldesch, Gefahr hier durch einen defekten PKW. Die 67 Mannheim Richtung Darmstadt zwischen Viernheimer Dreieck und Darmstädter Kreuz 14 Kilometer stockend. Und das war's soweit. Habt ihr noch was gesehen? Stau, Blitzer, Unfall? Schickt uns gerne WhatsApp, Text oder Sprachnachricht ins Studio an die 0800 8 und 3 mal die 62. Euch eine gute Fahrt.
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0: Runaway Train bei RPR1. Schönen guten Abend, hier ist der Tag in Rheinland-Pfalz mit Daniel Kaiser und Jens Baumgart. Es ist eine der größten Baustellen im Land Rheinland-Pfalz. Eine ganze Stadt wird quasi umgebaut. Ich glaube, das kann man schon so sagen. Und ein erster Schritt ist jetzt geschafft, Jens.
1: Ja, denn jetzt können in Ludwigshafen wieder Autos über die sogenannte Hochstraße Süd rollen. 7 Jahre lang war die Verbindung nach Mannheim gesperrt. Heute ist sie offiziell wieder eröffnet worden. In 6 Metern Höhe und mit ganz schön viel Politprominenz. RPA1-Reporterin Lea Wegerle war für uns dabei.
2: Ja, das hat man auch nicht alle Tage, dass man hier mitten auf einer mehrspurigen Straße steht. Erst ab morgen dürfen hier die ersten Autos wieder rollen und heute wird erstmal gefeiert. Die Erleichterung ist groß, vor allem bei Oberbürgermeister Klaus Blättner.
3: Ja, das ist schon ein Meilenstein bei der Transformation der Mobilität in unserer Stadt. Da freut man sich. 7 Jahre war das jetzt hier gesperrt. Faktisch ist es für Deutschland wirklich eine gute Leistung, in dieser kurzen Zeit das Ganze wieder zu erneuern. Wir wissen aber auch, es ist nur ein Zwischenmeilenstein. Es geht dann an der Hochstraße Nord weiter. Aber heute trotzdem nehmen wir uns einfach mal kurz die Zeit und freuen uns, dass das Projekt jetzt schon mal im Kasten ist.
2: Aber nicht nur die Ludwigshafener atmen auf. Die Wiedereröffnung der Hochstraße Süd ist auch auf Landesebene keine Kleinigkeit. Der rheinland-pfälzische Ministerpräsident Gordon Schnieder.
4: Wir brauchen diese Verkehrsachse und jetzt wieder im modernen Bau für die nächsten Jahrzehnte sichergestellt. Das ist ein großartiges Zeichen, dass man das auch in diesem Zeitplan geschafft hat. Und damit ist auch für ganz Rheinland-Pfalz ein wichtiges Infrastrukturprojekt. Deswegen bin ich froh und dankbar, dass wir heute hier die Hochstraße Süd jetzt ihrer Bestimmung übergeben können.
2: Und ihrer Bestimmung kann sie dann ab morgen nachkommen. Dann soll der Verkehr wieder rollen. Aber bis dahin wird noch auf der Hochstraße gefeiert.
1: Und zwar mit uns von RPA1 noch bis 20 Uhr heute Abend. Also, ihr könnt gerne vorbeischauen.

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0: Die neue von One Republic. Need Your Love bei RPR1. So, ihr hört den Tag in Rheinland-Pfalz und erstmal Hallo an alle, die nicht gerade im Urlaub sind oder noch nicht und die natürlich wissen wollen, wie das Wetter bei uns so am Wochenende wird.
1: Und wenn wir uns nochmal kurz zurückerinnern ans letzte Wochenende, wo wir geschwitzt haben, wie bekloppt, das wird dieses Wochenende anders. RPR1 Wetterexperte Dominik Jung.
2: Ja, also der Samstag und der Sonntag, das werden zwei Wohlfühl-Sommerwettertage. Wir erwarten jeweils so 24 bis knapp 30 Grad an beiden Tagen. Die 30 Grad so Richtung Rhein, Nahe und Mosel. Perfektes Wetter für einen Ausflug, für eine Radtour, für einen Besuch im Freibad oder am Badesee. Also da ist wirklich alles problemlos möglich morgen und auch am Sonntag. Schauer sind die absolute Ausnahme. Vielleicht am Sonntagnachmittag mal ein kurzer Schauer Richtung Hunsrück oder Eifel. Aber ansonsten trockenes Wetter am gesamten Wochenende. Die Hobbygärtner müssen also weiterhin richtig viel gießen.
1: Lass uns noch mal einen Blick auf die nächste Woche werfen. Dominik, du hattest gesagt, es könnte sehr, sehr heiß werden. Ist das immer noch der Stand der Dinge?
2: Also ich kann erstmal weiterhin Entwarnung geben. Montag, Dienstag, Mittwoch, nichts zu sehen von großer Hitze in Rheinland-Pfalz. Es bleibt eher moderat sogar, nur 20 bis 25, 26 Grad. Wenn überhaupt wärmer, dann so ab Donnerstag, Freitag, Samstag Richtung 30, 31 Grad. Aber Extremhitze von bis zu 40 Grad, die sehe ich momentan nicht. Ich bleibe am Wetter natürlich dran. Das kann sich ändern. Wir haben ja erst jetzt Anfang Juli, aber die nächsten Tage bleiben erstmal sehr gemäßigt, sehr moderat und richtig angenehm.
1: Das ist doch prima. Dankeschön, Dominik.
0: Na, dazu passt doch bestens der nächste Sommerhit. Hier ist Lambada.

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2: Happy Birthday, so heißt das Album von den Sportfreunde Stiller und wir hören rein.
3: 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Sitzen hier.
2: Die haben wir gleich auf dem Balkon. Also so heißt die Nummer. Und ich habe noch einen schönen Klassiker. Im besten Musikmix für Rheinland-Pfalz gleich dranbleiben.
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2: Das RPR1-Wetter, der Freitag geht so langsam zu Ende. Wir haben aktuell gemessen in Wershofen 21 Grad, paar Wolken, aber es bleibt trocken. In Speyer 26 Grad und in Herxheim in der Südpfalz sogar 27. Der RPR1-Wetter-Trend morgen auch Sonne, es bleibt komplett trocken, Temperaturen 26 bis 30 Grad. Am Sonntag dann heiter bis wolkig, bleibt aber meist trocken, vereinzelt gibt's nur ein paar Schauer.
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5: Mit Noah Theis, hallo. In Deutschland sind in den ersten 6 Monaten des Jahres deutlich mehr Elektroautos neu zugelassen worden. Laut Kraftfahrtbundesamt waren es 368.000 und damit fast 48% mehr als im selben Zeitraum 2025. Das dürfte daran liegen, dass es wieder eine Kaufprämie für E-Autos gibt. Jan-Henner Reitze.
6: Je nach Einkommen und ob Kinder in der Familie sind, die sich ein Elektroauto kauft, gibt es vom Staat bis zu 6.000 Euro dazu. Das führt, wie von der Politik gewollt, anscheinend dazu, dass sich mehr Menschen für ein E-Auto entscheiden. Auch insgesamt sind wieder mehr Autos, also auch Verbrenner, verkauft worden. Die Beratungsgesellschaft EY rechnet allerdings damit, dass die gestiegene Nachfrage für E-Autos wieder abflaut, wenn die neue Prämie ausläuft. Ausreichen soll sie insgesamt etwa für 800.000 Autokäufe.
5: In gleich 6 Bundesländern starten dieses Wochenende die Sommerferien, unter anderem in Thüringen, Sachsen und Bremen. Der ADAC warnt deshalb vor einigen Staus, vor allem morgen Abend. Bei uns dürfte es hauptsächlich auf den Strecken in Richtung Süden voll werden. Der rheinland-pfälzische Verfassungsschutz darf einzelne Äußerungen über die Burschenschaft Germania Halle zu Mainz nicht weiterverbreiten. Das hat das Oberverwaltungsgericht in Koblenz jetzt in einem Eilverfahren entschieden. Es geht um die Aussage, dass die Burschenschaft verfassungsfeindliche und sicherheitsgefährdende Bestrebungen habe.
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7: In Fallenda im Kreis Mayen-Koblenz droht der flächendeckende Glasfaserausbau zu scheitern. Obwohl bereits viele Bürgerinnen und Bürger sowie Unternehmen einen Vertrag abgeschlossen hätten, sei die erforderliche Quote noch nicht erreicht, teilte die Verbandsgemeinde mit. Damit drohe Fallenda beim Glasfaserausbau leer auszugehen. Die Verwaltung spricht von einer wichtigen Zukunftsentscheidung. Dirk Köster, Fallenda.
5: Das waren die RPR1-Nachrichten um 19 Uhr.
2: Danke, Noah. Schauen wir noch auf die Straßen. Wir haben einen Blitzer in Trier, Parkstraße Richtung Verteilerkreis und in Ludwigshafen, Kaiser-Wörth-Damm, Tempo 50. Die aktuellen Staus und Gefahrenmeldungen: A5 Heidelberg Richtung Darmstadt zwischen Raststätte-Bergstraße Ost und Darmstadt-Eberstadt, 2 Kilometer stockend. Die A6 Heilbronn Richtung Mannheim zwischen Sinsheim Süd und Kreuzwaldorf, eine Unfallaufnahme, betrifft die linke und mittlere Spur, 8 Kilometer Stau. Hier steht ihr eine halbe Stunde. Die A60 und zwar Richtung Rüsselsheim zwischen Weisenauer Brücke und Rüsselsheim-Königstetten, 3 Kilometer Stau. Dann die A67 Richtung Darmstadt zwischen Auffahrt Lorsch und Funkstadt, 3 Kilometer Stau. Wir kommen zur A643 Wiesbaden Richtung Mainz zwischen Schiersteiner Kreuz und Dreieck Mainz, 5 Kilometer stockend. Und auf der A643, das ist Mainz-Wiesbaden, zwischen Schiersteiner Kreuz und Schiersteiner Straße, 2 Kilometer. Das war's soweit. Habt ihr noch was gesehen? Gerne kostenfrei melden. Schickt uns einfach eine WhatsApp-Text- oder Sprachnachricht an die 0800 8 3x die 62.
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2: So, der Freitag geht langsam zu Ende. Was macht ihr heute Schönes? Dürft ihr mir gern verraten. Schickt eine WhatsApp ins Studio 0800 8 3x die 62. Und von mir gibt's jetzt Michael Schulte. Das ist Beautiful Reason.

Louis Capaldi bei APR 1. So, wir kommen zum Album der Woche und das kommt diesmal von den Sportfreunden Stiller. Happy Birthday heißt das Album und ja, die feiern jetzt 30-jähriges Bandjubiläum, daher auch der Titel. Und ich muss ja wirklich sagen, ich hatte das nicht so in meinem Zeitgefühl, dass es die schon seit 30 Jahren gibt, aber sie begleiten uns schon wirklich eine Weile und die Songs sind ja wirklich großartig, denn das sind so Songs, die man gerne einfach zusammen mit seinen Liebsten singt. Diese Nummer ist allerdings etwas speziell, sage ich mal. Es ist eine sommerliche Stadt-Ode und die bringt auf jeden Fall so eine persönlich lockere, aber auch schräge Seite irgendwie von den Jungs raus. Und ich muss sagen, auf dem Balkon erinnert mich an die ein oder anderen Gespräche, die ich im Sommer gerne mit Freunden auf dem Balkon geführt habe, während so langsam die Sonne untergeht, ist draußen noch

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7: So, jetzt haben wir es 7:30. Schauen wir auf die Straßen. Wir haben einen Blitzer und zwar in Trier Parkstraße Richtung Verteilerkreis und auf der 61 Köln Richtung Ludwigshafen vor der Moseltalbrücke. Die aktuellen Staus und Gefahrenmeldungen: A3 Frankfurt-Köln zwischen Flughafen und Mönchhof-Dreieck, defekter PKW, 4 Kilometer Stau, ihr verliert knapp eine Stunde. Die A6 Heilbronn Richtung Mannheim zwischen Raststätte-Kraichgau-Nord und Kreuzwaldorf, eine Unfallaufnahme, linke und mittlere Spur gesperrt, 4 Kilometer Stau. Die A65 Ludwigshafen Richtung Landau zwischen Deidesheim und Neustadt, aktuell 2 Kilometer Stau. Die A643 Wiesbaden Richtung Mainz zwischen Schiersteiner Kreuz und Dreieck Mainz, 5 Kilometer stockend. Dann haben wir noch die A671 Mainz-Wiesbaden zwischen Gustavsburg und Hochheim-Süd, eine Baustelle. Das war's soweit. Habt ihr noch was gesehen? Schickt uns gerne WhatsApp, Text oder Sprachnachricht an die 0800 8 3x die 62.
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1984. 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
1: Ja, heute waren wir in Kirn an der Nahe. Es war ein wirklich sehr schöner Tag bei euch in Kirn. Vielen Dank an dieser Stelle für eure Einladung, für eure Gastfreundlichkeit und natürlich vor allem auch für eure Geschichten und eure Musik. Das war richtig schön. Und Joelle hat ja vor dem den Staffelstab weitergegeben an die nächste Stadt oder an den nächsten Ort. Und sie hat sich ein bisschen Zeit gelassen. Ja. Und während der gerade läuft, musst du mir jetzt einen Stopp geben und dann schauen wir mal, wo es als nächstes hingeht.
2: Ja, mache ich. Danke. Stopp.
0: Puderbach im Westerwald.
1: Da geht's hin, nach Puderbach in den Westerwald.
2: Glückwunsch.
1: Glückwunsch an dieser Stelle nochmal an euch da draußen aus Puderbach. Ihr dürft ab sofort eure Musikwünsche eintragen auf rpr1.de in der rpr1 App. Schickt sie uns auch gerne per Instagram oder per WhatsApp, wie ihr möchtet. Dann heißt es nämlich am Montag, es geht nach Puderbach. Und wenn ihr Lust habt, dann könnt ihr natürlich auch jetzt schon mal uns verraten, wo wir vorbeischauen sollen. Also welche Highlights gibt's bei euch vor Ort? Welche Geschichten muss man gehört haben? 0800 8 3 mal die 62.
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5: Die Backstreet Boys sind zurück. Gleich haben wir die neue Bottle Up aus dem Film Paw Patrol, The Dino Movie. Und ich habe was Schönes, Gefühlvolles von Roxette. Der beste Musikmix für Rheinland-Pfalz. Gleich dranbleiben.
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5: Das RPR1-Wetter am Freitagabend. Es ist richtig angenehm draußen. Aktuell in Simmern im Hunsrück, da haben wir 22 Grad. Ludwigshafen bei 26 und in Gerolstein, da sind es inzwischen 20. Der RPR1-Wettertrend morgen, überall Sonne, bleibt trocken. Wir haben 26 bis 30 Grad. Sonntag bleibt auch schön, gibt aber ein paar mehr Wolken und vereinzelt gibt es auch ein paar Schauer.
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8: Ich bin Thomas Brock. Julian Nagelsmann ist nicht mehr Trainer der Fußballnationalmannschaft. Wenige Tage nach dem WM-Aus gegen Paraguay erklärte Nagelsmann seinen sofortigen Rücktritt. Jürgen Klopp soll sein Nachfolger werden. Das teilte der Deutsche Fußballbund mit.
9: Die Entscheidung sei ihm nicht leicht gefallen, erklärte Nagelsmann, aber die Nationalmannschaft habe nach so einer herben Enttäuschung die Chance auf einen unbelasteten Neuanfang verdient. Den soll jetzt Jürgen Klopp gestalten. Er sei grundsätzlich bereit dazu, erklärte der DFB. Die Verbandsspitze kündigte Gespräche mit dem früheren Erfolgstrainer von Borussia Dortmund und dem FC Liverpool an. Die dürften sehr bald stattfinden. Klopp ist ja zurzeit noch als TV-Experte bei der WM im Einsatz und steht ja grundsätzlich noch bei Red Bull als Head of Global Soccer unter Vertrag. Thomas Thonfeld, Sportredaktion.
8: Die Pläne der schwarz-roten Koalitionsspitzen für erschwerte Krankmeldungen im Job lösen heftige Proteste aus. Die konkreten Folgen für die Beschäftigten bleiben aber vorerst vage. Ein Regierungssprecher sagte in Berlin, die Ausgestaltung stehe jetzt erst bevor. Die geplante verpflichtende Vorlage einer Arbeitsunfähigkeitsbescheinigung, schon ab dem ersten Krankheitstag etwa, soll demnach nicht bedeuten, dass man direkt am ersten Tag zum Arzt gehen muss. Die Zahl der Asylanträge in Deutschland ist deutlich zurückgegangen. Im ersten Halbjahr stellten knapp 40.000 Menschen erstmals einen Asylantrag. Das ist rund ein Drittel weniger als vor einem Jahr.
10: Im Juni trat die europäische Asylreform in Kraft. Sie erleichtert es den EU-Staaten unter anderem, Menschen in Drittstaaten abzuschieben. Bereits zuvor hatte Bundesinnenminister Dobrindt die Grenzkontrollen verschärft und Zurückweisungen von Asylsuchenden angeordnet. Im ersten Halbjahr wurden nach Angaben des Innenministeriums rund 14.000 Menschen an den deutschen Grenzen zurückgewiesen. Die Bundespolizei nahm außerdem knapp 500 mutmaßliche Schleuser fest und registrierte etwa 4.000 Menschen mit offenen Haftbefehlen. Thomas Bleskin, Nachrichtenredaktion.
8: Die Zahl der Todesopfer nach den schweren Erdbeben in Venezuela ist auf etwa 2600 gestiegen. Das teilte die geschäftsführende Präsidentin Rodriguez mit. Außerdem gibt es mehr als 11.000 Verletzte. Tausende weitere Menschen werden noch vermisst.
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5: So, der Freitag verabschiedet sich langsam. Ich auch in einer Stunde, aber bis dahin machen wir es uns schön gemütlich. Mit Roxette, mit Amy Winehouse und mit Alex Warren und seiner aktuellen Fever Dream.

Amy Winehouse und Mark Ronson, Valerie bei RPR 1. So, ich habe was Neues für euch und zwar von einer Band, die ihr alle kennt, die Backstreet Boys. Sie sind wieder zurück, nachdem sie jetzt, ich glaube, einige Monate in Las Vegas in der Sphere Konzerte gegeben haben. Das habe ich auf YouTube gesehen, das sah gigantisch aus. Also ich glaube, das muss man einmal erlebt haben. Die gute Nachricht ist, ihr müsst nicht nach Las Vegas fliegen, die kommen jetzt auch nach Deutschland und zwar sind sie in Düsseldorf für ganz, ganz viele Tage. Tickets gibt es jetzt schon im Vorverkauf. Und von mir bekommt ihr jetzt ihre neue Nummer zu hören. Bottle Up, das ist der Soundtrack zu Paw Patrol, The Dino Movie. Und es ist ein gute Laune-Hit, so viel kann man schon mal verraten. Es dreht sich um das Gefühl, schöne Augenblicke und so positive Emotionen festhalten zu wollen. Wobei die Message vielleicht ein bisschen in die Richtung geht, dass man einfach sagt, hey, genieß den Moment, den Augenblick mit deinen Liebsten. Und genau.

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1: Yay, Mahlzeit. Ich bin der Handwerker Peters. Ihr könnt mich ja P nennen. So, was haben wir denn? Ah, ich sehe jetzt schon. Gepäckband am Flughafen ist kaputt. Ja, das kriegen wir hin. Stift Thorsten, klemm mal hier die Brechstange. Was? Fliegen ist umweltschädlich? Ach, Moment. Der Messwert, der wird ja über eine lange Zeit errechnet. Und der Flughafen Berlin war 15 Jahre komplett emissionsfrei. Das rettet uns noch jahrelang. Als der Flughafen Berlin nicht fertig wurde, habe ich ja dem Bauminister den Handwerkertipp gegeben. Der Flughafen Hahn im Hunsrück stand zum Verkauf. Ja, Berlin kauft den, wir reißen Berlin ab und bauen die Stadt neben dem Flughafen Hahn wieder auf. Das wäre billiger gekommen, Handwerker hätten Arbeit, Rheinland-Pfalz die Hauptstadt und Berlin einen funktionierenden Flughafen. Auch hier Gepäckband. Ich war ja mit der Frau in Griechenland, unser Gepäck aber in Spanien. Ja, internationale Reise. Bin ich zum Schalter, unsere Koffer kamen nicht an. Guckt da so ein Mädel auf den Bildschirm. Ja, ist Ihre Maschine denn überhaupt schon gelandet? Ey, Thorsten, ich stand vor der. Hab ich gesagt, ach stimmt, wir wollten nach Ägypten, aber haben Hunger auf Gyros bekommen und sind deswegen über Athen abgesprungen. Gibt es eigentlich auch einen Schadstoffwert für Leute, die Bullshit labern? Yay! So, fertig. Normal sollte das halten.
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0: und gleich für euch. Tampa City mit Self-Aware, das ist die ganz neue von denen. Und ich habe für euch Seal. Das war crazy. Gibt's gleich für euch, dranbleiben. Das RPA1-Wetter. Der Freitagabend, der bleibt trocken und freundlich. Aktuell haben wir in Idar-Oberstein 23 Grad, in Ohlsdorf in der Eifel 22 und in Kirchbeck um Hunsrück 23 Grad. Das heißt, heute Abend schlafen, auf jeden Fall möglich. Es wird nicht ganz so heiß. Der RPA1-Wetter-Trend, morgen haben wir dann wieder Sonne. Es bleibt angenehm bei 26 bis maximal 30 Grad. Sonntag auch heiter bis wolkig, gibt also auch ein paar vereinzelte Schauer, aber ansonsten bleibt's schön.
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2: Ich bin Thomas Brockt. Julian Nagelsmann ist nicht mehr Bundestrainer der deutschen Fußballnationalmannschaft. Nagelsmann erklärte wenige Tage nach dem WM-Aus gegen Paraguay seinen sofortigen Rücktritt. Das teilte der Deutsche Fußballbund mit. Vieles deutet nun darauf hin, dass Jürgen Klopp Nagelsmanns Nachfolger wird. Der Ex-Coach von Borussia Dortmund und dem FC Liverpool soll grundsätzlich bereit sein, das Amt des Bundestrainers zu übernehmen. Der DFB will jetzt mit ihm verhandeln. Steuerentlastung für kleine und mittlere Einkommen, Änderungen am Arbeitsmarkt, Berichtspflichten fallen weg. Mit diesem Reformpaket will die Bundesregierung die deutsche Wirtschaft aus der Krise führen. Die Pläne reichen dafür aber nicht aus, sagen führende Wirtschaftsinstitute wie das DIW in Berlin oder das Münchner IFO-Institut.
3: Nach Einschätzung mehrerer Wirtschaftsinstitute wird das Paket die jahrelange Wachstumsschwäche Deutschlands allein nicht beenden. Genannt werden unter anderem zu hohe Energiekosten, Fachkräftemangel und zu viel Bürokratie. Die Experten von IFO, DIW und ZEW fordern deshalb weitere Reformen, etwa mehr Investitionen, eine umfassendere Steuerreform und eine Begrenzung der Staatsausgaben. Thomas Bleskin, Nachrichtenredaktion.
2: Die Ukraine soll beim NATO-Gipfel in Ankara kommende Woche die Zusage für weitere Unterstützung im Umfang von insgesamt 140 Milliarden Euro bekommen. Darauf haben sich Vertreter der 32 NATO-Mitgliedsländer in Brüssel verständigt.
4: Das Geld ist für Waffen, andere militärische Ausrüstung oder auch die Ausbildung von Soldaten bestimmt und soll innerhalb von 2 Jahren fließen. Mit in die Gesamtsumme eingerechnet ist schon ein Hilfspaket der EU im Umfang von 60 Milliarden Euro. Die weiteren zugesagten 80 Milliarden Euro sollen von den NATO-Mitgliedstaaten kommen. Deutschland hat dafür in diesem Jahr schon gut 11 Milliarden Euro eingeplant. Die USA bleiben dabei, ihre Hilfe für die Ukraine zurückzufahren. Mit der Vereinbarung jetzt soll immerhin neuer Streit zum Thema beim NATO-Gipfel vermieden werden. Jan-Henner Reitze, Nachrichtenredaktion.
2: Popstar Taylor Swift und Football-Profi Travis Kelce feiern US-Medienberichten zufolge Hochzeit in New York. Die mehrtägigen Feierlichkeiten im weltberühmten Madison Square Garden begannen demnach gestern mit einem Abendessen mit rund 100 Gästen und sollen heute bis tief in die Nacht mit einer großen Party mit etwa 1000 Gästen weitergehen. Swift und Kelce selbst haben sich bislang nicht dazu geäußert.
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5: Ich bin Zoe Tassovali. Das WM-Aus der deutschen Fußballnationalmannschaft hat jetzt Konsequenzen. Julian Nagelsmann ist nicht mehr Bundestrainer. Der 38-Jährige hat seinen sofortigen Rücktritt erklärt, das teilte der DFB mit. Als Nachfolger steht offenbar Jürgen Klopp bereit, den sich ohnehin schon viele Fans wünschen.
6: Nagelsmanns Entscheidung verdient Respekt, erklärte Rudi Völler, der DFB-Sportdirektor, weil er Verantwortung übernehme, obwohl er gerne weitergemacht hätte. Das soll jetzt Jürgen Klopp tun. Der DFB kündigte an, dass man jetzt mit dem Star-Trainer verhandeln werde. Grundsätzlich habe Klopp bereits erklärt, dass er bereit sei, den Job als Bundestrainer zu übernehmen. Dafür muss er allerdings aus seinem Job als Head of Global Soccer bei Red Bull raus, wo er noch bis 2029 unter Vertrag steht. Thomas Thonfeld, Sportredaktion.
5: Die geplanten strengeren Regeln für Krankmeldungen sorgen für viel Kritik. Die Koalition will, dass Beschäftigte künftig schon ab dem ersten Krankheitstag eine Arbeitsunfähigkeitsbescheinigung vorlegen. Ganz klar ist aber noch nicht, wie das praktisch laufen soll. Die Regierung betont, das heißt nicht automatisch, dass jeder direkt am ersten Tag zum Arzt gehen muss. Auch innerhalb der SPD gibt es Zweifel, vor allem am geplanten Aus für telefonische Krankschreibungen. Die Zahl der Asylanträge in Deutschland ist deutlich zurückgegangen. Im ersten Halbjahr stellten knapp 40.000 Menschen erstmals einen Asylantrag. Das sind rund ein Drittel weniger als vor einem Jahr.
7: Im Juni trat die europäische Asylreform in Kraft. Sie erleichtert es den EU-Staaten unter anderem, Menschen in Drittstaaten abzuschieben. Bereits zuvor hatte Bundesinnenminister Dobrindt die Grenzkontrollen verschärft und Zurückweisungen von Asylsuchenden angeordnet. Im ersten Halbjahr wurden nach Angaben des Innenministeriums rund 14.000 Menschen an den deutschen Grenzen zurückgewiesen. Die Bundespolizei nahm außerdem knapp 500 mutmaßliche Schleuser fest und registrierte etwa 4000 Menschen mit offenen Haftbefehlen. Thomas Bleskin, Nachrichtenredaktion.
5: Die USA feiern ihren 250. Geburtstag. Präsident Donald Trump will daher vor dem weltbekannten Präsidentendenkmal am Mount Rushmore eine Rede halten. Geplant sind außerdem ein großes Feuerwerk und Überflüge von Militärflugzeugen. Was Trump in seiner Rede ankündigen wird, das ist bislang noch offen.
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1: Ich bin Zoe Tassovali. Julian Nagelsmann ist nicht mehr Bundestrainer. Der 38-Jährige hat nur wenige Tage nach dem Aus im WM-16-Finale gegen Paraguay seinen Rücktritt erklärt. Das teilte der DFB mit. Und der Nachfolger steht wohl auch schon fest, Jürgen Klopp. Thomas Thunfeld, viele Fans wünschen sich Klopp ja schon länger. Wie stehen denn da die Chancen und wie geht's da jetzt weiter?
2: Also ich denke, man wird da jetzt sehr schnell reden. Die Themen liegen ja auf dem Tisch, nachdem grundsätzlich geklärt ist, dass Klopp Lust hat. Jetzt geht's sicherlich um Kompetenzen und das Team um einen möglichen Bundestrainer Klopp herum. Am Geld dürfte eigentlich nichts scheitern, auch wenn das natürlich auch geklärt werden muss. Und dann muss Klopp noch aus seinem Red Bull-Vertrag raus. Der läuft ja noch bis 2029, aber auch da dürfte sich eine Lösung finden, sodass ich die Chancen mal mit deutlich mehr als 50% einschätzen würde.
1: Danke dir, Thomas Thunfeld. Wer künftig krank zu Hause bleibt, soll schon ab dem ersten Tag eine Krankschreibung brauchen. Das plant die Bundesregierung zwar, aber wie das praktisch umgesetzt werden soll, ist aktuell noch völlig offen.
3: Laut Regierungssprecher Cornelius bedeuten die neuen Regeln nicht, dass Arbeitnehmer bereits am ersten Krankheitstag eine Arztpraxis aufsuchen müssen. Konkrete Angaben zum Ablauf machte die Bundesregierung aber nicht. Das Gesundheitsministerium verwies auf die Möglichkeit einer Krankschreibung per Videosprechstunde. Auch rückwirkende Bescheinigungen sind im Gespräch. Aus der SPD kommen inzwischen Zweifel an den Plänen. Der Koalitionspartner warnt, Patienten mit leichten Erkrankungen unnötig in Arztpraxen zu schicken und zusätzliche Bürokratie zu schaffen. Thomas Pleskin, Nachrichtenredaktion.
1: Die Ukraine kann offenbar mit weiteren Milliardenhilfen für ihr Militär rechnen. Die europäischen NATO-Mitgliedstaaten und Kanada haben sich wohl grundsätzlich darauf verständigt. Demnach soll die Ukraine für dieses und das kommende Jahr insgesamt 140 Milliarden Euro Militärhilfe erhalten. Das soll in der nächsten Woche auf dem NATO-Gipfel in Ankara offiziell verkündet werden. Popstar Taylor Swift und Footballstar Travis Kelce sollen sich in New York das Ja-Wort gegeben haben. Das berichten mehrere US-Medien übereinstimmend. Gefeiert wird demnach mehrere Tage lang im berühmten Madison Square Garden mit hunderten Gästen und einer großen Party heute Abend. Offiziell bestätigt haben Swift und Kelce die Hochzeit bisher allerdings nicht.
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6: Ich bin Zoe Tassovali. Das WM aus der deutschen Fußballnationalmannschaft hat Konsequenzen. Julian Nagelsmann ist nicht mehr Bundestrainer. Der 38-Jährige hat seinen sofortigen Rücktritt erklärt. Thomas Thunfeld, Nagelsmann hat erklärt, dass ihm die Entscheidung nicht leicht gefallen ist, aber der DFB hat ihm ja offenbar gar keine Wahl gelassen, oder?
7: Also es sieht ganz so aus und es wird ja auch aus dem Treffen Nagelsmanns mit der DFB-Spitze so berichtet, man habe ihm da den Rücktritt nahegelegt. Ganz offensichtlich wollte die Verbandsführung anders als nach dem Vorrunden aus 2022 in Katar dieses Mal einen schnellen Schnitt und nicht wie damals mit Hansi Flick erst nochmal weiter probieren. Dazu kam sicherlich auch der öffentliche und mediale Druck. Da gab es ja kaum noch eine Stimme, die noch pro Nagelsmann war. Und dann steht ja ganz offenbar auch der Nachfolgefavorit bereit, Jürgen Klopp.
6: Danke dir, Thomas Thunfeld. Dann bleiben wir an der Stelle noch kurz beim Fußball. Ägypten steht erstmals seit 92 Jahren wieder im Achtelfinale einer Fußball-WM. Gegen Australien wurde es richtig spannend. Nach 120 Minuten stand es 1:1. Dann musste das Elfmeterschießen entscheiden und Ägypten setzte sich durch. Jetzt wartet im Achtelfinale entweder Argentinien oder Kap Verde. Für E-Autos läuft es in Deutschland wieder deutlich besser. Die Zahl der Neuzulassungen ist im ersten Halbjahr um fast 50% gestiegen. Als wichtigsten Grund nennt das Kraftfahrtbundesamt die neue Kaufprämie.
8: Je nach Einkommen und ob Kinder in der Familie sind, die sich ein Elektroauto kauft, gibt es vom Staat bis zu 6.000 Euro dazu. Das führt, wie von der Politik gewollt, anscheinend dazu, dass sich mehr Menschen für ein E-Auto entscheiden. Auch insgesamt sind wieder mehr Autos, also auch Verbrenner, verkauft worden. Die Beratungsgesellschaft EY rechnet allerdings damit, dass die gestiegene Nachfrage für E-Autos wieder abflaut, wenn die neue Prämie ausläuft. Ausreichen soll sie insgesamt etwa für 800.000 Autokäufe. Jan-Henner Reitzer, Nachrichtenredaktion.
6: Wer krank ist, soll sich künftig grundsätzlich schon ab dem ersten Fehltag krankschreiben lassen. Wie das genau laufen soll, ist aber noch offen. Die Bundesregierung betont, das Attest muss nicht automatisch am ersten Tag beim Arbeitgeber vorliegen. Da ist bisher nur, die telefonische Krankschreibung soll wegfallen. Per Videosprechstunde soll sie dagegen weiter möglich sein.
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5: Ich bin Zoe Tassovali. Wird Jürgen Klopp der neue Bundestrainer? Gespräche dazu mit dem DFB laufen. Das hat Klopp in einem Interview bei Magenta TV bestätigt. Mit einer schnellen Entscheidung rechnet er aber nicht. Erst müsse er seine Vertragslage bei Red Bull klären. Außerdem betont er, die Probleme der DFB-Elf hätten nicht nur an Ex-Bundestrainer Nagelsmann gelegen. Wir bleiben beim Fußball. Ägypten steht im Achtelfinale der Fußball-Weltmeisterschaft. Die Mannschaft setzte sich am Abend mit 4:2 im Elfmeterschießen gegen Australien durch. Nach Ende der regulären Spielzeit stand es 1:1. Die Ukraine soll beim NATO-Gipfel in Ankara kommende Woche weitere Militärhilfe zugesichert bekommen. Es geht wohl um 140 Milliarden Euro. Darauf haben sich die NATO-Mitgliedstaaten in Brüssel verständigt.
6: Das Geld ist für Waffen, andere militärische Ausrüstung oder auch die Ausbildung von Soldaten bestimmt und soll innerhalb von 2 Jahren fließen. Mit in die Gesamtsumme eingerechnet ist schon ein Hilfspaket der EU im Umfang von 60 Milliarden Euro. Die weiteren zugesagten 80 Milliarden Euro sollen von den NATO-Mitgliedstaaten kommen. Deutschland hat dafür in diesem Jahr schon gut 11 Milliarden Euro eingeplant. Jan-Henner Reitze, Nachrichtenredaktion.
5: Popstar Taylor Swift und Football-Profi Travis Kelce feiern in New York ihre Hochzeit. Es gibt zuerst angeblich ein Abendessen im Madison Square Garden. Das berichten mehrere US-Medien übereinstimmend. Platz wird seit Tagen von einem Großaufgebot der Polizei abgeriegelt. Tina Eck in den USA. Um die Hochzeitsfeier wird ja ein großes Geheimnis gemacht. Wie gehen die Fans von Taylor Swift damit um? Versammeln sich auch Swifties in New York?
7: Ja, unter den Swifties hat es sich offenbar herumgesprochen, dass man weder ran noch reinkommt in diese VIP-Hochzeit vor dem Madison Square Garden. Sind vor allem viele Polizisten, Journalisten und Fotografen in der leisen Hoffnung, irgendwas oder irgendwen zu erhaschen. Auch einige Fans, aber keineswegs ein Großaufgebot an Swifties. Außerdem herrscht Hitzewelle. Im Häusermeer von New York kocht der Asphalt. Wer will da schon vergeblich draußen warten? Auch die angeblich 1000 Gäste halten dicht und Handys sind drinnen im Madison Square Garden verboten. Also es bleibt alles ein riesengroßes Rätsel.
5: Danke dir, Tina Eck.
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1: Ich bin Zoe Tassovali. Jürgen Klopp will neuer Fußball-Bundestrainer werden. Er sei bereit, sagte der 59-Jährige am Abend bei Magenta TV. Der deutsche Fußball stehe am Wendepunkt. Dinge müssten grundlegend verändert werden, so Klopp.
2: Es werden intensive Gespräche sein müssen, weil es natürlich die Probleme, die wir aktuell haben, nicht an der Personal Julian Nagelsmann hing. So, Julian ist ein außergewöhnlicher Trainer. Das wird er in seinem Trainerleben noch ganz oft beweisen dürfen.
1: Der bisherige Bundestrainer Julian Nagelsmann war nach dem frühen Ausscheiden der DFB-Auswahl bei der Fußball-WM zurückgetreten. Und wir bleiben beim Fußball. Ägypten steht im Achtelfinale der Fußball-WM. Die Mannschaft setzte sich gegen Australien durch mit 5:3 nach Elfmeterschießen. Im zweiten 16.